0: Ein wieder starker Cristiano Ronaldo hat Portugal dagegen zum Comeback im Favoritenkreis dieser Fußball-WM geführt. Der Superstar traf beim 5:0 gegen Außenseiter Usbekistan zweimal.
1: Das Wetter. So, wenn ihr letzte Nacht schon nicht schlafen konntet, dann wird's diese Nacht nicht besser. Es ist die erste tropische Nacht der Woche. Da kommen noch ein paar, aber jetzt in dieser Nacht schon Temperaturen über 20 Grad, stellenweise 22 Grad. Und ab 20 Grad redet man halt von tropischer Nacht. Also von daher, das haben wir jetzt. Nachher bekommen wir dann den ersten richtig heißen Tag. Also der Mittwoch wird mit teilweise 39 Grad heiß. Mehr kann man dazu nicht sagen. Dazu wird's nur Sonne geben. Und Hitze, die wird kommen. Also trinkt ordentlich was, wenn ihr da unterwegs seid nachher noch und passt ein bisschen auf euch auf, cremt ein, was man halt so machen muss, ja? Und am besten ist sogar, wenn ihr drinnen bleiben würdet. Und das geht in den nächsten Tagen übrigens auch so weiter. Bis Freitag.
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1: Schönen ganz frühen Mittwoch. Leute, wann heiratet Taylor Swift endlich? Wir bekommen so viele Informationen über ihre Hochzeit, die ja noch gar nicht stattgefunden hat. Ist ja auch streng geheim, wann sie stattfinden wird. Und diese Informationen braucht kein Mensch. Welche Sahne, welche laktosefreie Sahne sie auf der Torte hat, welches Kleid sie trägt, das ist... Ich habe alle Infos gegen meinen Willen erfahren. Taylor Swift jetzt mit Opalite.

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2: 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Wetter wird gut, das wissen wir schon. Und jetzt bringen wir euch schon ein bisschen in Stimmung mit den No Angels. Hier sind sie schon mit Daylight in Your Eyes.

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Euch eine schöne Nacht. Wir begleiten euch, egal wo ihr seid, und bringen die nötige Motivation rein musikalisch mit. Die Black Eyed Peas jetzt mit Let's Get It Started. Schöne kleine Party mit uns, wenn ihr Bock drauf habt.

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0: Das sind die 80er hier bei uns mit You Keep Me Hangin' On von Kim Wilde. Und jetzt eine schöne Kombination, wie ich finde. Gut, dass die sich gefunden haben. Der niederländische DJ Martin Garrix und Ed Sheeran. Repeat It. Kommt jetzt, ist neu bei uns. Schöne Nacht.
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1: Ich bin Dirk Zeitler. Die Störung bei der Deutschen Bahn ist dem bundeseigenen Konzern zufolge behoben. Der Verkehr läuft nun Schritt für Schritt wieder an, sagte ein Sprecher. IT-Experten der DB hätten pausenlos an der Entstörung gearbeitet, mit Erfolg. Der Bahnverkehr war am späten Abend wegen einer Funkstörung eingestellt worden. Vertreter der islamistischen Taliban sind erstmals seit ihrer Machtübernahme in Afghanistan von der EU-Kommission zu Gesprächen in Brüssel empfangen worden. Das bestätigte ein Sprecher der Europäischen Kommission. Demnach ging es bei dem Austausch um die Abschiebungen von Afghanen in ihre Heimat.
2: Die EU-Staaten wollen mehr afghanische Kriminelle, die ein Sicherheitsrisiko sind, in deren Heimat abschieben. Schon im Januar hatten 20 Staaten die EU-Kommission um Hilfe bei den Abschiebungen gebeten. Das Ganze ist aber heikel. Erstens, weil die EU die Taliban nicht als legitime Regierung anerkennt. Daher ist auch die Rede von technischer Ebene. Zweitens aber auch, weil den Taliban schwere Menschenrechtsverletzungen angelastet werden. Deutschland hofft dennoch in der Zukunft auf 3 Abschiebeflüge pro Monat. Aus Brüssel, Editha Ebeling.
1: Frankreich hat den heißesten Tag seit Beginn der Messungen 1947 erlebt. Die Durchschnittstemperatur für das französische Festland kletterte auf knapp 30 Grad. In der Spitze wurden teilweise Werte deutlich über 40 Grad gemessen.
3: Nach der heißesten Nacht folgt in Frankreich der heißeste Tag seit Jahrzehnten. Riesige Teile des Landes ächzen unter Hitze. Noch nie gab es in so vielen Gegenden Hitzewarnung rot. Und ein Ende ist noch immer nicht in Sicht. Auch für Touristinnen und Touristen haben die hohen Temperaturen mittlerweile Folgen. So schließen Eiffelturm und Louvre schon um 16 Uhr und selbst bei Mont-Saint-Michel in der sonst eher kühleren Normandie rieten die Betreiber Besuchern dazu, lieber wann anders zu kommen. Aus Paris, Rache Sommer.
1: Zum Sport. Englands Star-Offensive um Superstürmer Harry Kane ist an Ghanas Abwehrbollwerk verzweifelt und hat auf seiner Titelmission bei der Fußball-WM einen herben Dämpfer kassiert. Die Mannschaft von Trainer Thomas Tuchel kam gegen die Afrikaner nicht über ein 0:0 hinaus. Ein wiedererstarkter Cristiano Ronaldo hat Portugal dagegen zum Comeback im Favoritenkreis dieser Fußball-WM geführt. Der Superstar traf zweimal beim 5:0 gegen Außenseiter Usbekistan.
4: Das Wetter.
5: Der Sommer gibt weiter alles. Heute bekommen wir blauen Himmel, kaum Wolken und höchstens 39 Grad. Morgen am Donnerstag dann Copy-Paste dasselbe nochmal. Sonne, kein Regen und wieder bis zu 39 Grad.
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5: Ich bin Sascha Fassbender und ich hoffe, ihr könnt euch irgendwie, irgendwo so ein bisschen abkühlen.
7: Legen wir das mal 3 Tage in die Eistonne und dann sehen wir weiter.

0: Die WM ist im vollen Gange, der Sommerurlaub winkt auch schon um die Ecke. Der Sommer 2026 wird immer internationaler. Bei Lisa Feller kommt noch einer obendrauf. Die freut sich unter anderem jeden Tag auf die Post. Nicht, weil sie auf Tickets für unsere Comedy-Camp-Tour wartet. Nee, da steht sie im Herbst ja selbst auf der Bühne. Das mit der Freude über die Post hat eher andere Gründe.
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3: So, Michel, unser Postbote, der aus Frankreich kommt und auch wirklich genauso spricht, wie man sich das so wünscht. Ne? Wenn der so ankommt und sagt, Lisa, ich habe Post für dich. Ich denke immer so, ja, ja, gib mir Straßennamen. Oh. So süß, ne? Der sagt immer so süße Sachen. Lisa, ich habe letztens zwei Jugendliche gehört. Der eine hat zu den anderen gesagt, du Uhrensohn. Ich dachte, was ist dein Uhrensohn? Kommt der immer zu spät? Ich sag, ja. Ich sag, genau, das sagt man so bei uns. Und diese Vorstellung, dass der irgendwann mal bei seinem Chef, Entschuldigung, ich bin zu spät, ich bin ein Uhrensohn. Freut mich so.
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das liebe ich ja. Bei Olympia oder auch im Fußball, bei EM und WM. Diese kleinen, witzigen, kuriosen, verrückten oder auch einfach sehr emotionalen Geschichten, die so nebenbei passieren und vielleicht gar nicht so viel mit Sport zu tun haben. Geschichten aus dem Abseits nennen wir das bei der WM. Die aktuelle Folge hört ihr nach rund 10 Minuten.

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0: Es ist mittlerweile hier überall ausgebrochen, das WM-Fieber.
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0: Aber auch in anderen Ländern drücken Fans unseren Jungs, ja, unsere deutschen Nationalmannschaft, die Daumen. Es gibt offizielle Fanclubs in der Schweiz, in Vietnam oder in Chile. Kollege Robert Jans, einen ganz, ganz großen Fan gibt's aber auch in Bangladesch.
2: Das Land Bangladesch, das hat sich noch nie für eine Fußball-WM qualifiziert. Dabei haben die echt krasse Fans, krasse Deutschland-Fans. Ganz vorne mit dabei ist Amjad Hussein, ein 77-jähriger Bauer. Der hat aus Liebe zum deutschen Fußball einfach mal eine über 7 Kilometer lange Deutschland-Fahne zur WM ausgerollt. Hat er selbst gemacht, das Teil? Auf Videos ist zu sehen, wie der Mann mit vielen Helfern die ewig lange Fahne ausrollt, befestigt an so Bambuspfählen. Die Fahne nimmt einfach kein Ende. Crazy ist auch, dass das Meisterwerk eigentlich schon 2022 fertig war. Aber da lief die WM ja nur so semi-gut. Deutschland ist in der Gruppenphase ausgeschieden und die Fahne, ja, die blieb dann unter Verschluss. Die Liebe zu Deutschland, die hat bei unserem Edelfan übrigens einen persönlichen Charakter. 2004 war der Landwirt schwer krank und er sagt, deutsche Medikamente haben ihn wieder gesund gemacht. Jetzt träumt er von einem Foto mit der Mannschaft und natürlich vom Titel.
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1: Ich bin Dirk Zeitler. Die Störung bei der Deutschen Bahn ist behoben. Der Verkehr läuft nun Schritt für Schritt wieder an, sagte ein Sprecher. IT-Experten der DB hätten pausenlos an der Entstörung gearbeitet, mit Erfolg. Der Bahnverkehr war am späten Dienstagabend wegen einer Funkstörung bundesweit eingestellt worden. Den Angaben des Sprechers zufolge war der digitale Bahnfunk gestört. Details nannte er nicht. Wie viel Schutz brauchen Kinder und Jugendliche in der digitalen Welt? Die Experten der Social Media Kommission der Bundesregierung legen heute Empfehlungen dazu vor. Dies betrifft beispielsweise ein Social Media Verbot oder die Einführung von Altersgrenzen.
2: Die SPD hat sich für ein vollständiges Verbot von Plattformen wie Instagram, TikTok und Co. für Kinder unter 14 ausgesprochen. Die Unionsfraktion ist laut einem ARD-Bericht dagegen für die Einführung von Altersgrenzen für bestimmte Angebote. Und zwar, wenn diese besonders suchtfördernde Elemente wie Push-Nachrichten oder Algorithmen verwenden. Der Staat müsse angesichts der Risiken für die psychische Gesundheit von Kindern stärker eingreifen und die Plattformbetreiber in die Pflicht nehmen, hieß es. Tanja Wagner, Nachrichtenredaktion.
1: In Deutschland rücken ein steigendes Rentenalter und eine weitreichende Umgestaltung der Alterssicherung näher. Union und SPD wollen die Empfehlung der Rentenkommission schnell 1:1 umsetzen. Das kündigten Bundeskanzler Merz und Sozialministerin Baas an.
3: Kern der Empfehlungen ist eine neue Kapitalrente. Sie soll das Rentenniveau stabilisieren. Dafür sollen Arbeitgeber und Arbeitnehmer 2% des Bruttoeinkommens zahlen, zusätzlich zum normalen Rentenbeitrag. Außerdem geplant ein schrittweise ansteigendes Renteneintrittsalter und keine Frührente ohne Abschläge mehr ab 63. Frühestens ab 64 soll man künftig in Rente gehen können, aber dann mit Abschlägen. Thomas Thonfeld, Nachrichtenredaktion.
1: Zum Sport. Englands Star-Offensive um Superstürmer Harry Kane ist an Ghanas Abwehrbollwerk verzweifelt und hat auf seiner Titelmission bei der Fußball-WM einen herben Dämpfer kassiert. Die Mannschaft kam gegen Ghana nicht über ein 0:0 hinaus. Ein wiedererstarkter Cristiano Ronaldo hat Portugal dagegen zum Comeback im Favoritenkreis geführt. Der Superstar traf beim 5:0 gegen Außenseiter Usbekistan zweimal. Mit einem 1:0-Sieg gegen Panama warte Kroatien die Chance auf den Einzug in die WM-Zwischenrunde.
4: Das Wetter.
5: Heiß, heißer NRW. Wir bekommen heute bis zu 39 Grad. Dazu viel Sonne, viel blauer Himmel und kaum Wolken. Morgen kratzen wir wieder an den 40 Grad. Dazu weiter trocken und kaum bewölkt.
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7: A30 Osnabrück, Bad Oeynhausen. Zwischen Bad Oeynhausen Ost und Kreuz Bad Oeynhausen 2 Kilometer Stau. Wir wünschen allen unterwegs gute Fahrt.
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5: Wir gehen rein mit den 80ern. Das sind Milli Vanilli, Girl, You Know It's True. Mein Gott, was konnten die gut tanzen. Nur halt eben nicht singen, ne?

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ist das kompliziert. Hier brauchst du ja mehrere Semester Mathe-Studium. Wer wird denn jetzt unser Gegner im Fußball-WM-16-Finale? Wir dröseln das Ganze mal für euch auf, nach rund 10 Minuten Musik hier bei mir

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0: So, die Vorrunde haben wir quasi schon gerockt. Jetzt fragen sich natürlich alle, gegen wen spielt Deutschland denn eigentlich jetzt im 16. Finale?
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0: Ja, auf die Antwort mit dem 16. Finale müssen wir alle, aber auch Bundestrainer Julian Nagelsmann selbst noch warten. Lange warten. Ralf Bosse aus unserem WM-Studio, das dauert irgendwie, ne?
2: Die Antwort gibt es für die DFB-Elf erst sehr kurzfristig. Deutschland erfährt seinen Gegner im 16. Finale frühestens rund 40 Stunden vor dem Anpfiff. Grund dafür ist der komplizierte Turniermodus mit den besten Gruppendritten, der erst nach Abschluss aller Gruppen endgültig feststeht. Aktuell könnten 15 Teams der mögliche Gegner sein. Für die Mannschaft bedeutet das lange Vorbereitung ohne genaue Planung auf welchen Gegner. Dafür aber flexible taktische Arbeit bis kurz vor dem Spiel. Immerhin steht der Spieltermin fest. Kommenden Montag um 22.30 Uhr in Boston.
0: So, jetzt drehen wir das Ganze mal um, Ralf, denn dieser Turniermodus sorgt ja auch bei den möglichen Gruppendritten für eine besondere Situation. Sie müssen einfach oft wirklich lange warten, bis Klarheit herrscht.
2: Die Gruppendritten, die leben während der WM in ständiger Ungewissheit. Selbst nach ihren letzten Spielen wissen viele Teams zunächst nicht, ob es überhaupt für das 16. Finale reicht. Und selbst im Erfolgsfall bleibt offen, gegen wen es geht. Erst die komplette Gruppenphase entscheidet über Weiterkommen und Gegnerzuordnung. Das bedeutet langes Warten im Teamquartier, Training ohne zu wissen, wofür eigentlich, wenig Planungssicherheit und ständiges Rechnen bis zum letzten Spieltag. Und wenn du Pech hast, heißt es dann, Koffer packen, wir sind ausgeschieden. Der Urlaub kann dann endlich beginnen.
0: Das ist nicht mehr mein Fußball. Die K.O.-Phase bei dieser Fußball-Weltmeisterschaft bleibt ein absolutes Puzzle, das sich für viele Teams erst sehr spät zusammensetzt. Danke, Ralf.
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1: Ich bin Dirk Zeitler. Die Störung bei der Deutschen Bahn ist behoben. Der Verkehr läuft nun Schritt für Schritt wieder an, sagte ein Sprecher. IT-Experten der DB hätten pausenlos an der Entstörung gearbeitet, mit Erfolg. Der Bahnverkehr war am späten Dienstagabend wegen einer Funkstörung bundesweit eingestellt worden. Den Angaben des Sprechers zufolge war der digitale Bahnfunk gestört. Details nannte er nicht. Wie viel Schutz brauchen Kinder und Jugendliche in der digitalen Welt? Die Experten der Social Media Kommission der Bundesregierung legen heute Empfehlungen dazu vor. Dies betrifft beispielsweise ein Social Media Verbot oder die Einführung von Altersgrenzen.
2: Die SPD hat sich für ein vollständiges Verbot von Plattformen wie Instagram, TikTok und Co. für Kinder unter 14 ausgesprochen. Die Unionsfraktion ist laut einem ARD-Bericht dagegen für die Einführung von Altersgrenzen für bestimmte Angebote. Und zwar, wenn diese besonders suchtfördernde Elemente wie Push-Nachrichten oder Algorithmen verwenden. Der Staat müsse angesichts der Risiken für die psychische Gesundheit von Kindern stärker eingreifen und die Plattformbetreiber in die Pflicht nehmen, hieß es. Tanja Wagner, Nachrichtenredaktion.
1: In Deutschland rücken ein steigendes Rentenalter und eine weitreichende Umgestaltung der Alterssicherung näher. Union und SPD wollen die Empfehlungen der Rentenkommission schnell 1:1 umsetzen. Das kündigten Bundeskanzler Merz und Sozialministerin Baas an.
3: Kern der Empfehlungen ist eine neue Kapitalrente. Sie soll das Rentenniveau stabilisieren. Dafür sollen Arbeitgeber und Arbeitnehmer 2% des Bruttoeinkommens zahlen, zusätzlich zum normalen Rentenbeitrag. Außerdem geplant ein schrittweise ansteigendes Renteneintrittsalter und keine Frührente ohne Abschläge mehr ab 63. Frühestens ab 64 soll man künftig in Rente gehen können, aber dann mit Abschlägen. Thomas Thonfeld, Nachrichtenredaktion.
1: Zum Sport. Englands Star-Offensive um Superstürmer Harry Kane ist an Ghanas Abwehrbollwerk verzweifelt und hat auf seiner Titelmission bei der Fußball-WM einen herben Dämpfer kassiert. Die Mannschaft kam gegen Ghana nicht über ein 0:0 hinaus. Ein wiedererstarkter Cristiano Ronaldo hat Portugal dagegen zum Comeback im Favoritenkreis geführt. Der Superstar traf beim 5:0 gegen Außenseiter Usbekistan zweimal. Mit einem 1:0-Sieg gegen Panama warte Kroatien die Chance auf den Einzug in die WM-Zwischenrunde.
4: Das Wetter.
5: Es wird heute auch wieder sommerlich heiß und trocken. Dazu bekommen wir maximal 39 Grad. Morgen am Donnerstag so ziemlich dasselbe nochmal. Klarer Himmel, trocken, viel Sonne und bis zu 39 Grad.
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6: A61 Koblenz-Mönchengladbach zwischen Swisttal und Weilerswist. 1 Kilometer Stau, wir wünschen allen unterwegs gute Fahrt.
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5: Na? Bock auf ein süßes, kleines Haustier? Hi, Sascha Fassbender hier. Und wie wär's jetzt so mit, weiß nicht, 4 Millionen Haustieren? Steve Collins hat so viele Falter, ja, Schmetterlinge. Jetzt will er sie abgeben, diese 4 Millionen Schmetterlinge. Er findet aber keinen Interessenten. Also, ich passe ja wirklich gerne auf den Hund meiner Schwester auf. Aber dauerhaft 4 Millionen Schmetterlinge?

0: Einen schönen guten Morgen zusammen am 24. Juni 2026 und wir schauen drauf, was der Tag heute so bringt und dafür brauchen wir jetzt passende Musik. Moment, ich habe da was vorbereitet. So, Kollegin Laura Potting ist auch da. Heute in 6 Monaten ist Heiligabend.
1: Scheiße, ich habe noch keinen Baum.
0: Und ich habe noch keine Geschenke.
1: Und ich habe auch gerade gar keinen Bock auf Glühwein, muss ich sagen.
0: Kannst einfach normalen Wein nehmen, den in die Sonne stellen. Bei den Temperaturen gerade, dann wird das automatisch zu Glühwein.
1: Du hast absolut recht. Es bleibt, du hast es schon angesprochen, es bleibt auch weiter heiß bei uns im Land. NRW steuert auf die bislang heißesten Tage des Jahres zu. Am Freitag knacken wir wohl die 40-Grad-Marke in einigen Teilen des Landes. Und auch heute wird es mit bis zu 39 Grad schon schweineheiß, morgen auch und Freitag, na ihr habt's gehört. Das wird eine richtig heiße Woche bei uns.
0: Ja, und das Netz ist voll, auch Social Media, so mit Tipps gegen Hitze.
1: Einen, muss ich sagen, habe ich mir vor einer Weile tatsächlich mal angeeignet. Ich packe mein T-Shirt zum Schlafen in den Kühlschrank. Dann ist das so schön kühl. Wenn ich pennen gehe, weißt du, kannst du in so eine Tüte packen und dann in den Kühlschrank. Und dann ist das schön, schön kalt. Kannst auch mit dem Kissenbezug
0: machen. Ich mache das mit meiner Decke. Mit meiner Decke im Bezug, weil also
1: ich
0: den
1: ganz
0: Inhalt...
1: Du hast aber einen großen Kühlschrank. Nee. Warum geht das Plümo hier nicht rein?
0: Nee, das nehme ich raus und schlaf so nur mit dem Bezug und das kommt in TK. Ja, aber so. Das hält sich nicht so lange, habe ich das Gefühl. Ja, aber für den Anfang ist schön. Wir suchen gerade nämlich auch Lifehacks. Ja. Ihr könnt uns welche schicken über unsere Homepage, also Dinge, die euch den Alltag erleichtern zum Beispiel.
1: Und ihr könnt uns auch gerne Sachen sagen, die ihr schon immer falsch gemacht habt. Also ich zum Beispiel... Also ich habe nicht gewusst, dass man Reis waschen sollte.
0: Der Dreck reinigt den Magen.
1: Bevor man ihn kocht. Naja, solche Sachen halt. Schickt sie uns gerne über unsere Homepage.
0: Ja, und ansonsten frohes Schwitzen heute.
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1: Als im Mai bekannt wurde, dass auf einem Kreuzfahrtschiff Passagiere am Hantavirus erkrankt waren, hat die Weltgesundheitsorganisation WHO uns alle wissen lassen, auch wenn das ein ernster Vorfall ist, bewertet die WHO das Risiko für die öffentliche Gesundheit als niedrig. Und doch haben viele sofort an die Corona-Zeit gedacht und Desinformationen haben sich wieder schnell verbreitet. Linda Giftesch aus dem Euronet Plus Faktencheck-Team. Die Europäische Beobachtungsstelle für digitale Medien hat berichtet, dass Hantavirus-Fehlinformationen weit verbreitet waren. Darunter Panikmache über bevorstehende Lockdowns und Massenimpfkampagnen und die Verbreitung von KI-generierten Bildern der Ereignisse, die als echt ausgegeben wurden. Auch die Medien haben ihren Teil dazu beigetragen, denn beim Anspruch, schnell, frische und fundierte Informationen zu liefern, können Fehler passieren. Und manche Chefredakteure und Gesundheitsexperten haben die ständige Flut von Hantavirus-Schlagzeilen als Panikmache kritisiert. Dann ist da noch eine andere Flut von Informationen, die die WHO als Gesundheitsinfodemie bezeichnet. Eine Pew-Research-Umfrage vom Mai hat gezeigt, dass die Hälfte der Erwachsenen unter 50 Jahren in den USA angibt, Gesundheits- und Wellness-Informationen von Social-Media-Influencern oder Podcasts zu erhalten. In einem Bericht des EU-Parlaments aus dem Jahr 2024 wird auch auf ein breites Spektrum

von Quellen hingewiesen, darunter Wellness-Influencer, Lifestyle-Marken und andere gewinnorientierte Unternehmen, die die Entscheidungen der Menschen über ihre Gesundheit beeinflussen. Den vollständigen Faktencheck-Bericht von Linda Giftesch zum Hunter-Virus gibt es auf euranetplus.de.

Och, süß. In Österreich hatte eine Schwangere offenbar ziemlich großen Hunger. Es ging zum Fastfood-Restaurant. Das Problem, die Wehen setzten ein und das Kind kam zur Welt beim goldenen M. Gab dann wohl ein Happy Meal.

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0: Das sind die 80er mit Bryan Adams. Summer of 69 für den ganz, ganz frühen Mittwochmorgen. Auch jetzt so eine Reise nach Schottland. Julia Rebecca Riedel von der Evangelischen Kirche war mit einer Gemeindegruppe in Schottland. Die Kathedrale von St. Mungo in Glasgow ist ihr in Erinnerung geblieben, weil sie da so nett begrüßt worden sind. Ja, so einfach ist das manchmal. Im Augenblick mal heute Morgen erzählt sie davon.
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2: Ein Sonntag in Glasgow. Wir suchen uns Plätze in der Kathedrale des heiligen Mungo. Mungo, das bedeutet so viel wie der Gütige. Er soll hier um das Jahr 600 gewirkt haben. Um sein Grab herum entstand später die Stadt Glasgow. Draußen ziehen dunkle Wolken auf, dann bricht die Sonne durch, typisch Schottland. Drinnen ist es hell und freundlich, eine Gemeinde, die sich kennt. Menschen, die sich zunicken, umarmen, begrüßen. Wir sind Gäste und das spürt man, aber anders als erwartet. Der Pfarrer der presbyterianischen Gemeinde schaut in die Reihen und sieht uns. Er lächelt, breitet die Arme aus und sagt, herzlich willkommen. Er scheint sich wirklich zu freuen. Und dann stehen alle auf. Ein Psalm wird gesungen. All nations clap your hands and shout, let joyful cries to God ring out. Die Melodie kennen wir und singen gerne mit. Wir feiern Gottesdienst. Gemeinsam. Ein schönes Gefühl. Später ein Gebet, das Vaterunser. Jeder und jede betet in Muttersprache. Deutsch, Englisch, vielleicht noch andere, ich weiß es nicht genau. Bei diesem Rauschen aus vielen Stimmen spüre ich aber, wir sind alle miteinander verbunden. Nach dem Gottesdienst lädt der Pfarrer uns zum Kirchenkaffee ein und zum gemeinsamen Lesen der Gebetsanliegen der Woche. Zettel, die Menschen in der Kirche hinterlassen haben. Zettel mit ihren Sorgen und Hoffnungen drauf. Wir lesen und beten gemeinsam. Eine Kirche, die auch dann offen ist, wenn kein Gottesdienst ist, die zur Sprache bringt, was Menschen bewegt, wenn die das nicht können. So finde ich uns richtig gut. Julia Rebecca Riedel von der Evangelischen Kirche für Augenblick mal.

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1: Mit Thorsten Adolfs. Guten Morgen. Nach der großen Störung gestern Abend und in der Nacht ist der Zugverkehr in Deutschland wieder angerollt. Die IT-Experten des Konzerns haben das Problem mittlerweile gelöst. Christian Böder, was war gestern Abend bei der Bahn eigentlich genau los und warum standen die Züge stundenlang still?
2: Es lag am digitalen Bahnfunk. Das ist das Funknetz, über das sich die Lokführer mit den Fahrdienstleitern abstimmen. Gestern Abend ist dieses System ausgefallen und das bundesweit. Betroffen waren dabei nicht nur die ICEs, sondern auch Regionalbahnen, S-Bahnen und auch der Güterverkehr. Die Deutsche Bahn konnte den Fehler zwar nach ungefähr 2 Stunden finden und beheben und mit einem Notfallsystem wurde der Betrieb dann wieder stabilisiert. Für viele Reisende, die an den Bahnhöfen festsaßen, war das aber nur ein kleiner Trost. Sie bekamen nur wenige Informationen. Und an den Schaltern gab es lange Schlangen.
1: Wie sieht es im Moment aus auf dem Weg zur Arbeit? Gibt es da noch Probleme?
2: Ja, ich würde mal etwas mehr Zeit einplanen. Von der Bahn heißt es, dass sich der Verkehr nur schrittweise normalisiert. Es kann immer noch Verspätungen und kurzfristige Zugausfälle geben. Deshalb kann es sich im Berufsverkehr an den Bahnhöfen knubbeln. Am sichersten ist es, kurz vor der Abfahrt in die Bahn-App zu schauen. Außerdem geben die Mitarbeiter vor Ort ihr Bestes, auch wenn sie nicht alle Probleme sofort lösen können.
1: Dankeschön, Christian. Und jetzt weitere Themen im Überblick. In Berlin wollen am Nachmittag die Staats- und Regierungschefs der sogenannten E5-Gruppe zusammenkommen, um den NATO-Gipfel im Juli vorzubereiten. Kanzler Merz empfängt dazu den britischen Premier Starmer, Frankreichs Präsident Macron, Polens Regierungschef Tusk und Italiens Ministerpräsidentin Meloni. Ein Thema des Treffens soll die weitere Unterstützung der Ukraine im Krieg gegen Russland sein. Am Landgericht Zweibrücken beginnt am Morgen der Prozess um den tödlichen Angriff auf einen Zugbegleiter in Rheinland-Pfalz. Angeklagt ist ein damals 26-Jähriger. Er soll im Februar bei einer Kontrolle einen Zugbegleiter so heftig gegen den Kopf geschlagen haben, dass dieser später im Krankenhaus starb. Die Tat löste eine Debatte über die Sicherheit aus. Bei der Fußball-WM ist England gegen Ghana nicht über ein torloses Unentschieden hinausgekommen. Kroatien feierte dagegen einen wichtigen Sieg. Gegen Panama gewannen die Kroaten mit 1:0 und haben damit weiter die Chance, die Zwischenrunde zu erreichen. Die Partie zwischen Kolumbien und dem Kongo läuft noch. Bis zum Wochenende müssen wir uns in NRW an vielen Orten auf sogenannte Tropennächte einstellen. Das sind Nächte, in denen die Tiefstwerte immer noch über der 20-Grad-Marke liegen. Die Experten des Deutschen Wetterdienstes gehen davon aus, dass die Nacht auf Samstag besonders warm wird. In manchen Gegenden wird es dann kaum kühler als 24 Grad. Von Tropennächten sind vor allem dicht bebaute Städte betroffen, heißt es vom Umweltbundesamt. Sie speichern die Wärmestrahlung tagsüber und geben sie nachts kaum wieder ab. Soweit die Meldungen mit Thorsten Adolfs.
3: Danke dir, Thorsten. Das Radio Lippe Wetter. Ja, ab jetzt kennt das Thermometer halt nur noch einen Weg und zwar den nach oben. Wir starten wieder schön kühl rein mit gerade knapp 16 Grad in Dalborn und um die 15 bei euch in Hummersen. Und dann wird es aber heute recht schnell recht warm. In der Spitze sind wir heute bei etwa 33 Grad. In den kommenden Tagen geht's heiß weiter und auch noch weiter nach oben mit den Temperaturen. Am Wochenende, da kratzen wir dann knapp an der 40-Grad-Marke.
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3: Der schnellste Verkehrs- und Blitzerservice für die ganze Region. Und da habt ihr uns schon einen neuen Blitzer gemeldet in Lager auf der Wehrentrupper Straße, und zwar zwischen Stapellage und Wehrentrupp steht er. In Detmold wird auf der Blomberger Straße geblitzt, in Hornbad Meinberg auf der Bahnhofstraße und in Lüchte auf der Höxter Straße. Ansonsten sieht's gut aus unterwegs. Wenn ihr noch was habt, sagt mir auch Bescheid. Könnt ihr über die Radio Lippe App machen oder durchrufen. Unsere kostenlose Verkehrshotline 0800 3 × 0 38 18.
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3: Mit Judith Brentschow, hi zusammen. Ja, was machen wir jetzt mit dem Wetter, ne? Drauf schimpfen? Nein, bin ich überhaupt kein Fan von. Es wird immer heißer, ja. Aber als Sommermensch, auch mein kleiner Service-Hinweis, in genau 6 Monaten ist schon wieder Weihnachten, ne? Und vielleicht wünschen wir uns die Wärme dann schon zurück. So oder so, versucht's ein bisschen zu genießen und passt dabei auf euch auf.

0: Der Mittwochmorgen bei Radio Lippe, 11:11 haben wir es jetzt. Ruf mal einer bitte Reinhold Messner an, denn Lippe hat jetzt endlich auch einen echten Gipfel, den man erklimmen kann. Zumindest, wenn man bei Google Maps guckt. Da gibt es jetzt den Eintrag Gipfelkreuz Kreisvulkan Aspe. Dominik Tegeler von Doppelt Wach, was soll das denn sein?
1: Das ist das Gipfelkreuz vom neuen Kreisverkehr an der Lockhauser Straße in Bad Salzuflen. Der ist ja frisch fertig gebaut, der Kreisverkehr. In der Mitte ist so eine Anhöhe. Und darauf haben Unbekannte jetzt schon viermal so ein Holzkreuz draufgesetzt. Viermal deswegen, weil es jedes Mal von der Stadt wieder abgebaut wurde. Aus behördlicher Sicht kann das da nämlich nicht stehen bleiben, weil potenzielle Ablenkung von Autofahrern, möglicherweise werden Leute tatsächlich animiert, dahin zu laufen. Aber die Leute mit dem Kreuz da waren recht hartnäckig und haben jedes Mal wieder ein neues gebastelt.
0: Ja, und dann auch schön inklusive Inschrift Vulkan von Aspe. Und es gibt bereits jede Menge Google-Rezensionen zu der, sagen wir mal, Sehenswürdigkeit im Kreisverkehr, ne?
1: Ja, viele positive Rezensionen zum Gipfelkreuz. Tolle Aussicht, schreibt jemand. Klare Empfehlung für Freunde ungewöhnlicher Sehenswürdigkeiten. Lohnt sich besonders zum Sonnenuntergang, aber auch Hinweise wie Wetterbedingungen können sich unvorhersehbar ändern und nicht zu unterschätzen. Früh genug am Morgen aufbrechen.
0: Das Gipfelkreuz von Bad Salzuflen im neuen Kreisverkehr. Aus Sicht der Behörden leider nicht in Ordnung. Schade eigentlich, wird ja sonst immer händeringend nach Kreisverkehr-Deko gesucht, ne? 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

0: Ab heute ist nur noch heiß. Deswegen easy ist ein guter Hinweis. Ab heute lassen wir es richtig easy angehen. Crow bei Radio Lippe um 19 nach 6. Atze, der ist ja gerade im Urlaub. Der wandert durch Südtirol. Was in der Welt seiner Promi-Kollegen aber so passiert, das kriegt er auch damit.
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Also ganz ehrlich, sein Timing ist ja wohl sowas von mies. Radio Lippe hört ihr um 6.26 Uhr. Der Eichenprozessionsspinner macht jetzt im Freibad Fischerteich in Pieveceide Ärger. Das muss zum Schutz der Gäste erstmal schließen. Mehr hört ihr gleich in unseren Lokalnachrichten um halb.

0: Guten Morgen zusammen. Radio Lippe hört ihr um 6:30. Jetzt wissen, was wichtig ist, mit Matthias Lehmann.
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2: Guten Morgen. In Detmold macht der Eichenprozessionsspinner weiter Ärger. Jetzt ist das Freibad Fischerteich in Pivezeide zum Schutz der Gäste vorübergehend geschlossen worden. Die Einzelheiten dazu hat Frank Schröder.
3: Am Nachmittag sind Raupen des Eichenprozessionsspinners an Bäumen in dem Freibad festgestellt worden, heißt es in einer Pressemitteilung der Stadt. Ausschlaggebend für die Sperrung seien dann die angesagten drehenden Winde, die leichte Bekleidung der Badegäste sowie der erwartbare Wunsch, bei sommerlichen Temperaturen Schattenplätze unter den Bäumen aufzusuchen gewesen. Bereits gekaufte Tickets für das Freibad Fischerteich können in den Freibädern Bellebeck-Heiligenkirchen, Hiddesen und Schwarzenbrink eingelöst werden, heißt es noch aus Detmold.
2: Im Godelheimer See in Höxter ist ein 18-Jähriger bei einem Badeunfall ums Leben gekommen. Nach Polizeiangaben war der junge Mann am späten Nachmittag auf dem Weg zu einer 50 Meter vom Ufer entfernten Schwimmplattform untergegangen und nicht wieder aufgetaucht. Badegäste verständigten die Rettungskräfte. Feuerwehr, DLRG und Polizei starteten eine große Suche. Auch ein Hubschrauber war im Einsatz. Rettungsschwimmer fanden den 18-Jährigen schließlich unter Wasser. Die Wiederbelebungsversuche blieben erfolglos. Lippe hat wieder ein Sterne-Restaurant. Das Port Neuf in der Detmolder Woldemarstraße mit Küchenchef Daniel Fischer hat die Auszeichnung des Guide Michelin zum ersten Mal erhalten. Das kleine Restaurant biete ambitionierte Gerichte, die französische und fernöstliche Einflüsse mit einem modernen Twist verbinden, heißt es in der Michelin-Beschreibung. Bis 2024 war Jans Restaurant im Detmolder Hof das einzige lippische Sterne-Restaurant. Im vergangenen und diesem Jahr verpasste es die Auszeichnung.
0: Das Radio Lippe Wetter wird heiß. Es wird einfach heiß. So sieht's aus. Um die 18 Grad sind im Moment noch in Dieselbruch und etwa 20 haben wir in Währentrupp. Also alles, was so erledigt werden muss, am besten jetzt irgendwie machen, wenn in irgendeiner Form möglich. Und dann, ja, Jalousien runter und alles Schotten dicht machen, denn im Laufe des Tages geht's rauf auf etwa 33 Grad heute und in den kommenden Tagen dann jeden Tag noch ein bisschen wärmer. Die Spitze erreichen wir dann am Sonntag und ab Montag gehen die Temperaturen zumindest wieder ein bisschen zurück und ja, irgendwie sollten wir versuchen, das Wetter zu genießen, wenn wir schon mal so richtig Sommer haben. Der schnellste Verkehrs- und Blitzerservice für die Region. Da haben wir neue Blitzer in Leopoldshöhe auf der Herforder Straße und in Blomberg auf der Straße Holzenhöfen habt ihr die entdeckt. In Detmold wird außerdem auf der Blomberger Straße geblitzt, in Hornbad-Meinberg auf der Bahnhofstraße, dann zwischen Stapellage und Währentrupp auf der Währentrupper Straße und in Lüchte auf der Höxter Straße steht der Blitzeranhänger. Gute Fahrt wünsche ich euch. Wenn ihr noch was für mich habt, dann sagt Bescheid. Unsere kostenlose Verkehrshotline 0800 3x die 0 38 18 oder einfach über die Radio Lippe App eintickern.
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0: Mit Judith Brennschuh, hi zusammen. Ja, mega ärgerlich mit dem Freibad Fischerteich in Detmold-Pivezeide. Ihr habt es gerade in den News gehört. Aufgrund des Eichenprozessionsspinners muss das jetzt erstmal zumachen. Gott sei Dank haben wir ja reichlich Freibäder in Lippe. Also vielleicht ausweichen und heute einfach mal in Lüchte vorbeischauen. Denn da geht unsere Freibad-Tour heute weiter. Mein Kollege Dominik Tegeler ist heute Nachmittag im Freibad in Lüchte. Gestern, da war er in Bösingfeld. Und wie das so war, also ordentlich Stimmung auf jeden Fall, das hört ihr gleich bei mir.

0: Ach ja, im Liegen geht's. Ne? Radio Lippe hört ihr um 6.39 Uhr. Heiße Woche und die haben wir zur Radio Lippe Freibadwoche gemacht. Jeden Tag schauen wir in einem anderen Freibad vorbei. Mein Kollege Dominik Tegeler von Doppelt Wach ist auf Tour und dabei hat er die knallroten Radio Lippe Wasserbälle für euch. Zweiter Stopp, das Freibad in Bösingfeld.
1: Wie oft habt ihr in eurem Leben schon Wasserball gespielt?
2: Fünfmal.
1: Fünfmal nur? Und du?
2: Zweimal.
1: Also, da musst du noch ein bisschen Erfahrung sammeln, würde ich sagen. So, ich guck mal, ob ich hier überhaupt noch welche hab. Yo, ganz tief unten, nur für euch beide. Einmal bitte teilen. Was ich auf jeden Fall ziemlich cool finde, ist, dass ihr sogar ein Wasserballtor habt. Das hat wirklich nicht jeder, ne?
3: Das Tor ist auch schon sehr, sehr cool.
4: Im Bösingfeld ist das so, dass man eigentlich fast jeden so kennt, zumindest einmal gesehen hat oder so. Ja. Das ist dann,
5: oder
4: das
5: auch von der Schule her, das ja. Sieht man auch viele Leute.
1: Das ist immer ganz interessant, ne?
4: Ja.
1: Ja, okay. Also das ist eure Hauptbeschäftigung hier im Freibad. Bisschen Leute ausspionieren. Ja, und wenn ihr dann noch ein bisschen Zeit findet zwischendurch, dann spielt doch einfach mal eine Runde Wasserball.
4: Danke.
3: Danke.
4: Das ist sehr lieb.
0: Und Dominiks Tour geht weiter. Heute Nachmittag trefft ihr ihn im Freibad in Lüchte. Und dann noch eine Meldung heute Morgen. Das ist echt so schade, dieser olle Eichenprozessionsspinner. Ey, der sorgt leider dafür, dass das Freibad Fischerteich in Detmold-Pewitzheide erstmal geschlossen bleiben muss zur Sicherheit der Gäste. Liebe Grüße auch dahin von Radio Lippe. Danke.

0: bist schon lauthals mitsingst, ja, dann läuft Radio Lippe bei dir. Guten Morgen zusammen, 6.46 Uhr haben wir es, Natasha Bedingfield und Unwritten. Und jetzt gucken wir mal, was er so anstellen könnt diese Woche noch.
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0: Tja, die Sportfreunde Berlebeck-Heiligenkirchen, die feiern ihr 10-jähriges dieses Wochenende mit einem dicken Programm. Geht schon morgen los mit dem Tag des Mädchenfußballs. Freitag dann ganz viele Fußballturniere, Darts und noch eine Party im Festzelt. Samstag läuft's ähnlich. Da gibt's nachmittags auch noch einen Tango-Workshop. Und Sonntag, da holen die Sportfreunde dann alles raus, was geht. Beachvolleyball, Bogenschießen, Einradfahren zum Testen, Yoga-Schnupperstunde und. Das komplette Programm findet ihr bei uns im Veranstaltungskalender auf radiolippe.de. An die 10 Jahre hängen wir noch eine Null. Das Naturschutzgebiet Externstein, das wird nämlich 100 Jahre und feiert das am Samstag mit einem Familienfest. Gibt verschiedene Führungen und Aktionen für Kinder und auch Yoga-Angebote. Alle Infos auch da bei uns im Netz. Und dann noch was, das perfekt zum Wetter passt. Am Samstag ist das Freibadfest im Freibad Schwarzenbrink mit ganz vielen Spielen und Aktionen. 15 Uhr geht's da los und wir nutzen das gute Wetter auch. Auch wir sind diese Woche auf Freibadtour, schauen jeden Tag in einem anderen Freibad vorbei. Wir waren schon im Begerbad und im Bösingfeld und heute Nachmittag geht's dann nach Lüchte.

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1: Mit Thorsten Adolfs. Guten Morgen. Wer heute Morgen mit der Bahn unterwegs ist, der muss sich auf Zugausfälle und Verspätungen einstellen. Grund ist der bundesweite Stillstand bei der Deutschen Bahn am späten Abend. Ausgelöst wurde er durch eine Störung des digitalen Bahnfunksystems. Darüber kommunizieren die Lokführer mit den Fahrdienstleitern. Christian Böder aus dem News-Team. Die ersten Züge konnten schon um 12:30 in der Nacht wieder fahren.
2: Genau, nachdem 2 Stunden lang gar nichts ging. Bis es auf der Schiene wieder normal läuft, wird es wohl auch noch dauern, hieß es auf der NRW-Seite der Deutschen Bahn. Für viele Bahnreisende war die Störung am Abend natürlich eine Katastrophe. Sie saßen an den Bahnhöfen fest und wurden kaum mit Informationen zum Stand der Dinge versorgt. Die Bahn gab zwar unter anderem Taxi- und Hotelgutscheine aus, aber das war nur ein Tropfen auf dem heißen Stein.
1: Betroffen von der Störung waren auch S-Bahnen, Privatbahnen und der Güterverkehr.
2: Richtig, und für die privaten Güterbahnen kam der Shutdown zu einem denkbar schlechten Zeitpunkt, denn ein Großteil des Güterverkehrs passiert in den Nachtstunden. Der Verband der privaten Güterbahnen fordert jetzt eine genaue Aufarbeitung des Ausfalls. Deren Chef Westenberger sagte der deutschen Presseagentur, die Ursache dürfe nicht allein durch eine Selbstauskunft der DB InfraGo als Betreiberin des Schienennetzes beantwortet werden. Der Verband der privaten Güterbahnen fordert schon seit längerer Zeit, dass dazu ein Bundesamt für Schieneninfrastruktur gegründet werden soll.
1: Dankeschön, Christian. Und jetzt weitere Meldungen im Überblick. Der Bereich der erneuerbaren Energien ist ein Jobmotor. Fast 440.000 Menschen waren im vergangenen Jahr in der Branche tätig, heißt es von der Bertelsmann Stiftung. Allerdings könnten tausende Arbeitsplätze wegfallen, falls die Regierung ihren Kurs in der Energiepolitik ändern sollte. Rund ein Drittel aller Jobs bei den Erneuerbaren entfällt auf die Windenergie. Arbeitsministerin Baas will sich die Rentenpläne der Regierung nicht zerreden lassen. Alles hänge mit allem zusammen, sagte sie im ZDF. Gewerkschaften und Arbeitgeber sehen Licht und Schatten bei den 33 Vorschlägen der Kommission. Gelobt wird von vielen, dass in Zukunft mehr Menschen in die Rentenkasse einzahlen sollen. Kritisiert wird unter anderem die geplante Abschaffung des früheren Renteneintritts nach 45 Versicherungsjahren. Obwohl die Sprit- und Kerosinpreise hoch sind, halten die meisten Bundesbürger an ihren Urlaubsplänen fest. Das haben der Tourismusverband und das Institut für Tourismusforschung ermittelt. Demnach haben die Preise bei 87% der Befragten keine kurzfristigen Auswirkungen auf die Urlaubsplanung. Nur 2% wollen ihre Reise komplett stornieren. England hat bei der Fußball-WM einen Rückschlag kassiert. Das Team von Trainer Tuchel kam gegen Ghana nur zu einem torlosen Unentschieden. Weil Kroatien im anderen Spiel gegen Panama mit 1:0 gewonnen hat, können in der Gruppe noch 3 Teams Gruppensieger werden. Außerdem siegte Kolumbien am frühen Morgen mit 1:0 gegen den Kongo und ist schon sicher für die K.O.-Runde qualifiziert. Schon gestern hatte Portugal gegen Usbekistan mit 5:0 gewonnen. Superstar Cristiano Ronaldo traf 2-mal. Er ist der einzige Spieler, der bei 6 WM-Turnieren ein Tor erzielen konnte. Das waren die Nachrichten mit Thorsten Adolfs.
3: Das Radio Lippe Wetter. Ja, es wird heiß heute. Es wird sehr heiß schon. Im Moment noch Abkühlung bei etwa 17 Grad in Sibbentrop und um die 20 haben wir jetzt bei euch in Schlang. Es geht recht schnell dann nach oben und heute kriegen wir so um die 33 Grad und sehr viel Sonnenschein. Kühlt sich nachts nochmal ab, aber eben nicht mehr so stark. Und in den kommenden Tagen dann, ja, im Grunde genommen fast jeden Tag 1-2 Grad mehr. Die Spitze erreichen wir dann am Sonntag. Da kratzen an der 40-Grad-Marke.
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3: Der schnellste Verkehrs- und Blitzerservice für die ganze Region. Und zack, haben wir schon wieder einen neuen Blitzer in Augustdorf auf der Piewitzheider Straße. Dankeschön fürs Melden. Außerdem wird geblitzt in Blomberg auf der Straße Holstenhöfen, in Detmold, Blomberger Straße, Hornbad-Meinberg, Bahnhofstraße, Lage, Wehrentrupper Straße, Leopoldshöhe, Herforder Straße und in Lüchte auf der Höxter Straße. Gute Fahrt euch allen. Habt ihr noch was gesehen? Sagt mir kurz Bescheid. Unsere kostenlose Verkehrshotline ist die 0800 3x die 0 38 18 oder einfach über die Radio Lippe App melden.
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3: Mit Judith Brenthoff, hi zusammen. Ich weiß nicht, ist das jetzt nur so ein Ding unter Radiokollegen oder wie oft habt ihr diesen Ohrwurm diese Woche?
4: 36 Grad und es wird noch heißer.
3: Jedes Mal, wenn ich euch sage, wie warm es so wird diese Woche, dann habe ich das so im Hinterkopf. Ja, die 36 Grad, die könnten es morgen oder spätestens übermorgen dann werden, ne?

0: 10 nach 7 haben wir es. Radio Lippe hört ihr doppelt wach mit Judith Brentrup. Hi. Also jeder, der diese fiesen Härchen vom Eichenprozessionsspinner schon mal abbekommen hat, hat Verständnis dafür. Auch wenn das Timing gerade echt mies ist in dieser heißen Sommerwoche. Das Freibad Fischerteich in Pewezeide muss wegen dieser Eulenraupe erstmal schließen. Mehrere Bäume sind befallen. Ja, gerade unter denen suchen natürlich die Badegäste die Schattenplätze. Das nur in Badebekleidung, keine gute Kombi. Die Härchen, die fallen von den Bäumen meist unbemerkt und später kommt dann in vielen Fällen ein sehr fieser, juckender Ausschlag und es kommt zu Atemproblemen in Teilen. Das will keiner. Mit euren Eintrittskarten könnt ihr aber auch in aller anderen Detmolder-Freibäder. Es geht immer so schnell. Heute endet die Spargelsaison. Johannistag, das ist der traditionell letzte Tag für die Ernte, damit die Pflanzen dann bis zum Winter neue Kraft für nächstes Jahr sammeln können. Und wie sieht's aus? Gibt's nochmal Spargel?
1: Mittlerweile bin ich wirklich großer Spargelfan. Ich bin irgendwie erst so, weiß ich nicht, seit 4, 5 Jahren im Spargelgame mit dabei. Vorher war es irgendwie nicht so mein Leibgericht, aber mittlerweile esse ich das echt super gerne.
2: Das erinnert einen eigentlich so immer an früher, an so ein schönes Familienessen, wenn die ganze Familie zusammenkommt. Es war eigentlich immer so der Anlass, Spargelsaison beginnt und dann war es immer so, man trifft sich mit der Familie, isst zusammen schöne Kartoffeln, ordentlich Hollandaise-Soße, schön alles drin ertränken und ein klassisches Schnitzel.
3: Ja, wenn die Saison dafür ist, dann esse ich Spargel sehr gerne, ja. Ich esse sehr gerne weißen Spargel mit Kartoffeln und Schinken und die Hollandaise-Soße. Oder auch sehr gerne den grünen im Salat oder angebraten zu Lachsnudeln dazu.
0: Da habt ihr jetzt nochmal eine kleine Inspo fürs Mittag- oder Abendessen, ne? Die Ernte, die war ja sehr gut dieses Jahr, also ein paar Tage ist wohl noch an Spargel ranzukommen. Und dann bleiben wir noch kurz beim Essen und sagen herzlichen Glückwunsch an das Portneuf in Detmold. Das hat jetzt einen Michelin-Stern. 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Yeah.

0: Alvaro Soler mit Locker bei Radio Lippe um 19 nach 7. Keiner kauft sie, aber alle lesen sie. Heute vor 74 Jahren ist die erste Bild-Zeitung rausgekommen. Die erste gab es sogar kostenlos. Danach hat sie 10 Pfennig gekostet. Hannes findet, das ist eigentlich fast immer noch zu viel.
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2: Die Bild-Zeitung ist wie Billigfleisch. Keiner will's kaufen und irgendwie sind die Regale doch immer ganz schön leer. Aber hey, ich will nichts Falsches sagen, mit der Bild, da legst du dich nicht an. Die sind ja besser organisiert als der BND. Ja, die haben über uns alle Infos, die sonst gar keiner mitkriegen soll. Du hast eine Affäre mit dem Bruder deiner Frau? Das wissen die. Der Hamster deiner Kinder, der ist gar nicht 18 Jahre alt, sondern einfach nur Hamster Nummer 9? Das wissen die. Du hast letztens Pappe in die Restmülltonne vom Nachbarn entsorgt? Das weiß sogar dein Nachbar, Alter. Klar, die Bild kann aber auch ein Karrieresprungbrett sein. In der Wissenschaft nennt man das den Pocher-Effekt. Aber ich will gegen dieses Schmierblatt gar nichts sagen. Wirklich, ich will den Mist ja nicht bewerten. Und ich sag auch bestimmt nicht, dass da nur Müll drin steht. Nein, wäre ja auch heuchlerisch. Ich hole mir ja selbstständig die Bild. Ja. Denn mit nichts kriegst du nasse Schuhe besser trocken als mit Zeitungspapier. Wusstet ihr eigentlich, dass es Oktopusarten gibt, bei denen die Weibchen die Männchen nach der Paarung essen? Also hütet euch vor Frauen mit 8 Armen. Und immer dran denken, wenn nicht fragt, bleibt Bild.
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7:27 Uhr haben wir es. Guten Morgen, Lippe hat jetzt seinen eigenen Gipfel inklusive Gipfelkreuz an welch ungewöhnlichem Ort. Und warum das für Ärger sorgt, das hört ihr in unseren Lokalnachrichten um 9:30 Uhr. Baby!

0: Guten Morgen zusammen, ihr hört Radio Lippe. 7.30 Uhr haben wir es. Wissen, was wichtig ist, jetzt mit Matthias Lehmann.
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2: Hallo, guten Morgen. Der Eichenprozessionsspinner macht sich in Detmold weiter unbeliebt. Weil sich die Raupen auch in Bäumen auf dem Gelände des Freibads Fischerteich in Pewitzheide eingenistet haben, ist es ausgerechnet bei dem Wetter jetzt erstmal geschlossen. Der Auftrag an eine Schädlingsbekämpfungsfirma ist schon raus, sagt die Stadt. Heute klärt sich, wie lange das Bad geschlossen bleiben muss. Wer schon ein Ticket gekauft hat, kommt damit aber auch in die anderen Detmolder Freibäder. Die Haare der Raupe können schmerzhafte allergische Reaktionen auslösen. Zuletzt fiel schon der Präsenzunterricht an der Kusselbergschule aus, weil auf dem Gelände Bäume befallen waren. Der neue Bad Salzufler Kreisverkehr an der Lockhauser Straße hat eine ziemlich skurrile Einweihung verpasst bekommen. Unbekannte haben dort mehrfach eine Art Gipfelkreuz aufgestellt, Dominik Tegeler berichtet.
3: Die Aktion hat die Mitarbeiter der Stadt Bad Salzuflen ganz schön auf Trab gehalten. Seit Mitte vergangener Woche sind auf der Anhöhe des neuen Kreisels bereits 4 solcher Holzkreuze aufgetaucht, die scherzhaft den Gipfel des Kreiselvulkans Aspe markieren sollen. So stand es auf den Inschriften des Kreuzes und auch bei Google Maps. Da finden sich schon jede Menge Rezensionen zum Gipfelkreuz. Aus Sicht der Behörden könnte das Kreuz aber Autofahrer ablenken oder Fußgänger animieren, dorthin zu laufen. Deswegen musste es jedes Mal entfernt werden.
2: Im Godelheimer See ist gestern ein junger Mann ums Leben gekommen. Laut Polizei wollte der 18-Jährige am späten Nachmittag zu einer etwa 50 Meter vom Ufer entfernten Schwimmplattform schwimmen und ging dabei unter. Andere Badegäste schlugen Alarm. DLRG, Feuerwehr und Polizei rückten mit vielen Kräften an. Auch ein Hubschrauber kreiste suchend über dem Freizeitsee in Godelheim. Schließlich fand ein Schwimmer der DLRG den Vermissten nur wenige Meter entfernt von der Plattform im Wasser. Alle Wiederbelebungsversuche an Land blieben erfolglos.
0: Das Radio Lippe Wetter. Da starten wir wieder relativ angenehm rein in den Tag. Im Moment haben wir knapp 21 Grad in Augustdorf und etwa 20 bei euch in Bremke. Jetzt geht's dann aber recht fix weiter rauf und heute Nachmittag stehen so um die 33 Grad in der Spitze an. Also es wird heiß und in den kommenden Tagen auch jeden Tag noch etwas heißer. Zum Wochenende hin kratzen wir an der 40 Grad Marke. Der schnellste Verkehrs- und Blitzerservice für die gesamte Region. Da wird es jetzt an den bekannten Stellen, an den üblichen Stellen etwas voller. Der Berufsverkehr und Schulverkehr, der rollt über die Straßen. Dann habt ihr uns Blitzer gemeldet in Augustdorf auf der Pievezeider Straße, Blomberg auf der Straße Holstenhöfen, Detmold, Blomberger Straße, Hornbad-Meinberg, Bahnhofstraße, Lage, Wehrentrupper Straße, Leopoldshöhe, Herforder Straße und Lüchte-Höxter Straße. Gute Fahrt wünsche ich euch. Wenn ihr noch was gesehen habt, sagt Bescheid. Unsere kostenlose Verkehrshotline 0800 dreimal die 0 38 und dann die 18.
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0: Judith Brenntrup bin ich. Guten Morgen zusammen. Ja, und da sind wir wieder in der Zeit angekommen, in der die Nächte jetzt auch so warm werden, dass du gut auch einfach nackig schlafen kannst und dann morgens aufstehen, Fenster auf und denk,

0: 40 vor 8 haben wir's. 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Getummel an den Kühlregalen der Supermärkte. Ja, die Fächer mit dem Eis, die sind schon wieder ganz schön leergefegt. Aber in der Batze, da kriegt ihr noch eins. Und wenn's für euch gut läuft, den knallroten Radio Lippe Wasserball noch dazu. Der ist heiß bekehrt bei euch. Und das freut uns und vor allem meinen doppelt Wachkollegen Dominik Tegeler. Der ist in dieser heißen Sommerwoche auf großer Freibad-Tour durch Lippe. Gestern, da war er in Bösingfeld und hat natürlich auch da Bälle verteilt.
1: Ist das wirklich wahr? Du hast schon mal selber einen Wasserball aufgepustet?
2: Ja, so einen mit weiß-gelben Streifen.
1: Hast du den nicht dabei?
2: Nee, der ist auch schon kaputt gegangen.
1: Heißt das etwa, du brauchst einen neuen?
2: Ja.
1: Nimmst du auch rote Wasserbälle?
2: Egal welche Farbe, einen Wasserball.
1: Ne? Da habe ich was für dich zum Aufpusten. Das ist der Radio Lippe Wasserball. Viel Spaß damit. Was gibt es dann gleich noch zu schlickern oder gab es schon was?
3: Gab schon was.
1: Gab schon? Was denn?
3: Ich habe Pommes mit Mayo gegessen und mein Bruder nur Pommes.
1: Besser kann ein Dienstag im Freibad hier nicht aussehen. Es sei denn, Radio Lippe kommt vielleicht vorbei und hat noch Wasserbälle dabei. Jetzt weiß ich natürlich nicht. Magst du Wasserbälle?
3: Ja.
1: Dann guck mal. Viel Spaß.
4: Was sagt man dann?
3: Dankeschön.
1: Na. Bitteschön.
0: Jetzt eine Freibad-Pommes. Das sind einfach die besten. Und die schmecken sich ja auch in Lüchte. Unser nächster Stopp heute. Da trefft ihr Dominik Tegeler heute Nachmittag natürlich nur echt. Mit den knallroten Radio Lippe Wasserbällen.

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0: Ja, und das ist doch auch mal schön, so ein ganz entspanntes WM-Spiel mal zwischendurch gucken zu können. Geht ja im Grunde um nichts mehr beim Spiel Deutschland gegen Ecuador. Morgen Deutschland ist ja sicher weiter Gruppenerster und damit im 16. Finale. Für unsere deutsche Fußballnationalmannschaft steht heute in Winston-Salem das Abschlusstraining an. Und danach geht's dann für das Team von Julian Nagelsmann mit dem Flieger ab nach New York. In der Nähe findet ja morgen das dritte WM-Gruppenspiel statt. Für uns dabei ist Radio Lippe-Reporter Thomas Bremser. Thomas, was erwartet die deutsche Mannschaft da?
2: Ja, ein Gegner, der relativ verunsichert sein dürfte nach dem blamablen 0:0 gegen WM-Neuling Curaçao. Dennoch warnt der Stuttgarter Jamie Leveling.
3: Also man kennt die Spieler, die spielen auf höchstem Niveau in Europa. Die sind natürlich immer noch gefährlich.
2: Ecuador steht jedenfalls unter Druck mit nur einem Punkt, also die müssen schon was riskieren. Das kann der deutsche Mannschaft natürlich in die Karten spielen, denn die kann befreit aufspielen.
0: Ja, die Fans fragen sich ja, welche Startelf Julian Nagelsmann aufs Feld schickt. Gibt es da schon irgendwelche Andeutungen oder Hinweise?
2: Nein, wir konnten ja beim letzten Training hier 15 Minuten wieder zugucken, übrigens bei anfangs sehr starkem Regen. Aber da habe ich keine Hinweise für die Startelf gesehen. Spannend wird Dennis Under von Anfang an spielen, wird wirklich Antonio Rüdiger in der Abwehr stehen und lässt Julian Nagelsmann Leroy Sané draußen. Für ihn könnte Jamie Leveling spielen, der von der medialen Kritik an Sané mal so gar nichts hält.
3: Natürlich ist er mein Konkurrent, wenn man das so sagen kann. Aber wir sind ein Team, deswegen wird über keinen schlecht geredet. Und das sollten wir auch als Deutschland nicht machen.
2: Da wurde Leveling hier auf der Pressekonferenz mal richtig böse mit uns Reportern.
0: Ja, Montag ist ja dann das 16. Finale. Wie geht die deutsche Mannschaft damit um, dass sie den Gegner erst kurz vor knapp kennen wird?
2: Ja, ich denke, der Bundestrainer würde sich schon wünschen, den Gegner frühzeitig zu kennen. Spielern wie Jamie Leveling ist das eher egal.
3: Die anderen müssen oder wissen es ja auch 2-3 Tage erst davor. Deswegen gleiches Recht für alle.
2: Da hat er recht. Deutschland spielt auf jeden Fall gegen einen der besten Gruppendritten. Es gibt dafür aktuell fast 500 verschiedene Szenarien. Kein Witz. Es ist ein irre komplizierter WM-Modus. Am wahrscheinlichsten sind aktuell Schottland, Paraguay oder Australien.
0: Na, es bleibt also weiter spannend, crazy. Aber jetzt freuen wir uns erstmal auf das letzte Gruppenspiel morgen gegen Ecuador. Anstoß ist um 22 Uhr deutscher Zeit. Ah ja, mies für alle, die arbeiten müssen, ne?
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1: Mit Nico Hartmann. England hat auf der Jagd nach dem ersten WM-Titel seit 60 Jahren einen Dämpfer erlitten. Das Team von Trainer Thomas Tuchel holte gegen Ghana im zweiten Gruppenspiel nur ein torloses Remis, ist aber mit 4 Punkten, genau wie Ghana, in einer guten Position fürs Weiterkommen. Im zweiten Spiel der Gruppe J siegte Kroatien mit 1:0 gegen Panama. Cristiano Ronaldo steuerte unterdessen 2 Tore zum 5:0 Erfolg von Portugal gegen Usbekistan bei. Kolumbien siegte mit 1:0 gegen den Kongo und kann mit 6 Zählern für die K.O.-Runde planen.
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2: Mit Thorsten Adolfs. Guten Morgen. Australien hat es schon, Frankreich hat es zumindest schon beschlossen und auch Spanien, Griechenland und Dänemark wollen es einführen, ein Social-Media-Verbot für Kinder und Jugendliche. Auch in Deutschland ist die Debatte seit Monaten in vollem Gange. Heute will eine Expertenkommission ihre Vorschläge dazu an Familienministerin Prien übergeben. Danny Hopper aus dem News-Team. Prien war ja zuletzt durchaus offen für Verschärfungen.
3: Auf jeden Fall. Gesetzliche Altersgrenzen bei Apps wie TikTok, Instagram oder Snapchat kann sich Prien gut vorstellen. Das hat sie in den letzten Wochen und Monaten immer wieder gesagt. Gleichzeitig hat sie aber auch betont, dass sie sich nicht festlegen will, bevor die Empfehlungen der Social Media Kommission vorliegen. Die hatte ja schon einen Zwischenbericht vorgelegt und da stand ganz klar, dass ein reines Verbot nicht ausreichen dürfte. Generell gäbe es gravierende Defizite beim Schutz von Kindern und Jugendlichen im Netz und da brauche es eben mehr. Nämlich auch eine strengere Regulierung der Betreiber und auch eine Stärkung von Medienkompetenz bei Kindern und Eltern. Die Experten kritisieren bei vielen Plattformen eine kaum wirksame Altersprüfung, gefährliche Algorithmen oder Mechanismen wie unendliches Scrollen. Sie sehen dadurch einerseits Gefahren für Kinder und Jugendliche durch Inhalte wie Pornografie, Hass und Mobbing, andererseits aber auch durch überlange Nutzungszeiten. Laut Expertenkommission nutzen etwa 1 Million Jugendliche digitale Medien auf problematische Weise, 300.000 zeigen sogar ein Suchtverhalten.
2: Danke, Danny. Und jetzt weitere Meldungen im Überblick. Nach der bundesweiten Störung in der Nacht läuft der Bahnverkehr in NRW wieder weitgehend normal. In anderen Bundesländern kommt es dagegen noch zu einzelnen Verspätungen und Zugausfällen. Gestern Abend musste der Verkehr komplett gestoppt werden, weil der digitale Bahnfunk zwischen Lokführern und Fahrdienstleitern plötzlich nicht mehr funktionierte. In den USA hat auch der Senat für ein Ende des Irankriegs gestimmt. Für Präsident Trump ist das eine weitere Niederlage. Obwohl das Votum keine Gesetzeskraft hat, reagierte Trump empört. Die Abstimmung sei schlecht getimt und erschwere ihm die Verhandlungen mit dem Iran, sagte er. NRW-Innenminister Reul will die Belastung der Polizei bei Fußball-Bundesligaspielen reduzieren. In der vorletzten Saison waren die Beamten mehr als 700.000 Stunden in solche Einsätze gebunden. Ab der nächsten Saison soll der DFB mit einer neuen Kontrollstelle härtere und bundesweit einheitliche Stadionverbote für Störer durchsetzen und die Polizei so entlasten. Kein Land in Europa wird so stark mit Erpressersoftware angegriffen wie Deutschland. Der Zuwachs bei solchen Angriffen sei bei uns fast doppelt so groß wie im zweitstärksten betroffenen EU-Land Frankreich. Nach Angaben des Hasso-Plattner-Instituts sitzen die Täter hinter den Attacken oft in Russland. Die Internetkriminellen nutzen für ihre Angriffe sogenannte Ransomware. Das sind Programme, die fremde Daten und ganze Systeme verschlüsseln. Sie fordern dann Lösegeld, um alles wieder freizugeben. Das waren die Nachrichten mit Thorsten Adolfs.
4: Das Radio Lippe Wetter. Ab jetzt kennt das Thermometer nur noch einen Weg nach oben. Um die 23 Grad sind es gerade in Horn und etwa 22 bei euch in Bavenhausen. In der Spitze sind wir dann heute bei etwa 33 Grad. In den kommenden Tagen geht es heiß weiter und auch noch weiter nach oben mit den Temperaturen. Am Wochenende kratzen wir da knapp an der 40 Grad Marke.
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4: Der schnellste Verkehrs- und Blitzerservice für die ganze Region. Und da müsst ihr gerade an den bekannten Stellen etwas mehr Zeit in Lippe einplanen. In Lemgo gerade vor allem auf der Gosebrede und weiter Richtung Richard-Wagner-Straße. Etwa 10 Minuten on top, aber auch so rund um die Innenstadt ist es voller. Genauso in Detmold, da vor allem gerade auf der Blomberger Straße statt einwärts 10 Minuten länger. Hornsche Straße ist noch recht voll und auch die Bielefelder Straße und die Lagische Straße in beide Richtungen. Am Zubringer, vor allem in Richtung Bad Salzuflen, auch etwa 10 Minuten on top. Ja, und ich glaube, das war es erstmal. Ah, nein, in Blomberg, da rollt der Verkehr zu Phoenix an. Auch da braucht ihr etwas länger. Dann die Blitzer. In Augustdorf auf der Piewitzheider Straße habt ihr uns einen gemeldet. In Blomberg auf der Straße Holstenhöven in Detmold auf der Blomberger Straße, Hornbad-Meinberg-Bahnhofstraße, Leopoldshöhe-Herforder Straße und Lüchte auf der Höxter Straße stehen die Blitzer. Wenn ihr noch einen entdeckt habt, sagt mir auch immer gerne Bescheid. Unsere kostenlose Verkehrshotline ist die 0800 3x die 0 38 18 oder ihr meldet es über die Radio Lippe App. Und da kommt gerade rein, dass der in Lager auf der Währendrupper Straße auch immer noch steht. Vielen Dank fürs Bescheid geben.
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4: Ich bin Judith Brennstrup und Gipfelstürmer aufgepasst. Lippe hat jetzt auch einen Gipfel mit eigenem Kreuz und den könnt ihr sogar in Flipflops erklimmen. Verrückte Geschichte, zu der ich euch gleich mehr erzähle.

0: gleich 7:45. Radio Lippe hört ihr und die Mail an Reinhold Messner. Die ist raus. Lippe hat jetzt endlich auch einen echten Gipfel, den man erklimmen kann. Zumindest, wenn man bei Google Maps guckt. Ne? Da gibt es jetzt den Eintrag Gipfelkreuz Kreiselvulkan Aspe. Dominik Tegler von Doppelt Wach, was soll das denn sein?
1: Das ist das Gipfelkreuz vom neuen Kreisverkehr an der Lockhauser Straße in Bad Salzuflen. Der ist ja frisch fertig gebaut, der Kreisverkehr. In der Mitte ist so eine Anhöhe. Und darauf haben Unbekannte jetzt schon 4-mal so ein Holzkreuz draufgesetzt. 4-mal deswegen, weil es jedes Mal von der Stadt wieder abgebaut wurde. Aus behördlicher Sicht kann das da nämlich nicht stehen bleiben, weil potenzielle Ablenkung von Autofahrern. Mhm. Möglicherweise werden Leute tatsächlich animiert, dahin zu laufen. Aber die Leute mit dem Kreuz da waren recht hartnäckig und haben jedes Mal wieder Neues gebastelt.
0: Ja, und dann auch schön inklusive Inschrift Vulkan von Aspe. Und es gibt bereits jede Menge Google-Rezensionen zu der, sagen wir mal, Sehenswürdigkeit im Kreisverkehr.
1: Ja, viele positive Rezensionen zum Gipfelkreuz. Tolle Aussicht, schreibt jemand. Klare Empfehlung für Freunde ungewöhnlicher Sehenswürdigkeiten. Lohnt sich besonders zum Sonnenuntergang. Aber auch Hinweise wie Wetterbedingungen können sich unvorhersehbar ändern und nicht zu unterschätzen. Früh genug am Morgen aufbrechen.
0: Das Gipfelkreuz von Bad Salzuflen im neuen Kreisverkehr. Aus Sicht der Behörden leider nicht in Ordnung. Schade eigentlich, ne? Wird ja sonst immer händeringend nach Kreisverkehr-Deko gesucht. 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

0: wo ihr Pohlmann trefft, wisst ihr jetzt. Wenn jetzt Sommer wäre bei Radio Lippe um 8.21 Uhr. Atze, der ist ja selbst gerade im Urlaub. Der wandert durch Südtirol. Was in der Welt seiner Promi-Kollegen aber so passiert ist, kriegt er auch damit, ne?
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3: Ja, nee, ist klar. Habt ihr es gelesen? Sarah Kern startet bei Erotikplattform OnlyFans einen Neuanfang. Sie sagt ja, auch mit 57 ist mein Körper noch ein Ferrari. Das nenne ich mal selbstbewusst, oder? Okay, dann würde ich aber vielleicht das auch erstmal bei mobile.de versuchen und nicht bei OnlyFans. So nach dem Motto, guter Gebrauchter mit wenig Laufleistung. Nicht ganz günstig im Unterhalt, Werkstatt gepflegt, keine Unfallschäden, keine versteckte Mängel. Ein echter Klassiker für Liebhaber. OnlyFans, ja nee, ist klar. Das machst du, wenn du schon alles andere durch hast. RTL-Dschungel, zweimal Playboy, Sommerhaus der Stars, QVC. Dann ist OnlyFans die letzte Station vor richtiger Arbeit. Aber komm, wenn man es kann, so optisch, warum nicht? Ich verdiene da ja auch im Monat fünfstellig. Einfach so nebenbei. Warum? Weil ich auch nackt höllisch gut aussehe. Und der

0: Macht einfach Bock, das Lied. Ray mit Where is my husband bei Radio Lippe. 8.25 Uhr haben wir es jetzt. Und vor den News gleich um halb, da habe ich noch was zum richtig ordentlich mit Singen, Herzschmerz, Mariah Carey und Without You.
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0: Das so richtig schön an der Ampel mitgrölen. Sieht ja keiner, ne? Mariah Carey bei Radio Lippe. Wir haben es 8:30, wissen, was wichtig ist. Jetzt mit Matthias Lehmann.
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2: Guten Morgen zusammen. In Detmold wird der Eichenprozessionsspinner immer mehr zum Ärgernis. Jetzt ist das Freibad Fischerteich in Pewitzheide zum Schutz der Gäste vorübergehend geschlossen worden. Heute soll sich entscheiden, wann es wieder öffnen kann. Mehr dazu von Frank Schröder.
3: Am Nachmittag sind Raupen des Eichenprozessionsspinners an Bäumen in dem Freibad festgestellt worden, heißt es in einer Pressemitteilung der Stadt. Ausschlaggebend für die Sperrung seien dann die angesagten drehenden Winde, die leichte Bekleidung der Badegäste sowie der erwartbare Wunsch, bei sommerlichen Temperaturen Schattenplätze unter den Bäumen aufzusuchen gewesen. Bereits gekaufte Tickets für das Freibad Fischerteich können in den Freibädern Berlebeck-Heiligenkirchen, Hiddesen und Schwarzenbrink eingelöst werden, heißt es noch aus Detmold.
2: Zollfahnder aus Paderborn haben auf der A44 einen großen Fang gemacht. Bei einer Fahrzeugkontrolle entdeckten sie 15 Kilo Crystal Meth, teilte die Behörde mit. Sie geht von einem Straßenverkaufswert im oberen sechsstelligen Bereich aus. Die Drogen waren in einem Kompressor im Kofferraum versteckt. Der 25-jährige Fahrer gab zunächst an, mit solchen Geräten zu handeln. Im Verlauf der Kontrolle wurde er immer nervöser. Als die Zollbeamten den Kompressor genauer untersuchten, kamen die Beutel mit dem Crystal Meth zum Vorschein. Der Niederländer sitzt jetzt in Untersuchungshaft. Lippe hat wieder ein Sternerestaurant. Das Portneuf in der Detmolder Woldemarstraße mit Küchenchef Daniel Fischer hat die Auszeichnung des Guide Michelin zum ersten Mal erhalten. Das kleine Restaurant bietet ambitionierte Gerichte, die französische und fernöstliche Einflüsse mit einem modernen Twist verbinden, heißt es in der Michelin-Beschreibung. Bis 2024 war Jans Restaurant im Detmolder Hof das einzige lippische Sternerestaurant. Im vergangenen und in diesem Jahr verpasste es die Auszeichnung.
0: Das Radio Lippe Wetter. Da haben wir jetzt so um die 24 Grad bei euch in Müssen und etwa 23 in Schieda. Und jetzt geht's ja relativ fix weiter nach oben. Es wird sehr heiß heute. Es gibt auch eine Hitzewarnung vom Deutschen Wetterdienst. Die gilt von 11 bis mindestens 19 Uhr. Dann sind so um die 32 bis 33 Grad hin. Und so geht's in den kommenden Tagen weiter. Also es wird jetzt wirklich sehr heiß. Am Wochenende kratzen wir so an der 40 Grad Marke. Da sind auch schon mal um die 38 Grad drin. Der schnellste Verkehrs- und Blitzerservice für die ganze Region. Soweit sieht's gut aus. Ihr kommt gut durch. Habt uns unterwegs einige Blitzer gemeldet. In Augustdorf auf der Piewitzheider Straße, in Blomberg auf der Straße Holstenhöfen, in Detmold auf der Blomberger Straße, in Hornbad-Meinberg auf der Bahnhofstraße, in Lage auf der Währentrupper Straße, in Leopoldshöhe wohl auf der Bielefelder Straße und auch auf der Herforder Straße und in Lüchte auf der Höxter Straße. Danke fürs Melden. Wenn ihr noch was seht, macht das gerne auch. Unsere kostenlose Verkehrshotline ist die 0800 3x die 0 38 18. Ihr könnt es aber auch bei WhatsApp schicken oder in unsere Radio Lippe App eintragen.
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0: Mit Judith Brennstrup, hi zusammen. Ja, und der beste Weg heute nach der Schule, nach der Arbeit oder vielleicht ja sogar an eurem freien Tag ist, glaube ich, in die Batze. Da schmecken die Pommes am besten, da gibt es die bunte Tüte und da gibt es meinen Kollegen Dominik Tegler. Der ist heute in Lüchte im Freibad. Ab heute Nachmittag trefft ihr ihn da. Gestern war er im Bösingfeld und da war auch super Stimmung. Hört ihr gleich bei mir.

0: Wunderschönen guten Morgen wünsche ich euch. 8.40 Uhr haben wir es jetzt. Radio Lippe, Freibad-Tour ist angesagt. Wir besuchen jeden Tag ein Freibad in dieser super Hitzewoche. Und Dominik Tegler von Doppelt Wach hat sogar die Radio Lippe Wasserbälle für euch dabei. Gestern warst du ja im Bösingfeld. Wie war's?
1: Mir war schon mal klar, dass ich richtig bin in Bösingfeld, als ich gesehen habe, dass sie da ein Wasserballtor haben im Becken. Da war ich also goldrichtig. Noch was gibt's da, was es sonst nirgends gibt, nämlich den einzig wahren, komplett einmaligen XXL-Hotdog im Kiosk von Samantha. Der war ein Highlight. Was ist denn so der größte Renner bei dir im Laden? Irgendwie? Worauf
2: Pommes
1: gehen die
2: auf jeden Fall. Ja, Eis, Kinder Bueno und Bum Bum ganz schlimm und Coca-Cola und Fanta Exotik.
1: Und dann wurden natürlich fleißig Bälle verteilt.
0: War ja genug Nachfrage da wahrscheinlich, oder?
1: Das ist so. Die Radio Lippe Wasserbälle sind super angekommen in Bösingfeld. Ich habe ganz viele super coole Wasserratten getroffen und einen Hai. Nämlich Philipp mit dem Hai-Poncho zum Abtrocknen.
3: Ich habe ein bisschen mit einem Krokodil gespielt, bin hier rumgeschwommen.
1: Was ist denn cooler, Krokodile oder Haie?
3: Haie.
1: Ist eine schwere Entscheidung, aber du musst natürlich Hai sagen, ne? Also auch die Bösingfelder Haie sind versorgt mit Wasserbällen. Ich kann guten Gewissens weiterziehen. Heute geht's nach Lüchte.
0: Oh, ist das sogar süß. Also an die Lüchter Freibad-Gangs, ab in die Batze, der Tegeler kommt mit den Radio Lippe Wasserbällen heute Nachmittag.

0: 10 vor 9.
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0: Ja, die Sportfreunde Berlebeck-Heiligenkirchen, die feiern ihr 10-jähriges dieses Wochenende mit dickem Programm. Geht schon morgen los mit dem Tag des Mädchenfußballs. Freitag dann viele Fußballturniere, Darts und eine Party im Festzelt. Samstag läuft's ähnlich, da gibt's nachmittags auch noch einen Tango-Workshop. Sonntag, da holen sie dann raus, was geht. Beachvolleyball, Bogenschießen, Einradfahren zum Testen, Yoga-Schnupperstunde und. Das komplette Programm findet ihr bei uns im Veranstaltungskalender auf radiolippe.de. An die 10 hängen wir noch eine 0. Das Naturschutzgebiet Externstein, das wird nämlich 100 Jahre alt und feiert das am Samstag mit einem Familienfest. Gibt verschiedene Führungen und Aktionen für Kinder und auch Yoga-Angebote. Alle Infos auch da bei uns im Netz. Und dann noch was, das perfekt zum Wetter passt. Am Samstag ist das Freibadfest im Freibad Schwarzenbrink mit ganz vielen Spielen und Aktionen. 15 Uhr geht's los. Wir nutzen das gute Wetter ja auch. Wir schauen diese Woche jeden Tag in einem anderen Freibad vorbei. Habt ihr ja eben auch gehört. Wir waren schon im Begerbad und in Bösingfeld. Und heute Nachmittag, da geht es nach Lüchte. Also kommt vorbei und trefft meinen Kollegen Dominik Tegeler.

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1: Mit Thorsten Adolfs. Guten Morgen. Wie steht es um die Sicherheit von Lebensmitteln? Eigentlich sollen die Produkte regelmäßig untersucht werden. Ein neuer Bericht von Foodwatch zeigt jetzt aber, dass viele Kontrollbehörden bei unserem Limit arbeiten und ihre Pflichttermine nicht schaffen. Christian Böder aus dem News-Team mit den Einzelheiten.
2: Es sieht nicht besonders rosig aus, sagt Foodwatch. Im Schnitt würden es die Behörden nicht schaffen, alle vorgeschriebenen Routinechecks einzuhalten. Mehr als jede vierte Pflichtkontrolle falle komplett aus. Von den Ämtern, die untersucht wurden, schafft es die große Mehrheit von 85% nicht, ihr Kontroll soll zu erfüllen, Betriebe wie Bäckereien oder große Molkereien regelmäßig zu überprüfen. Es gebe zwar regionale Unterschiede und einige Ämter würden sogar mehr als nötig leisten, heißt es. Flächendeckend sei das System aktuell aber überlastet. Die Foodwatch-Experten fordern bei dem Thema mehr Transparenz und schauen dabei neidisch auf unsere Nachbarn in Dänemark. Dort gibt es das sogenannte Smiley-System. Jedes Restaurant, jeder Laden muss das Ergebnis der letzten Kontrolle gut sichtbar aushängen und das Ganze ist auch online abrufbar. Laut Foodwatch hat das zwei Vorteile. Die Kunden wissen sofort, woran sie sind und die Betriebe halten sich freiwillig besser an die Regeln, weil sie nicht mit einem schlechten Smiley an der Tür dastehen wollen. Die Zahl der Beanstandungen in Dänemark ging laut Foodwatch deutlich zurück und das habe am Ende auch die Behörden entlastet, heißt es.
1: Und jetzt weitere Meldungen im Überblick. NRW-Verkehrsminister Krischer ärgert sich über das Notfallmanagement der Deutschen Bahn. Es könne nicht sein, dass wegen des Ausfalls eines Systems zehntausende Menschen die Nacht in Zügen und Bahnhöfen verbringen müssten, sagte er. Das sei ein neuer Tiefpunkt bei der ohnehin schwachen Betriebsqualität. Es gibt Probleme am Airbus A380. Weil Risse in Teilen der Tragflächen gefunden wurden, müssen 16 Maschinen überprüft werden. Das hat die Europäische Luftfahrtbehörde den betroffenen Airlines Emirates und Qantas mitgeteilt. Airbus hatte den Bau des Riesenfliegers vor 5 Jahren eingestellt, weil es zu wenige Bestellungen gab. Am Landgericht Zweibrücken beginnt der Prozess um den tödlichen Angriff auf einen Zugbegleiter in Rheinland-Pfalz. Angeklagt ist ein damals 26-Jähriger. Er soll den Zugbegleiter bei einer Kontrolle so heftig gegen den Kopf geschlagen haben, dass dieser später im Krankenhaus starb. Die Tat hatte damals eine Debatte über die Sicherheit ausgelöst. Bei der Fußball-WM will Mitfavorit Brasilien heute Abend gegen Schottland den Gruppensieg holen. Die Brasilianer können zum ersten Mal im Turnier auf Offensivspieler Neymar zurückgreifen. Das hat Trainer Ancelotti bestätigt. Die Partie findet um 0 Uhr in Miami statt. Parallel spielen in der Gruppe C Marokko und Haiti gegeneinander. Außerdem trifft die Schweiz um 21 Uhr auf Gastgeber Kanada und kann ebenfalls mit einem Sieg noch als erster in die K.O.-Runde einziehen. In der Nacht gibt es dann noch die Partien Bosnien gegen Katar, Tschechien gegen Mexiko und Südafrika gegen Schweden. Das waren die Nachrichten mit Thorsten Adolfs.
3: Danke dir, Thorsten. Das Radio Lippe Wetter. Ja, wenn es um 9 Uhr schon knapp 25 Grad in Kusenbaum und Lese sind, dann weißt du, das wird ein heißer Tag. Bis zu 33 Grad heute. Die Nächte sind dann jetzt auch nicht mehr ganz so kühl. Und morgen um die 34, 35 Grad. Und es geht jeden Tag wirklich ein bisschen weiter nach oben. Am Wochenende sind wir dann so bei um die 38 Grad. Montag wird es dann wieder etwas kühler.
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3: Der schnellste Verkehrs- und Blitzerservice für die ganze Region auf der B239 in Bad Salzuflen am Zubringer hat es einen Unfall gegeben an der Kreuzung Werler Straße. Da knubbelt es sich etwas, aber Polizei ist vor Ort. Dann habt ihr uns Blitzer gemeldet in Augustdorf auf der Piewitzheider Straße, in Blomberg, Holstenhöfen, in Detmold, Blomberger Straße, Hornbad Meinberg, Bahnhofstraße, Lage, Währendrupper Straße, Leopoldshöhe, Bielefelder Straße und Leopoldshöhe, Herforder Straße und Lüchte, Höxter Straße. Und wenn ihr noch was habt, sagt gerne Bescheid. Unsere kostenlose Verkehrshotline ist die 0800 3x die 0 38 18 oder ihr meldet es über die Radio Lippe App.
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3: Guten Morgen wünsche ich euch und das Vorstellen, ne? Ja, komm. Das überlasse ich Michael Schulte.
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0: Guten Morgen. Radio Lippe ist hier um 8:50. Das ist so. Da sagst du was. Es ist wirklich eine sehr hotte Woche. Zum Wochenende dann sogar noch Temperaturen, die an der 40-Grad-Grenze kratzen. Da wollen wir alle nur eins: eine Klimaanlage. Der Run darauf, der ist gerade extrem. Ein Kollege von mir, der wollte im Baumarkt eine kaufen. Da waren schon mal alle weg. Ja, wenn jetzt so eine Investition ansteht, was nehme ich denn dann? Also, es wird wohl irgendwo noch eine geben, Thorsten Ortmann aus dem News-Team. Was gibt's so im Baumarkt meines Vertrauens überhaupt?
1: Ja, das sind mobile Klimageräte, sogenannte Monoblöcke. Die stehen im Raum und ein Abluftschlauch führt dann durchs Fenster nach draußen. Ja. Allerdings sind die oft laut, im Schlafzimmer also eher schwierig. Und sie verbrauchen viel Strom, besonders wenn der Schlauch nach draußen nicht richtig abgedichtet ist, weil dann warme Luft wieder reinkommt.
0: Ja, okay, dann brauchen wir jetzt eine Alternative, oder?
1: Ja, interessant für Mieter sind sogenannte Split-Geräte mit Außen- und Inneneinheit. Dazu Maike Rix von der Stiftung Warentest.
2: Bei dem gibt es auch einen zusammenhängenden Kühlkreislauf zwischen einem Innen- und einem Außengerät. Aber man benötigt nicht unbedingt einen Wanddurchbruch, sondern es kann ein Verbindungsschlauch durch das geöffnete Fenster nach draußen geführt werden. Und es entsteht im Raum kein Unterdruck, weil nicht heiße Luft nach draußen gepustet werden muss und nicht neue heiße Luft wieder reinkommt. Und dadurch hat dieses Gerät ähnlich effizient gearbeitet wie ein fest installiertes Splitgerät.
0: Okay, was ist denn so mit den berühmten Lifehacks? Haben wir da welche?
1: Ja, ein Tipp sind Sonnenschutzfolien fürs Dachfenster. Mhm. Die Stiftung Warentest hat sie getestet und mit gutem Ergebnis. Nochmal Maike Rix.
2: Und dadurch, dass weniger Sonne reinkommt, ließ sich die Zahl der Stunden, wo es unerträglich heiß war, um bis zu 76% reduzieren. Oh. Also es gab 76% weniger Stunden mit Temperaturen über 26 Grad in dieser Dachgeschosswohnung.
1: Übrigens blockt auch eine reflektierende Rettungsdecke am Fenster aufgehängt 90% der Sonnenstrahlen. Man kann auch einen Ventilator abends ans Fenster stellen und die warme Luft aus dem Fenster rausblasen. Wenn man ein anderes Fenster offen lässt, strömt dann kühlere Luft nach. Morgens dann einfach den Ventilator umdrehen.
0: Okay, wie ihr einigermaßen cool durch diese Woche kommt, hat Thorsten Ortmann erklärt. Hier bei Radio Lippe. Danke dir.

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0: Guten Morgen zusammen. 20 nach 9 haben wir es ja. Keiner kauft sie. Alle lesen sie. Von was spricht die Frau bei Radio Lippe? Genau, der Bild. Heute vor 74 Jahren ist die erste Bild-Zeitung rausgekommen. Die gab es sogar kostenlos. Danach hat sie dann 10 Pfennig gekostet. Und Hannes findet, das ist eigentlich immer noch viel zu viel.
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2: Die Bild-Zeitung ist wie Billigfleisch. Keiner will's kaufen und irgendwie sind die Regale doch immer ganz schön leer. Aber hey, ich will nichts Falsches sagen, mit der Bild, da legst du dich nicht an. Die sind ja besser organisiert als der BND. Ja, die haben über uns alle Infos, die sonst gar keiner mitkriegen soll. Du hast eine Affäre mit dem Bruder deiner Frau? Das wissen die. Der Hamster deiner Kinder, der ist gar nicht 18 Jahre alt, sondern einfach nur Hamster Nummer 9? Das wissen die. Du hast letztens Pappe in die Restmülltonne vom Nachbarn entsorgt? Das weiß sogar dein Nachbar, Alter. Klar, die Bild kann aber auch ein Karrieresprungbrett sein. In der Wissenschaft nennt man das den Pocher-Effekt. Aber ich will gegen dieses Schmierblatt gar nichts sagen. Wirklich, ich will den Mist ja nicht bewerten. Und ich sag auch bestimmt nicht, dass da nur Müll drin steht. Nein, wäre ja auch heuchlerisch. Ich hole mir selbstständig die Bild. Ja, denn mit nichts kriegst du nasse Schuhe besser trocken als mit Zeitungspapier. Wusstet ihr eigentlich, dass es Oktopusarten gibt, bei denen die Weibchen die Männchen nach der Paarung essen? Also hütet euch vor Frauen mit 8 Armen. Und immer dran denken, wenn ich fragt, bleibt Bild.
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0: 9:25 Uhr, Radio Lippe hier und sein Timing ist echt mies. Der Eichenprozessionsspinner macht gerade im Freibad Fischerteich in Pieveceide Ärger. Das muss zum Schutz der Gäste jetzt erstmal schließen. Mehr hört ihr gleich in unseren Lokalnachrichten um 9:30 Uhr.
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0: Sommer, Sonne, Sonnenschein und Ace of Base und Beautiful Life geht schlechter, würde ich sagen. Radio Lippe hört ihr um 9:30. Jetzt wissen, was wichtig ist mit Matthias Lehmann.
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2: Guten Morgen zusammen. Der Eichenprozessionsspinner macht sich in Detmold weiter ziemlich unbeliebt. Weil sich die Raupen auch in Bäumen auf dem Gelände des Freibads Fischerteich in Pewezeide eingenistet haben, ist es ausgerechnet bei dem Wetter jetzt erstmal geschlossen. Der Auftrag an eine Schädlingsbekämpfungsfirma ist schon raus, sagt die Stadt. Heute klärt sich dann, wie lange das Bad geschlossen bleiben muss. Wer schon ein Ticket gekauft hat, kommt damit übrigens auch in die anderen Detmolder Freibäder. Die Haare der Raupen können schmerzhafte, allergische Reaktionen auslösen. Zuletzt fiel schon der Präsenzunterricht an der Kusselbergschule aus, weil auf dem Gelände Bäume befallen waren. Der neue Bad Salzuflen Kreisverkehr an der Lockhauser Straße hat eine eher skurrile Einweihung bekommen. Unbekannte haben dort mehrfach eine Art Gipfelkreuz aufgestellt. Dominik Tegler hat die ganze Geschichte.
3: Die Aktion hat die Mitarbeiter der Stadt Bad Salzuflen ganz schön auf Trab gehalten. Seit Mitte vergangener Woche sind auf der Anhöhe des neuen Kreisels bereits 4 solcher Holzkreuze aufgetaucht, die scherzhaft den Gipfel des Kreiselvulkans Aspe markieren sollen. So stand es auf den Inschriften des Kreuzes und auch bei Google Maps. Da finden sich schon jede Menge Rezensionen zum Gipfelkreuz. Aus Sicht der Behörden könnte das Kreuz aber Autofahrer ablenken oder Fußgänger animieren, dorthin zu laufen. Deswegen musste es jedes Mal entfernt werden.
2: Eine offenbar im Backofen vergessene Pizza hat in der Nacht einen Feuerwehreinsatz in der Detmolder Bachstraße ausgelöst. Nach Angaben der Einsatzkräfte hatte ein Nachbar einen Rauchmelder gehört und den Notruf gewählt. Als die Feuerwehr in der betroffenen Wohnung anklopfte, konnte der Besitzer selbstständig öffnen, wurde vom Rettungsdienst behandelt und ins Krankenhaus gebracht. Denn die Wohnung war stark verraucht. Laut Feuerwehr haben der Rauchmelder und der aufmerksame Nachbar wohl Schlimmeres verhindert.
0: Puh, Gott sei Dank Glück gehabt. Das Radio Lippe Wetter, ja, das raucht auch. Also zumindest wird es immer wärmer. Wir haben jetzt um die 26 Grad in Bentrup und Gereste. Und heute sind dann so knapp 33 Grad drin. Da gilt eine Hitzewarnung, aber ihr kennt die Moves, ne? Schön Schatten, nicht in die pralle Sonne und so weiter, viel trinken. Und dann die Sonne genießen. So aus dem Schatten heraus, würde ich mal sagen. Die kommenden Tage wird es immer noch ein bisschen wärmer und am Wochenende kratzen wir an der 40-Grad-Marke. Der schnellste Verkehrs- und Blitzerservice für die ganze Region. Da haben wir Blitzer in Augustdorf auf der Piewezeider Straße, in Blomberg auf der Straße Holstenhöfen, in Blomberg-Großenmarpe auf der Neustadt, in Detmold, Blomberger Straße, Hornbad-Meinberg-Bahnhofstraße, Lage, Währentrupper Straße, Leopoldshöhe, Schuckenbaum, Herforder Straße und Lüchte-Höxter Straße. Und falls ihr noch was ergänzen möchtet, dann meldet euch gern. Unsere kostenlose Verkehrshotline ist die 0800 3x die 0 38 18 oder ihr meldet es einfach über die Radio Lippe App.
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0: Judith Brentrop bin ich. Guten Morgen.

0: live auf Dirty Dancing und Melone ist Leibgericht in dieser heißen Woche, die wir zur Radio Lippe Freibadwoche gemacht haben. Jeden Tag schauen wir in einem anderen Freibad vorbei. Mein Kollege Dominik Tegeler von Doppelt Wach ist auf Tour. Dabei hat er die knallroten Radio Lippe Wasserbälle. Zweiter Stopp gestern, das Freibad Bösingfeld.
1: Wie oft habt ihr in eurem Leben schon Wasserball gespielt?
2: Fünfmal.
1: Fünfmal nur? Und du?
2: Zweimal.
1: Also, da müsst ihr noch ein bisschen Erfahrung sammeln, würde ich sagen. So, ich gucke mal, ob ich hier überhaupt noch welche habe. Yo, ganz tief unten, nur für euch beide. Einmal bitte teilen. Was ich auf jeden Fall ziemlich cool finde, ist, dass ihr sogar ein Wasserballtor habt. Das hat wirklich nicht jeder, ne?
3: Das Tor ist auch schon sehr, sehr cool.
4: Im Bösingfeld ist das so, dass man eigentlich fast jeden so kennt, zumindest einmal gesehen hat oder so. Ja. Das ist dann, oder das auch von der Schule her, da sieht man auch viele Leute.
1: Das ist immer ganz interessant, ne?
4: Ja.
1: Ja, okay. Also das ist eure Hauptbeschäftigung hier im Freibad. Bisschen Leute ausspionieren. Ja. Und wenn ihr dann noch ein bisschen Zeit findet zwischendurch, dann spielt doch einfach mal eine Runde Wasserball.
4: Danke. Das ist sehr lieb. Dank.
0: Heiß begehrt unsere Bälle. Richtig cool ist das. Dominiks Tour geht ja weiter, ne? Heute Nachmittag, da trefft ihr ihn nämlich im Freibad in Lüchte. Und auch da hat er ganz viele Wasserbälle dabei. Also kommt vorbei und habt einfach einen richtig guten Tag. Radio Lippe, Freibad-Tour. Hallo!

0: Morgen bei Radio Lippe mit Doppelt wach. Und jetzt reicht's, jetzt muss eine Alternative her. Mein Mann und ich, wir haben beschlossen, ab heute Nacht, da schläft die Familie im Keller. Wir haben da Gott sei Dank so einen kleinen Partykeller. Boah, Glück, da können wir jetzt einfach umziehen. Da machen wir heute ein Matratzenlager auf. Marvin Kreimeier, du machst gleich nach 10 hier weiter. Was ist dein Plan für die Nächte jetzt so?
1: Ich hoffe einfach, also jetzt ist ja gerade noch relativ in Ordnung. Man könnte jetzt immer gut lüften. Also es muss jetzt so ein paar Tage muss es jetzt halten. Okay. Und ja, am Wochenende, wenn es dann so heiß wird, weiß ich auch nicht, dann in den Wald gehen oder so.
0: Draußen schlafen? Hast du schon mal gemacht?
1: Ich habe tatsächlich schon mal auf dem Balkon geschlafen.
0: Ja?
1: Wäre mal eine Überlegung. Aber ich meine, es soll ja auch in den nächsten, also am Wochenende auch heiß sein in den nächsten. Ja. So, ne? Weiß ich auch nicht, wie gut man dann schläft.
0: Ja, durchhalten und irgendwie kühle Gedanken machen. Ne? Ja, Oma hat früher immer gesagt, mach dir warme Gedanken.
1: Jetzt machen wir uns kühle Gedanken.
0: Und die gibt's gleich auch weiter mit Marvin. Gleich nach 10. Ich bin Judith Brentrup. Sag Tschüss für heute. Bis morgen.

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1: Mit Nico Hartmann. Obwohl seine Mannschaft England ein 0:0 abgetrotzt hatte, übte Ghanas Trainer Carlos Queiroz nach der Partie gegen die Briten scharfe Kritik am Videoassistenten. Haben wir den Videobeweis überhaupt noch? Fluchte der 73 Jahre alte Portugiese nach der Partie. England-Verteidiger Ezri Konsas hatte in der 80. Minute den zum Tor eilenden Prince Adu energisch vom Schuss abgehalten. Der VAR griff nicht ein. Für den Coach hätte es in der strittigen Szene Elfmeter und eine rote Karte geben müssen.
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2: Mit Thorsten Adolfs. Guten Tag. NRW-Verkehrsminister Krischer ist sauer auf die Deutsche Bahn. Grund ist der zweistündige Shutdown des kompletten Bahnverkehrs gestern Abend. Noch bis in den Morgen gab es deshalb Teilausfälle und Verspätungen, auch bei uns in NRW. Mittlerweile hat sich der Schienenverkehr aber wieder fast normalisiert. Christian Böder aus dem News-Team. Krischer findet harte Worte gegen die Bahn.
3: Er sprach von einem, Zitat, neuen Tiefpunkt bei einer ohnehin schwachen Betriebsqualität. Die Störung mache ihn fassungslos. Das sagte Krischer der Deutschen Presseagentur. Seines Wissens nach habe es etwas Vergleichbares noch nicht gegeben. Krischer erwartet nun vom Bahnunternehmen eine lückenlose und transparente Aufklärung der Störung. Es könne nicht sein, dass zehntausende Menschen die Nacht in Zügen und in Bahnhöfen verbringen müssen, weil ein System ausgefallen sei. Krischer ist auch wenig begeistert davon, wie die Bahn den Störfall gemanagt hat. Unser Landesverkehrsminister ist nicht allein mit seiner Kritik. Auch Bundesverkehrsminister Schnieder, der Fahrgastverband Pro Bahn und der Verband der privaten Güterbahnen fordern eine Aufarbeitung des Vorfalls.
2: Der war ja durch einen Defekt im Funknetz der Bahn ausgelöst worden.
3: Genau, die Bahn verwendet das digitale Mobilfunksystem GSMR, mit dem praktisch die gesamte innerbetriebliche Kommunikation abgewickelt wird und die unter anderem die Möglichkeit gibt, gezielt zu Fahrdienstleistern Kontakt aufzunehmen. Dieses System war gestört. Nach Medienberichten soll ein fehlerhaftes Update die Ursache dafür gewesen sein, wohl aber nicht Sabotage. Die Bahn hat bisher noch keine konkreten Angaben zur Ursache der Störung gemacht, nur dass sie in der Nacht identifiziert und rasch behoben werden konnte.
2: Danke, Christian. Und jetzt weitere Meldungen in der Zusammenfassung. Nach Ansicht von US-Präsident Trump sind die Spritpreise nach der vorläufigen Einigung mit dem Iran noch nicht stark genug gefallen. Die Kunden würden an den Tankstellen ausgenommen, sagte er. Der von den USA und Israel begonnene Krieg und die daraus resultierende Sperrung der Straße von Hormuz für den Schiffsverkehr hatten die Ölpreise in die Höhe schießen lassen. Gut jeder fünfte Bundesbürger lebt allein, das hat das Statistische Bundesamt ermittelt. Insgesamt sind es etwa 17,3 Millionen Menschen. Besonders hoch ist der Anteil in der Altersgruppe der über 65-Jährigen und in der Gruppe der 25- bis 34-Jährigen. Von ihnen lebt ungefähr jeder Dritte ohne Partner. NRW steuert auf einen Juni-Hitzerekord zu. Der bisherige Rekord wurde 2020 gemessen. Damals lag die Temperatur bei 38,3 Grad. Am Freitag soll es entlang des Rheins bis auf 40 Grad raufgehen. Auch die nächsten Nächte werden sehr warm. In den Innenstädten geht es kaum unter die 25-Grad-Marke. Ein neues Online-Portal macht den Kontakt zu Bundestagsabgeordneten jetzt richtig leicht. Es heißt Brief nach Berlin und ist kostenlos. Die Idee dahinter, viele Leute trauen sich nicht, Politiker anzuschreiben, weil sie nicht wissen, wie sie ihr Anliegen formulieren sollen. Und genau da hilft jetzt künstliche Intelligenz. Man schildert das Problem einfach in einem Textfeld oder spricht eine Nachricht ein und das Tool erstellt schnell einen fertigen Entwurf. Außerdem sucht das Portal automatisch die passenden Kontaktdaten des zuständigen Abgeordneten. Der Entwickler hat auch an die Sicherheit gedacht, man muss keinen Account erstellen und es werden auch keine privaten Daten gespeichert. Soweit die Meldungen mit Thorsten Adolfs.
4: Und das Wetter, 16 Stunden Sonne heute und die Sonne hat richtig Power. Bis zu 33, teilweise sogar 34 Grad hier im Kreis Lippe. Und auch die nächsten Tage bleibt es sonnig und heiß. Am Wochenende kommen wir den 40 Grad auch schon ganz schön nah.
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4: Jetzt der schnellste Verkehrs- und Blitzerservice. Ich habe einige Blitzer für euch. Die stehen in Augustdorf, Piewitzheider Straße, in Blomberg-Holstenhöfen, Blomberg-Großenmarpe-Neustadt, in Detmold, Blomberger Straße, Hornbad-Meinberg, Bahnhofstraße, in Lage auf der Währentrupper Straße, Leopoldshöhe, Schuckenbaum auf der Herforder Straße und in Lüchte steht noch einer auf der Höxter Straße. Alle Staus, alle Blitzer könnt ihr wie immer kostenlos hier durchgeben. 0800 3x die 0 3818. Danke dafür. Ich wünsche euch eine gute Fahrt.
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4: mit Marvin Kreimeier. Mit mir geht's durch den Mittwochvormittag und für mehr Abwechslung im besten Mix haben sich noch ein paar richtig schöne Sommerhits hier eingereiht. Und das gemischt mit den Klassikern ergibt den besten Mix für euren Sommer. Habt einen angenehmen Mittwoch.

0: Luftschutzfaktor 4 bis 8. Das war Standard in den 80ern. Oder sich nur schön mit Sonnenöl eincremen und brutzeln in der Sonne. Absurd im Vergleich zur Sonnencreme, die man heute so verwendet. 30, 40, 50 sind ja eigentlich Standard. Am beliebtesten ist übrigens Lichtschutzfaktor 30. Also man kann 30 Mal so lange in der Sonne bleiben. Zumindest, wenn man nicht mit der Creme geizt, sonst bringt das Ganze nichts. Und die Sonne hat gerade richtig Power. 16 Stunden Sonne heute, die knallt ganz schön. Deswegen auch heute besonders wichtig, sich einzucremen. Und ich finde, auch wenn es immer so eine schmierige Angelegenheit ist mit Sonnencreme, fühlt sich das doch gleich an. Wie Urlaub.
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0: Alles, was wichtig ist bei uns im schönsten Kreis, hört ihr jetzt in den News. Wir haben es 10:30.
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2: Mit Matthias Lehmann, guten Tag. Der Eichenprozessionsspinner macht der Stadt Detmold das Leben weiter schwer. Gerade eben erklärte ein Sprecher der Stadt auf Radio Lippe Anfrage, dass neben dem Freibad Fischerteich in Pivitzheide nun auch das Freibad Hiddesen erstmal wegen befallener Bäume geschlossen ist. Schädlingsbekämpfer sollen sich schnellstmöglich darum kümmern. Die Haare der Raupen können schmerzhafte allergische Reaktionen auslösen. Zollfahndern aus OWL ist auf der A44 ein großer Fang geglückt. Bei einer Kontrolle eines Autos aus den Niederlanden entdeckten sie 15 Kilo Crystal Meth. Die Beutel mit der Droge waren in einem Kompressor versteckt. Der Fahrer des Wagens sitzt jetzt in U-Haft. Die Detmolder Gastronomie hat ein neues Aushängeschild. Das Port Neuf ist mit einem Michelin-Stern ausgezeichnet worden. Zuletzt hatte bis 2024 Jans Restaurant im Detmolder Hof als einziges in Lippe einen Stern. Das Wetter, viel Sonne und um die 32 Grad heute. Morgen ähnlich und zum Wochenende noch heißer.
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0: Hallo Autofahrer, die Blitzer stehen aktuell in Lüchte auf der Höxter Straße, in Leopoldshöhe-Schuckenbaum auf der Herforder Straße, Hombach-Meinberg, Bahnhofstraße, in Detmold, Blomberger Straße, Blomberg, Großmarpe, Neustadt, in Blomberg auf den Holstenhöfen und in Augustdorf auf der Pievitzheider Straße. Wenn ihr mehr habt, meldet die gerne hier 0800 3x0 3818. Gute Fahrt!

0: 100% Verspätungsquote. Ist kein Scherz, war diese Nacht kurzzeitig Realität bei der Deutschen Bahn. Es gab eine Störung im Bahnfunk. Auf der Schiene ging gar nichts mehr, Züge standen still und Reisende saßen fest, Kollege Leo Arrighi. Wie kann denn eine Störung im Bahnfunk dazu führen, dass alle Züge ausfallen?
1: Das ist das System, über das Lokführer und Fahrdienstleiter miteinander kommunizieren. Ohne die Verbindung geht bei der Bahn aus Sicherheitsgründen grundsätzlich gar nichts. Deshalb wurden gestern Abend, so circa gegen 22:30, bundesweit Züge gestoppt oder an Bahnhöfen zurückgehalten. Nicht nur auf einer einzelnen Strecke, ja wirklich deutschlandweit. Für viele Reisenden hieß das dann warten, umplanen, nach Alternativen suchen. Und das war offenbar ziemlich schwierig.
2: Die Hotels sind total überlaufen, kosten teilweise 300 Euro die Nacht. Und Mietwagen ist auch schlecht.
3: Naja, ich sitze hier seit 3 Stunden. Informationen kriegt man so gut wie gar keine. Und jetzt jeder Zug, der da angezeigt wird, wird wieder gecancelt.
0: Inzwischen fahren die Züge wenigstens wieder, aber ausgestanden ist das Ganze wahrscheinlich noch nicht, oder?
1: Nee, so ein kompletter Stillstand zieht natürlich Folgen nach sich. Züge stehen nicht da, wo sie eigentlich gebraucht werden. Anschlüsse sind weg, Dienstpläne müssen angepasst werden. Wenn Mitarbeiterinnen und Mitarbeiter durch die Störungen deutlich länger im Einsatz waren oder Überstunden gemacht haben, können sie heute Abend möglicherweise nicht einfach wieder regulär eingesetzt werden. Da müssen Ruhezeiten eingehalten werden. Heißt, auch wenn die technische Störung behoben ist, kann es im Tagesverlauf und möglicherweise auch am Abend noch zu Problemen kommen. Bahn rechnet weiter mit Folgeverspätungen und Ausfällen. Deswegen wird empfohlen, Verbindungen vor der Fahrt nochmal in der App oder online zu checken und mehr Zeit einzuplanen.
0: Diese Nacht ist der Zugverkehr in ganz Deutschland wegen einer Störung im Bahnfunk kurzzeitig lahmgelegt worden. Inzwischen rollen die Loks wieder. Aber ihr müsst weiterhin mit Verspätungen und Ausfällen rechnen. Ich wünsche euch ganz viel Geduld.
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2: Mit Thorsten Adolfs. Guten Tag. Deutschland steckt in der ersten großen Hitzewelle des Sommers. Spätestens am Samstag sollen die Tageshöchstwerte auch bei uns in NRW an manchen Orten die 40-Grad-Marke knacken. Hitzewellen im Sommer sind in weiten Teilen Westeuropas nichts Neues, aber sie werden immer heißer, sagen Forscher des EU-finanzierten Projektes Klimameter. Grund dafür sei der Klimawandel, heißt es in der Studie. Der packe mittlerweile bis zu 4 Grad zu den bestehenden Temperaturen obendrauf. Mehr Infos von Christian Böder aus dem News-Team.
3: Gesellschaften und Ökosysteme haben immer mehr Schwierigkeiten, sich an die Hitze anzupassen. Laut den Experten von Klimameter ist bald die Grenze erreicht, ab der das nicht mehr möglich ist. Die Forscher haben für ihre Studie Wettermuster der vergangenen Jahrzehnte untersucht. Ihr Fazit: gerade in Städten im Süden Europas ist es mittlerweile im Sommer zwischen 3 und 4 Grad heißer als noch in der zweiten Hälfte des 20. Jahrhunderts. Etwa in Madrid, Mailand oder Frankreichs Hauptstadt Paris. In Deutschland fällt die Entwicklung etwas weniger dramatisch aus. In München, Frankfurt oder Köln etwa sind die Durchschnittswerte im Schnitt zwischen 1,5 und 2 Grad gestiegen. Grund für die steigenden Werte sind laut der Studie die Treibhausgasemissionen. Die immer heißer werdenden Hitzewellen werden wir in NRW in den kommenden Tagen und Nächten zu spüren bekommen. Der Deutsche Wetterdienst rechnet damit, dass bis Samstag der seit über 20 Jahren bestehende Juni-Hitzerekord von 38,3 Grad geknackt werden könnte.
2: Und jetzt weitere Meldungen im Überblick. Der Staat hat sich auch im ersten Quartal des Jahres weiter verschuldet. Es gab ein Plus um 2,4% auf jetzt mehr als 2,7 Billionen Euro. Der größte Teil der neuen Schulden entfällt auf den Bund. Das liegt nach Angaben der Bundesstatistiker an den beiden Sondervermögen für Infrastruktur und Klimaneutralität. Vor dem Landgericht in Zweibrücken hat der Prozess gegen einen Mann begonnen, der in Rheinland-Pfalz bei einer Ticketkontrolle einen Zugbegleiter zu Tode geprügelt haben soll. Die Tat Anfang Februar hatte eine Debatte über die Sicherheit des Zugpersonals und die steigende Gewaltbereitschaft in der Gesellschaft ausgelöst. Nach dem Chemieunfall in Dormagen sind alle Mitarbeiter, die behandelt werden mussten, wieder aus den Krankenhäusern entlassen worden. Insgesamt wurden 27 Menschen vorsorglich medizinisch überwacht. In einem Werk war eine phosgenhaltige Flüssigkeit ausgetreten. Der Stoff ist giftig. Er wird unter anderem zur Herstellung von Vorprodukten für Pflanzenschutzmittel und Medikamente verwendet. Wer gerade baut oder renoviert, merkt es sofort. Die Kosten fürs Material sind weiter kräftig nach oben geklettert. Besonders bei Bitumen, das ist ein Stoff, der aus Erdöl gewonnen wird, zahlen wir massiv drauf. Auch Glas oder Holz schlagen ordentlich zu Buche, heißt es vom Statistischen Bundesamt. Wer also gerade plant, ein Dach zu decken oder Fenster einzubauen, muss bei den aktuellen Preisen für Metalle, Kalk oder Gips tiefer in die Tasche greifen als noch vor einem Jahr. Nur bei Holzprodukten wie Dachlatten sieht es mittlerweile etwas besser aus. Sie sind günstiger geworden. Weil Bauen so teuer ist, liegen viele Projekte erstmal auf Eis. Im vergangenen Jahr wurden so wenige Wohnungen fertiggestellt wie schon lange nicht mehr. Das waren die Nachrichten mit Thorsten Adolfs.
4: Danke dir. Das Wetter, Freibadwetter heute. Es ist sonnig, warm, um die 33 Grad. Und die Luft ist eigentlich ganz angenehm, wenn man sich ein schattiges Plätzchen an der frischen Luft sucht. Die nächsten Tage wird es dann sogar noch heißer. Freitag um die 35, 36 Grad.
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4: Kurz nach 11 jetzt der schnellste Verkehrs- und Blitzer-Service. Es rollt zurzeit gut hier bei uns. Ich habe aber einige Blitzer für euch. 6 Stück, um genau zu sein. Die stehen in Augustdorf auf der Piewitz-Heider Straße, Blomberg-Großen-Marpe-Neustadt, in Detmold auf der Blomberger Straße, Hornbad-Meinberg auf der Bahnhofstraße, in Leopoldshöhe-Schuckenbaum, Herforder Straße und in Lüchte steht noch einer auf der Höxter Straße. Wenn ihr noch mehr Blitzer gesehen habt oder auch Staus, dann meldet die gerne hier kostenlos unter der Verkehrshotline. Das ist die 0800 3x die 03818 oder tragt ein in der Radio Lippe App. Danke dafür. Ich wünsche euch eine gute Fahrt und wo auch immer es für euch hingeht, kommt gut und sicher ans Ziel.
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4: Ich wünsche euch einen schönen und angenehmen Mittwoch. Jetzt für euch Benson Boone mit Beautiful Things.

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0: Wir haben 11:30 Uhr. Jetzt die neuesten Infos hört ihr bei uns in den News.
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2: Mit Matthias Lehmann, guten Tag. Der Eichenprozessionsspinner macht der Stadt Detmold das Leben weiter schwer. Gerade eben erklärte ein Sprecher der Stadt auf Radio Lippe Anfrage, dass neben dem Freibad Fischerteich in Pivitzheide nun auch das Freibad Hiddesen erstmal wegen befallener Bäume geschlossen ist. Schädlingsbekämpfer sollen sich schnellstmöglich darum kümmern. Die Haare der Raupen können schmerzhafte allergische Reaktionen auslösen. Zollfahndern aus OWL ist auf der A44 ein großer Fang geglückt. Bei einer Kontrolle eines Autos aus den Niederlanden entdeckten sie 15 Kilo Crystal Meth. Die Beutel mit der Droge waren in einem Kompressor versteckt. Der Fahrer des Wagens sitzt jetzt in U-Haft. Die Detmolder Gastronomie hat ein neues Aushängeschild. Das Port Neuf ist mit einem Michelin-Stern ausgezeichnet worden. Zuletzt hatte bis 2024 Jans Restaurant im Detmolder Hof als einziges in Lippe einen Stern. Das Wetter, viel Sonne und um die 32 Grad heute. Morgen ähnlich und zum Wochenende noch heißer.
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0: Hallo Autofahrer, die Blitzer stehen gerade in Detmold, Blomberger Straße, Hornbad-Meinberg, Bahnhofstraße und in Lüchte auf der Höxter Straße. Wenn ihr aber mehr gesehen habt, mehr Blitzer oder auch Staus, meldet die gerne hier 0800 3x die 0 3818 in unserer kostenlosen Verkehrshotline. Danke dafür. Ich wünsche euch eine gute Fahrt und kommt gut und sicher ans Ziel.
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0: heute um die 33, 34 Grad. Am Wochenende wird es noch heißer, den 40 Grad kommen wir verdammt nah. Hartmut ist schuld, das Hochdruckgebiet, gerade hier über Deutschland. 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
3: Und zur Abkühlung werden wir nachher ein alkoholfreies Weizenbier trinken.
4: Wenn man durch den Wald spazieren geht, ne, da kann man, hat man immer noch die frische Luft.
5: Schatten, Wald, nicht viel machen, wenn man es irgendwo hinkriegen kann.
6: Ja, und vielleicht ins Wasser springen.
0: Also Tagesprogramm steht, Rollos runter, Fußbad, durch den Wald spazieren gehen und auf dem Rückweg ein kaltes Getränk. Viel Spaß.
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1: Mit Thorsten Adolfs. Guten Tag. Australien hat es schon. Frankreich hat es zumindest schon beschlossen. Und auch Spanien, Griechenland und Dänemark wollen es einführen. Ein Social-Media-Verbot für Kinder und Jugendliche. Auch in Deutschland ist die Debatte seit Monaten in vollem Gange. In diesen Minuten will eine Expertenkommission ihre Vorschläge dazu an Familienministerin Prien übergeben. Sie war zuletzt durchaus offen für Verschärfungen. Danny Hopper aus dem News-Team mit den Infos.
2: Gesetzliche Altersgrenzen bei Apps wie TikTok, Instagram oder Snapchat kann sich Prien gut vorstellen. Das hat sie in den letzten Wochen und Monaten immer wieder gesagt. Gleichzeitig hat sie aber auch betont, dass sie sich nicht festlegen will, bevor die Empfehlungen der Social Media Kommission vorliegen. Die hatte ja schon einen Zwischenbericht vorgelegt und da stand ganz klar, dass ein reines Verbot nicht ausreichen dürfte. Generell gäbe es gravierende Defizite beim Schutz von Kindern und Jugendlichen im Netz und da brauche es eben mehr. Nämlich auch eine strengere Regulierung der Betreiber und auch eine Stärkung von Medienkompetenz bei Kindern und Eltern. Die Experten kritisieren bei vielen Plattformen eine kaum wirksame Altersprüfung gefährlicher Algorithmen oder Mechanismen wie unendliches Scrollen. Sie sehen dadurch einerseits Gefahren für Kinder und Jugendliche durch Inhalte wie Pornografie, Hass und Mobbing, andererseits aber auch durch überlange Nutzungszeiten. Laut Expertenkommission nutzen etwa 1 Million Jugendliche digitale Medien auf problematische Weise. 300.000 zeigen sogar ein Suchtverhalten.
1: Und jetzt weitere Nachrichten im Überblick. Der bundesweite Ausfall im Schienenverkehr ist nach Angaben der Bahn durch den Tausch einer technischen Komponente ausgelöst worden. Man entschuldige sich bei den Kunden dafür in aller Form, heißt es vom Konzern. Im Personenverkehr fahren die meisten Züge wieder. Im Güterverkehr steht nach Angaben des zuständigen Verbandes aber noch etwa die Hälfte der Züge still. Der Kokainkonsum von jungen Erwachsenen hat in den vergangenen Jahren deutlich zugenommen. Das hat das Bundesinstitut für öffentliche Gesundheit ermittelt. In der Altersgruppe der 18- bis 25-Jährigen gab es seit 2015 einen Anstieg von 1,2 auf 4,1%. Der Suchtbeauftragte der Region Streeck sagte, Kokain sei keine Party- oder Leistungsdroge, sondern könne schnell abhängig machen und schwere Schäden an Herz, Gehirn und Psyche verursachen. Die Stimmung in der deutschen Wirtschaft ist im Juni noch mal besser geworden. Der IFO-Index stieg um 0,6 Punkte auf jetzt 85,6 Punkte. IFO-Präsident Fuß sagte, die Wirtschaft hoffe auf eine Entspannung der weltpolitischen Lage. Deshalb würden viele Firmen ihre Situation etwas besser einschätzen als zuletzt. Für viele junge Leute in Europa sieht die Zukunft alles andere als rosig aus, zumindest aus ihrer eigenen Sicht. Das geht aus der aktuellen TUI-Jugendstudie Junges Europa hervor. Demnach rechnet nur noch ein Viertel der bis 25-Jährigen damit, dass es ihrer Generation einmal besser gehen wird als der ihrer Eltern. Der Zukunftspessimismus bei jungen Erwachsenen hat in den vergangenen Jahren europaweit langsam aber stetig zugenommen. Die Studie untersuchte auch, wie junge Menschen zur Demokratie stehen. Auch hier ist die Entwicklung ernüchternd. Für die meisten ist die Demokratie weiter die bevorzugte Regierungsform, aber immer mehr sind damit unzufrieden, wie sie im Alltag umgesetzt wird. Soweit die Meldungen mit Thorsten Adolfs.
3: Danke dir. Und das Wetter, bis zu 16 Stunden Sonne heute. Die Sonne hat ordentlich Power, bis zu 33, teilweise sogar 34 Grad. Auch die nächsten Tage bleibt es sonnig und heiß. Am Wochenende kommen wir sogar den 40 Grad ganz schön nah.
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3: Jetzt der schnellste Verkehrs- und Blitzerservice. Vorsicht auf der A2 Richtung Hannover. Zwischen Herford Ost und Flotow West liegen Reifenteile auf der Fahrbahn. Fahrt da bitte vorsichtig zwischen Herford Ost und Flotow West. Blitzer sind aktuell nur 3 gemeldet. In Detmold steht einer auf der Blomberger Straße, Horn bad Meinberg, Bahnhofstraße und in Lüchte einer auf der Höxter Straße. Habt ihr aber noch welche gesehen? Staus oder Blitzer? Meldet die gerne kostenlos hier. 0800 3x0 3818. Danke dafür. Ich wünsche euch eine gute Fahrt.
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3: Ich bin Marvin Kreimeier, wünsche euch eine schöne Mittagspause und einen angenehmen Mittwoch.

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3: Ja, nee, ist klar. Habt ihr es gelesen? Sarah Kern startet bei Erotikplattform OnlyFans einen Neuanfang. Sie sagt ja, auch mit 57 ist mein Körper noch ein Ferrari. Das nehme ich mal selbstbewusst, oder? Okay, dann würde ich aber vielleicht das auch erstmal bei mobile.de versuchen und nicht bei OnlyFans. So nach dem Motto, guter Gebrauchter mit wenig Laufleistung. Nicht ganz günstig im Unterhalt, Werkstatt gepflegt, keine Unfallschäden, keine versteckte Mängel. Ein echter Klassiker für Liebhaber. OnlyFans, ja nee, ist klar. Das machst du, wenn du schon alles andere durch hast. RTL-Dschungel, zweimal Playboy, Sommerhaus der Stars, QVC. Dann ist OnlyFans die letzte Station vor richtiger Arbeit. Aber komm, wenn man es kann, so optisch, warum nicht? Ich verdiene da ja auch im Monat fünfstellig. Einfach so nebenbei. Warum? Weil ich auch nackt höllisch gut aussehe. Und der Sarah traue ich das auch zu. Also, wenn sie bei mir ein Abo abschließt, dann schließe ich auch bei ihr eins ab. Quasi Follow für Follow. Oder wie du dir, so ich mir.
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0: Der Hit schiebt ganz schön. Calvin Harris und Rihanna mit This Is What You Came For. Und ich schieb euch jetzt weiter zu den News. Es ist 12:30.
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2: Mit Frank Schröder Mahlzeit. Im auch bei vielen Lippern beliebten Godelheimer See in Höxter ist ein 18-Jähriger bei einem Badeunfall gestorben. Laut Polizei war der junge Mann am späten Nachmittag auf dem Weg zu einer 50 Meter vom Ufer entfernten Schwimmplattform untergegangen und nicht wieder aufgetaucht. Heute gilt noch bis 19 Uhr eine amtliche Warnung des Deutschen Wetterdienstes vor Hitze für Lippe. Die Hitze wird alte und pflegebedürftige Menschen extrem belasten, heißt es vom DWD. Hitzetipps für die kommenden Tage gibt's auf radiolippe.de.

0: Lippe hat wieder ein Sternerestaurant, das Portneuf in Detmold. Küchenchef Daniel C. Fischer hat die Auszeichnung des Guide Michelin zum ersten Mal erhalten. Das kleine Restaurant biete ambitionierte Gerichte, die französische und fernöstliche Einflüsse mit einem modernen Twist verbinden, hieß es in der Michelin-Beschreibung. Und das Wetter. Heute Nachmittag knacken wir dann die 30-Grad-Marke. Dazu scheint den ganzen Tag über die Sonne. Morgen und übermorgen ähnlich.
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2: Hallo Autofahrer, A2 Richtung Hannover. Zwischen Bad Nenndorf und Garbsen stockt es 7 Kilometer. Da braucht er etwa eine Viertelstunde länger. Und Blitzer stehen in Detmold, Blomberger Straße, Hornbad-Meinberg, Bahnhofstraße und in Lüchte auf der Höxter Straße. Staus und Blitzer, gern hier melden 0800 3x die 0 3818. Danke dafür. Ich wünsche euch eine gute Fahrt. Kommt gut durch.
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0: Mega Hits hat gerade ihr neues Album veröffentlicht und das geht auch in Deutschland richtig durch die Decke. Mit drauf die Single Drop Dead. Ist weltweit in den Charts gelandet, ist kein gewöhnlicher Love-Song. Im Refrain heißt es sogar Kiss me and I might drop dead. Also auf Deutsch ungefähr, küss mich und ich fall tot um. Und sie hat uns erklärt, was dahinter steckt.
1: Yeah, I think that's how it feels.
2: Ja, ich glaube, genauso fühlt es sich an, wenn man jemanden kennenlernt, den man sehr mag. Es fühlt sich irgendwie fast an wie Leben oder Tod, wenn man so heftig in jemanden verliebt ist. Ich finde, dann ist einfach alle Gefühle total verstärkt und man denkt nicht mehr wirklich klar und auch nicht mehr besonders rational.
0: Und Olivia Rodrigo hat mal so ein Szenario kreiert, wo der Song genau perfekt passt.
2: Für mich fühlt sich der Song so an, wie nachts um drei noch durch die Stadt zu ziehen, vielleicht aufs Fahrrad zu springen oder jemanden im Regen zu küssen. Man hat direkt Bilder im Kopf bei dem Song und ich kriege direkt Bock im Auto, die Fenster runterzumachen und sich frei zu fühlen.
0: Hier ist ganz neu Olivia Rodrigo mit Drop Dead bei uns im besten Mix.

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1: Mit Danny Hoppe. Guten Tag. TikTok, Instagram und Snapchat gehören für viele Kinder und Jugendliche fest zum Alltag, vielleicht aber nicht mehr lange. Denn Bundesfamilienministerin Prien will eine gesetzliche Altersgrenze. Das hat sie vorhin in Berlin angekündigt. Vorher hatte eine Expertengruppe Vorschläge zum Thema Social Media gemacht. Malte Albrecht aus dem News-Team, für wen soll das Verbot gelten?
2: Also Prien spricht sich dafür aus, dass Kinder und Jugendliche soziale Netzwerke erst ab 13 Jahren eigenständig nutzen dürfen. Es sei denn, es handelt sich um nachweislich kindgerechte und risikoarme Angebote. Das Ganze soll mit einer wirksamen Alterskontrolle verbunden werden. Für Jugendliche bis 18 soll es abgestufte Schutzmaßnahmen geben. Prien hätte es am liebsten, dass die Regelung europaweit gilt. Falls das nicht zustande kommt, würde sie nationale Regelungen vorbereiten. Hintergrund sind Sorgen über problematische Inhalte, Mobbing und überlange Nutzungszeiten. Nach Einschätzung von Experten zeigen rund 300.000 Jugendliche schon Anzeichen von Suchtverhalten.
1: Ja, ein Verbot ist aber auch unter den Fachleuten umstritten.
2: Genau, die von der Ministerin eingesetzte Expertenkommission hat zwar 56 Empfehlungen vorgelegt, sie konnte sich bei der Frage einer festen Altersgrenze aber nicht einigen. Eine Alternative wäre, je nach Risiko einzelner Plattformen oder Funktionen unterschiedliche Altersbeschränkungen festzulegen. Einig sind sich die Fachleute dagegen darin, dass vor allem die Plattformbetreiber stärker in die Pflicht genommen werden müssen, etwa durch sichere Voreinstellungen und den Verzicht auf besonders suchtfördernde Funktionen.
1: Danke, Malte. Und jetzt weitere Meldungen im Überblick. In NRW ist jetzt für alle Schülerinnen und Schüler hitzefrei möglich, also auch für Ältere an Gymnasien, Gesamtschulen und Berufskollegs. Das hat das Schulministerium in Düsseldorf mitgeteilt. Die Dauer der Unterrichtsstunden könne zum Beispiel auf 30 Minuten verkürzt werden, heißt es. Im rheinland-pfälzischen Zweibrücken hat am Landgericht der Prozess um eine tödliche Attacke auf einen Zugbegleiter begonnen. Angeklagt ist ein 26-Jähriger. Er soll dem Zugbegleiter bei einer Kontrolle mehrmals gegen den Kopf geschlagen haben. Der 36-Jährige stürzte daraufhin bewusstlos zu Boden und erlitt eine tödliche Hirnblutung. In Deutschland nehmen immer mehr junge Menschen Kokain. Das zeigt eine neue Studie des Bundesinstituts für öffentliche Gesundheit. Demnach hat außerdem fast jeder fünfte 18- bis 25-Jährige schon einmal mindestens eine illegale Droge konsumiert. Es ist kein guter Tag für die Deutsche Bahn. Gleich zwei Meldungen sorgen für Spott und Wut. Da ist zum einen das Bahnprojekt Stuttgart 21. Eigentlich sollte der neue Tiefbahnhof Ende des Jahres in Betrieb gehen. Das verschiebt sich jetzt wohl aber noch einmal um schlappe 5 Jahre. Das ist aus Bahnkreisen durchgesickert. Der Grund sollen vor allem Probleme bei der Digitalisierung sein. Und dann war da gestern Nacht ja noch der bundesweite Ausfall im Schienenverkehr. Inzwischen weiß die Bahn, was das Problem war. Der Tausch einer technischen Komponente beim Zug. Funksystem. Das hat ein Bahnsprecher bestätigt, ohne ins Detail zu gehen. Im Güterverkehr gibt es offenbar noch immer große Probleme. Dort fährt nur rund jeder zweite Zug. Und das waren die Nachrichten mit Danny Hoppe.
3: Danke dir. Das Wetter, Freibadwetter. Es ist sonnig, warm, bis zu 34 Grad heute. Und die Luft ist eigentlich ganz angenehm, wenn man sich ein schattiges Plätzchen an der frischen Luft sucht. Die nächsten Tage wird es sogar dann noch heißer. Freitag um die 35, 36 Grad und am Wochenende dann schon fast 40 Grad.
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3: Jetzt der schnellste Verkehrs- und Blitzer-Service A2 Richtung Hannover zwischen Bad Nenndorf und Garbsen. 7 Kilometer Stau aktuell. Ihr braucht da etwa 20 Minuten länger. Und Blitzer stehen in Augustdorf, Piebezheider Straße, Blomberg, Holstenhöfen, in Detmold auf der Blomberger Straße, Hornbad-Meinberg Bahnhofstraße und in Lüchte auf der Höxter Straße. Wenn ihr noch mehr Blitzer oder Staus habt, meldet die gerne hier bei mir kostenlos unter der 0800 3x die 0 3818. Ich wünsche euch eine gute Fahrt. Kommt gut durch.
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3: Wir stimmen uns sommerlich ein hier im Westen Nix und auch auf das nächste WM-Gruppenspiel der deutschen Mannschaft. Morgen 22 Uhr gegen Ecuador.

0: Heute endet die Spargelsaison. Johannistag ist der traditionelle letzte Tag für die Ernte, damit die Pflanzen bis zum Winter neue Kraft für nächstes Jahr sammeln. In Doppelbach hat Jude Brenntrup mit euch drüber gesprochen.
1: Ach, das geht irgendwie immer viel zu schnell. Schon das Ende der Spargelsaison. Was macht das mit euch? Mögt ihr das auch?
2: Ich bin irgendwie erst so seit 4-5 Jahren im Spargelgame mit dabei. Vorher war es irgendwie nicht so mein Leibgericht, aber mittlerweile esse ich das echt super gerne.
3: Es erinnert einen eigentlich immer an früher, an so ein schönes Familienessen, wenn die ganze Familie zusammenkommt. Es war eigentlich immer so der Anlass, Spargelsaison beginnt. Und dann war es immer so, man trifft sich mit der Familie, isst zusammen.
0: Einmal noch Spargel essen, die Ernte war ja super dieses Jahr. Also ein paar Tage ist noch an Spargel ranzukommen.
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0: Linkin Park mit Numb hier bei uns im Best Mix um 13:30. Jetzt alles, was wichtig ist, hört ihr bei uns in den News.
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2: Mit Frank Schröder einen schönen guten Tag. Der Eichenprozessionsspinner macht sich weiter breit in Detmold. Auch das Freibad Hiddesen muss jetzt vorerst wegen befallener Bäume geschlossen bleiben. Das Freibad Fischerteich in Piwitzheide war ja schon gestern zum Schutz der Gäste vorübergehend geschlossen worden. Und erst zu Beginn der Woche hatte eine Fachfirma etliche Nester auf Schulhöfen in Detmold entfernt. Ab heute könnt ihr wieder Funklöcher im Mobilfunknetz in Lippe melden. Dazu haben viele Kommunen Lippe auch aufgerufen. Bei der zweiten bundesweiten Mobilfunkmesswoche könnt ihr über eine App der Bundesnetzagentur Stellen mit schlechtem Empfang melden. Mehr Infos dazu gibt's auf radiolippe.de. In Bielefeld ist am späten Nachmittag eine Fußgängerin bei einem Verkehrsunfall lebensgefährlich verletzt worden. Die Frau soll im stockenden Verkehr zwischen wartenden Autos auf die Straße gegangen sein und da fuhr eine Motorradfahrerin sie an.

0: als die gerade an den wartenden Autos links vorbeifuhr. Und das Wetter sonnig und heiß den Rest der Woche.
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2: Hallo Autofahrer. A2 Richtung Dortmund. Zwischen Herford, Bad Salzuflen, Ostwestfalen-Lippe. Da steht ein defekter LKW. Fahrt da vorsichtig. Er staut sich auch zurück. Ihr braucht hier etwa 10 Minuten länger. Und Blitzer stehen in Augustdorf, Piebezheider Straße, in Blomberg auf den Holstenhöfen, in Detmold, Blomberger Straße, Hornbad Meinberg, Bahnhofstraße und in Lüchte auf der Höxter Straße. Und wenn ihr noch Staus Blitzer gesehen habt, meldet die gerne hier kostenlos 0800 3x die 0 38 18. Danke dafür, ich wünsche euch eine gute Fahrt.
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0: Miles Smith und Niall Horan mit Drive Safe. Ich fahre jetzt hoffentlich auch gleich sicher nach Hause, mache hier Platz für Lars Niermann. Wir hören uns morgen früh wieder bei der Arbeit ab 10 Uhr. Habt noch einen schönen und angenehmen Mittwoch. Bis morgen. Ciao.
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1: Mit Danny Hoppe. Guten Tag. Der Sommer dreht gerade so richtig auf. Das freut viele. Die große Hitze sorgt aber auch für Probleme. Unter anderem an den Schulen. Das Schulministerium hat deshalb jetzt reagiert und die Regeln für den Unterricht gelockert. Auch für Schülerinnen und Schüler der Oberstufe soll es jetzt verkürzte Unterrichtszeiten und Hitze freigeben. Das Ganze soll erstmal befristet bis zu den Sommerferien gelten. José Nasendi im Landtagsstudio. Du hast mit dem Ministerium gesprochen. Was genau hat zu dieser Änderung geführt?
2: Na, es sind zwei Dinge. Einmal gab es von Eltern, aber auch von einigen Lehrern schon länger den Wunsch, die Hitzefreiregeln auf den Prüfstand zu stellen. Und dann natürlich diese massive Hitzewelle, die wir momentan erleben. Bisher galten die Hitzefreiregeln nur bis einschließlich Klasse 10. Neu ist, jetzt dürfen Schulleitungen auch für die Oberstufe Kurzunterricht anordnen. Dabei können die Stunden zum Beispiel auf 30 Minuten verkürzt werden. Der reguläre Stundenplan bleibt aber bestehen, damit alle Fächer stattfinden können und die Schüler dürfen auch in der Oberstufe früher nach Hause geschickt werden.
1: Und heißt das, dass Oberstufenschüler jetzt automatisch früher nach Hause dürfen, weil sie ja teilweise volljährig sind?
2: Nein, automatisch läuft da gar nichts. Die Entscheidung liegt weiterhin bei den Schulleitungen vor Ort. Sie können Oberstufenschülern aber künftig hitzefrei am Nachmittag geben, wenn wichtige schulische Gründe nicht dagegen sprechen. So lautet die Regel. Diese Regeln sollen nach den Sommerferien alle nochmal auf den Prüfstand gestellt werden. Nicht, weil sie alle schlecht sind, sondern weil es immer wieder Details gibt, die unklar sind oder die vielleicht nachgebessert werden müssen.
1: Danke, José. Und jetzt weitere Meldungen im Überblick. Familienministerin Prien will eine gesetzliche Altersgrenze von 13 Jahren für soziale Medien wie TikTok, Instagram oder Snapchat. Das hat sie am Mittag in Berlin mitgeteilt. Die zuständige Expertenkommission empfiehlt außerdem ein Handyverbot in Schulen bis Klasse 7. In Frankreich gibt es den ersten Ebola-Fall. Das Virus wurde bei einem Arzt, der aus der Demokratischen Republik Kongo zurückkam, nachgewiesen. Das hat das französische Gesundheitsministerium mitgeteilt. Der Mann sei isoliert worden, mögliche Kontaktfälle würden zurzeit identifiziert. Nach den bundesweiten Zugausfällen in der Nacht hat die Bahn jetzt die Ursache dafür mitgeteilt. Schuld war demnach der planmäßige Tausch einer technischen Komponente beim digitalen Bahnfunksystem. Das hat ein Bahnsprecher gesagt, ohne weiter ins Detail zu gehen. Der Bahnverkehr stand rund 2 Stunden still. Die meisten von uns kennen es wahrscheinlich, man ist unterwegs und telefoniert und plötzlich ist mal wieder das Netz weg, weil man im Funkloch gelandet ist. Das Bundesdigitalministerium und die Bundesnetzagentur wollen jetzt wissen, wo diese Funklöcher alle sind. Sie starten eine einwöchige Mitmachaktion unter dem Hashtag Check dein Netz. Jeder, der ein Smartphone hat, kann über die App Mobilfunkcheck Funklöcher melden. Mit diesen Daten sollen die Netzbetreiber dann ihre Netze verbessern. Das hat Bundesdigitalminister Wildberger angekündigt. Nach Angaben der Bundesnetzagentur gibt es in Deutschland nur noch auf einer Fläche von 0,22% reine Funklöcher. Das heißt, dort ist keins der 3 etablierten Handynetze von Telekom, Vodafone und O2 erreichbar. Und das waren die Nachrichten mit Danny Hoppe.
3: Danke dir. Hier kommt das Radio Lippe Wetter. Ja, heiß ist es, ne? 30 Grad in Horn, 31 in Nienhagen, so ein bisschen was kommt noch drauf und ein fast wolkenloser Himmel dazu. Das bleibt auch so, Sonnenschein pur, morgen dann 33 Grad und Freitag 35.
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3: 2:04 gleich der schnellste Verkehrs- und Blitzerservice für die ganze Region. Mit Blitzern in Detmold habt ihr gemeldet, einer an der Siegfriedstraße und einer noch an der Blomberger Straße. Dann in Blomberg, Holstenhöfen, in Augustdorf an der Piebezeiter Straße. Blitzer auch in Hornbad Meinberg, Bahnhofstraße, in Lemgo, Rintelner Straße. Dann in Lüchte an der Höxter Straße und noch einer zwischen Schieder und Lüchte. Kommt gut an, danke, dass ihr hier Bescheid sagt. Kostenlos geht das über unsere App oder auch anrufen. 0800 3x die 0 38 18.
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3: Ich habe den Eindruck, die Trinkpausen bei der Fußball-WM sind vor allem dafür wichtig, dass wir hier genug trinken. So, alle 20 Minuten, ne? Schön Kanister Wasser leer machen. Ich bin Lars Niermann. Hallo zusammen. Schönen Nachmittag wünsche ich.

0: Der Sido mit 1000 Tattoos hier im besten Mix bei Radio Lippe. Kurz, unser Verkehrsservice aktuell gibt eine Sperrung. Die B66 ist gesperrt bei Humfeld zwischen Landhaus Begertal und Humfeld wegen eines Unfalls.
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0: Da geben Fußballprofis Millionen für ihren Körper aus. Und was macht er hier? Er isst Fischsuppe. Chung Yo-ho aus Südkorea spielt in der kommenden Nacht mit seiner Mannschaft gegen Südafrika bei der WM. Neulich hat er schon gegen Tschechien getroffen und Kollege Stefan Rejek kann uns sagen, Fischsuppe macht ihn stark.
2: Der südkoreanische Stürmer musste schon früh in seiner Karriere heftige Rückschläge erleiden. Klassischer Pechvogel eben. Gebrochener Oberarm, Wadenverletzung, Kreuzbandriss und so weiter und so fort. Aber in den letzten Jahren hat sich Yun Yo Oh zurückgekämpft und das mit der wirklich rührenden Unterstützung seines Vaters. Der hat nämlich extra für die Genesung seines Sohnes ein Restaurant eröffnet, in dem er Shuo Tang verkauft. Das ist eine besonders kräftige und nährstoffreiche Fischsuppe, die in der südkoreanischen Kultur als Heilmittel gilt. Ja, und von dieser Asterix-Zaubertranksuppe sollte Hyun Yo Oh so viel wie nur möglich schlürfen. Ja, immer rein mit dem guten Zeug.
3: Oh, das wär's. Jetzt braucht er nur noch heiß serviert zu mir.
4: Her damit.
2: Und, was soll ich sagen, hat anscheinend geholfen. Mit einem späten 2:1 hat er bei seinem WM-Debüt erstmal ganz entspannt das Spiel gedreht. Und ich sag mal, wenn die Südkoreaner den Vater jetzt nicht als Mannschaftskoch einstellen, dann weiß ich auch nicht.
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0: Mittwochnachmittag in Lippe. 14.30 Uhr. Frank Schröder hat die Infos jetzt. Wissen, was wichtig ist.
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2: Ja, hallo zusammen. Heute gilt noch bis 19 Uhr eine amtliche Warnung des Deutschen Wetterdienstes vor der Hitze hier in Lippe. Die Hitze wird alte und pflegebedürftige Menschen extrem belasten, heißt es vom DWD. Für morgen warnt der Deutsche Wetterdienst sogar vor extremer Hitze in Lippe. Tipps zum Schutz für die kommenden Tage gibt's auf radiolippe.de. Aufgrund dieser Hitze haben heute schon viele Schulen in Lippe nach der vierten Stunde Hitze freigegeben. Und nach unseren Infos gibt es auch schon an einigen Schulen die Überlegung, am Freitag komplett Hitze freizugeben. Und der Hitzeschutz gilt natürlich auch für Tiere. Wegen der Temperaturen verringert die Adlerwatte Berlebeck in Detmold die Zahl der Flugshows. Bis einschließlich Samstag fallen die Flugshows um 13 Uhr und um 15 Uhr aus, hieß es eben gerade von der Stadt. Die Vormittagsflugshow um 11 Uhr finde aber statt. Der Eichenprozessionsspinner macht sich weiter breit in Detmold. Auch dem gefällt das Wetter. Auch das Freibad Hiddesen musste jetzt vorerst wegen befallener Bäume geschlossen werden. Das Freibad Fischerteich in Piwizeide war ja schon gestern zum Schutz der Gäste vorübergehend geschlossen worden. Erst zu Beginn der Woche hatte eine Fachfirma etliche Nester auf Schulhöfen in Detmold entfernt. Und das Wetter, ja, die Hitze bleibt jetzt erstmal ein paar Tage. Bis einschließlich Freitag liegen die Höchstwerte oberhalb der 30-Grad-Marke und es ist nicht eine einzige Wolke am Himmel zu sehen.
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0: Eine Sperrung haben wir. Die B66 ist dicht bei Dörentrup-Humfeld. Zwischen Landhaus Begertal und Humfeld in beiden Richtungen wegen eines Unfalls. Dann wird geblitzt in Augustdorf an der Piwizeider Straße. In Blomberg habt ihr gemeldet Holstenhöfen. Dann in Detmold Blomberger Straße und Siegfriedstraße, in Hornbad Meinberg an der Bahnhofstraße, in Lemgo zweimal Regenstorstraße und Rintelner Straße, in Lüchte auf der Höxter Straße und noch zwischen Schieder und Lüchte. Vielen Dank fürs Anrufen.

0: Rufen kostenlos hier 0800 3x die 0, 38 und die 18. Ich bin Lars Niermann. Kommt gut an.
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0: Tina Turner und Eros Ramazzotti im besten Mix hier bei Radio Lippe. Jo, so am Strand in Italien ist nicht verkehrt, ne? Aber warum weit weg, wenn wir hier doch alles haben? Wir sind auf Freibad-Tour durch Lippe mit Dominik Tegeler von Doppelt Wach. Und heute haben wir Lüchte auf dem Zettel. Dominik hat da gerade eine Macherin getroffen, Sabine vom Freibadverein.
1: Wenn du jetzt quasi auch hinter den Kulissen Bescheid weißt, wie viel Arbeit das war, das vorzubereiten hier, wenn jetzt mal so eine Topwoche ist hier im Freibad, ist doch mega, oder?
2: Das ist mega. Es ist ein ganz tolles Gefühl, mitgewirkt zu haben. Und man freut sich einfach, wenn alle Leute, die hier sind, ein Smile im Gesicht haben. Und ja, einfach dankbar sind auch, dass wir aufhaben, ne?
1: Wie viel ist denn jetzt schon so los diese Woche? Müsste ja echt mehr sein als sonst, so auch gerade letztes Wochenende und so.
2: Das merkt man natürlich. So eine freie Bahn wie an Regentagen hat man dann nicht mehr zum Schwimmen.
1: Hat immer alles sein Für und Wider. Warum ist das Bad für dich hier in Lüchte das Beste, was wir hier so haben in der Region?
2: Weil ich hier groß geworden bin. Ich bin hier aufgewachsen und
1: wie
2: das ist...
1: Wie lange schwimmst du jetzt schon?
2: Ja, ich bin seit 50 Jahren, ne? Also, das ist so, man ist hier groß geworden und das ist für mich so ein Gefühl, das verbindet man immer mit Sommer, guter Laune.
1: Würdest du denn sagen, das Bad hier hat auch was, was man sonst vielleicht nicht so hat, was wirklich Einzigartiges irgendwie?
2: Also, wir haben ein tolles Schwimmmeisterteam dieses Jahr. Das finde ich schon mal super für dieses Bad. Und wir haben tolle Grünanlagen mit richtig großen Bäumen, was natürlich gerade auch an den heißen Tagen wichtig ist. Man findet immer noch irgendwo einen Schattenplatz.
1: Ist mir schon positiv aufgefallen. Und ich finde das auch sowieso so schön gelegen hier, so an dem Feld und so. Ist schon einfach...
2: Ist sehr idyllisch,
1: sehr, ja. Sehr nett, ne? Mhm. Ja, dann wünsche ich mir noch einen schönen Tag.
2: Ja, danke schön.
1: Mir hier auf der Brille rum.
2: Badehose an und mit reinspringen gleich, ne?
0: Ja, Dominik, ab geht's da. Freibad-Tour mit Radio Lippe. Heute in Lüchte.

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1: Mit Nico Hartmann. Bei der deutschen Fußballnationalelf beginnt der Countdown für das letzte Gruppenspiel morgen Abend um 22 Uhr in New York gegen Ecuador. Am Abend unserer Zeit findet erst das Abschlusstraining im Quartier in North Carolina statt. Anschließend geht es per Flieger nach New Jersey. Die Partie gegen Ecuador wird das zweite Spiel der DFB-Geschichte bei einer WM in New York sein. Vor rund 30 Jahren verlor die deutsche Elf im WM-Viertelfinale an gleicher Stelle mit 1:2 gegen Bulgarien.
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2: Mit Danny Hoppe, guten Tag. Deutschland schwitzt weiter. Auch heute gelten in fast allen Regionen amtliche Hitzewarnungen bei Temperaturen bis zu 39 Grad. Und es wird sogar noch heißer. Morgen und übermorgen werden vor allem im Westen und Südwesten des Landes bis zu 41 Grad erwartet. Damit könnte der bisherige Temperaturrekord für den Juni fallen. Malte Albrecht aus dem News-Team. Wissenschaftler gehen davon aus, dass solche extremen Hitzeperioden durch den Klimawandel in Zukunft noch häufiger auftreten und auch noch intensiver werden.
3: Ja, genau. Klimaforscher haben untersucht, welchen Anteil die Erderwärmung an der Rekordhitze hat. Das Wettermuster hinter dieser Hitzewelle sei erstmal gar nicht außergewöhnlich, sagen die Wissenschaftler. Außergewöhnlich sei, wie stark sich die Luft inzwischen aufheizt. Berechnungen des EU-finanzierten Projekts Klimameter haben ergeben, der menschengemachte Klimawandel macht die aktuelle Hitzewelle in Deutschland und weiteren Teilen Westeuropas etwa 2 bis 4 Grad heißer. In München zum Beispiel um rund 2,3 Grad, in Köln um etwa 1,6 Grad. Ähnliche Wetterlagen habe es schon früher gegeben, heißt es, damals aber mit deutlich niedrigeren Temperaturen.
2: Ja, die Experten warnen deshalb ja auch mit deutlichen Worten vor den Folgen dieser Entwicklung.
3: Ja, die Forscher betonen, dass sich Gesellschaften und Ökosysteme zunehmend an Grenzen der Anpassung bewegen. Eine weitere Studie des Europäischen Zentrums für mittelfristige Wettervorhersage zeigt außerdem, extreme Hitzebelastung tritt in Europa heute etwa 2,5 Mal häufiger auf als früher. Besonders in Süd- und Südwesteuropa liegen die gefühlten Temperaturen an den heißesten Tagen inzwischen teils 4 bis 5 Grad höher als noch in den 1970er Jahren.
2: Danke, Malte. Und jetzt weitere Meldungen im Überblick. Bundesfamilienministerin Prien ist für eine Altersgrenze für soziale Medien wie TikTok, Instagram oder Snapchat. Sie schlägt ein Verbot für unter 13-Jährige vor. Sie hoffe, dass man sich auf europäischer Ebene einige, ansonsten werde sie eine eigene Regelung für Deutschland vorbereiten. Das sagte Prien am Mittag in Berlin. Ab sofort ist für alle Schülerinnen und Schüler in NRW hitzefrei möglich, auch für Ältere an Gymnasien, Gesamtschulen und Berufskollegs. Das Schulministerium in Düsseldorf hat die Regelungen dazu gelockert. Zum Beispiel können jetzt Unterrichtsstunden auf 30 Minuten verkürzt werden. In Deutschland nehmen immer mehr junge Menschen Drogen. Fast jeder fünfte 18- bis 25-Jährige hat schon einmal illegale Drogen konsumiert. Das zeigt eine Umfrage des Bundesinstituts für öffentliche Gesundheit. Vor allem bei Kokain gibt es demnach einen deutlichen Anstieg. Die wirtschaftliche Lage ist alles andere als gut. Dazu kommen viele globale Krisen. Trotzdem sind die Menschen in Deutschland weiter in Reiselaune. Das zeigt der neue Urlaubsplanungsindex, den der Deutsche Tourismusverband jetzt in Berlin vorgestellt hat. Demnach planen 62% der Menschen in den nächsten 3 Monaten mindestens eine Reise. Gerade auch Ziele innerhalb Deutschlands seien weiter hoch im Kurs, sagt der Verband. Die hohen Kerosin- und Spritpreise haben dagegen kaum Auswirkungen auf die Urlaubsplanung. Für 87% der Befragten spiele das bei ihrer Reise überhaupt keine Rolle, heißt es. Und das waren die Nachrichten mit Danny Hoppe.
4: Danke dir. Wir gucken aufs Radio Lippe Wetter. Ja, sucht euch einen Platz im Schatten am besten. Da ist es immer noch heiß genug. 30 Grad in Lüdenhausen, 31 in Österholz. Viel Sonne weiter und noch etwas heißer in den nächsten Tagen. Samstag der Höhepunkt mit 36 Grad bei uns.
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4: 3:03, der schnellste Verkehrs- und Blitzerservice für die ganze Region. Mit einer Sperrung weiter die B66 ist blockiert bei Dörentrup-Humfeld, da zwischen Landhaus Begertal und Humfeld wegen Bergungsarbeiten in beiden Richtungen. Geblitzt wird in Blomberg, Holstenhöfen, habt ihr uns gesagt. Dann in Detmold an der Blomberger Straße und an der Siegfriedstraße. In Lemgo hier ein Blitzer an der Rintelner Straße. Zwischen Schieder und Lüchte wird kontrolliert, in Lüchte an der Höxter Straße und noch in Hornbad Meinberg, Bahnhofstraße. Unsere kostenlose Hotline, gerne anrufen, falls ihr mehr entdeckt. 0800 3x die 0 38 18.
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4: Das Freibad Lüchte, ja, lohnt sich sowieso. Heute besonders, denn Dominik Tegeler von Doppelt Wach verteilt Radio Lippe Wasserbälle. Holt euch da schnell einen ab. Ich schieb hier noch Taylor Swift hinterher. Jetzt im besten Mix für Lippe. Lars Niermann ist mein Name.

0: Forza, Nelly Furtado hier im besten Mix bei Radio Lippe. Sommer und WM, ja, steckt da alles drin in dem Song. Und Bergsteigen machen wir jetzt auch noch. Oder Tanz auf dem Vulkan, ganz wie ihr wollt. Neu bei Google Maps in Bad Salzuflen. Der Eintrag Gipfelkreuz Kreiselvulkan Aspe. Habt ihr heute Morgen bei uns in Doppelt wach gehört, bei Judith Brentrup. Denn irgendwer hat da in der Mitte dieses neuen Kreisels an der Lockhauser Straße ein Gipfelkreuz aufgestellt. Inklusive Inschrift Vulkan von Aspe. Super Gag, finde ich. Finden nur die Behörden gar nicht so toll. Die haben das Kreuz schon mehrmals abgebaut. Kurz danach stand aber auch immer wieder direkt Neues da. Bei Google gibt es auf jeden Fall schon viele positive Rezensionen zu dieser neuen Bad Salzufler Sehenswürdigkeit. Tolle Aussicht, schreibt einer, und finde ich auch super, das hier. Wetterbedingungen können sich unvorhersehbar ändern. Früh genug am Morgen aufbrechen.
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2: Ja, schönen guten Tag auch nochmal von mir. Wir hier in der Redaktion haben uns ja schon gefragt, warum es die Viecher nur auf Detmold abgesehen haben. Jetzt gerade kam dann auch die Warnung vor Eichenprozessionsspinnern aus Augustdorf. Nester des Insekts seien an mehreren Stellen entdeckt worden. Betroffen seien derzeit Bereiche am Schlingsbruch, im Eichenweg sowie im Umfeld des Waldfriedhofs. In Detmold sind ja gerade die Freibäder in Hiddesen und Piwizeide wegen des Eichenprozessionsspinners geschlossen. Da sollen die Raupen morgen entfernt werden, hieß es gerade eben aus Detmold. Ab heute könnt ihr wieder Funklöcher im Mobilfunknetz in Lippe melden. Dazu haben ja auch viele Kommunen in Lippe aufgerufen. Bei der zweiten bundesweiten Mobilfunkmesswoche könnt ihr über eine App der Bundesnetzagentur Stellen mit schlechtem Empfang melden. Mehr Infos dazu gibt's auf radiolippe.de. In Bielefeld ist gestern am späten Nachmittag eine Fußgängerin bei einem Verkehrsunfall lebensgefährlich verletzt worden. Die Frau soll im stockenden Verkehr zwischen wartenden Autos auf die Straße gegangen sein. Da fuhr sie eine Motorradfahrerin an, als die Bikerin gerade an den wartenden Autos vorbeifuhr. Es bestehe weiter akute Lebensgefahr, hieß es noch von der Polizei. Und das Wetter, es bleibt sonnig und trocken in Lippe in den kommenden Tagen. Heute bis zu 32 Grad und Freitag bis zu 35 Grad.
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0: Wir haben weiter die Sperrung. Die B66 ist bei Dörentrup-Humfeld dicht. Zwischen Landhaus Begertal und Humfeld. Da in beiden Richtungen wegen Bergungsarbeiten. Außerdem stockt's, wie immer eigentlich in Detmold, an der Klingenbergstraße in beiden Richtungen. Geblitzt wird auch in Blomberg, Holstenhöfen, dann in Detmold an der Blomberger Straße und an der Siegfriedstraße. In Hornbad Meinberg, Bahnhofstraße, in Lemgo an der Rintelner Straße und in Lüchte an der Höxter Straße. Vielen Dank fürs Melden. Kostenlos geht das bei uns über die App. Einfach da eintragen oder anrufen 0800 3x die 0 38 18. Lars Niemann hier.
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0: Radio Lippe hier mit Lars Niermann und gute Nachrichten habe ich von der B66 bei Humfeld. Sperrung aufgehoben, meldet die Polizei. Freie Fahrt habt ihr wieder. Ich war gestern kurz im Keller und habe gedacht, oh, schön hier. So ein Keller, ne, gewinnt mit steigenden Temperaturen klar an Attraktivität. Andere Möglichkeit für Abkühlung zu Hause, Klimaanlage kaufen. Ja, wer weiß, was der Sommer noch so bringt. Thorsten Ortmann aus der Radio Lippe Redaktion. Was ist, wenn ich jetzt noch schnell eine einbauen will?
1: Ja, dann wünsche ich dir ganz viel Glück. Das wirst du brauchen, denn ich habe es heute Morgen versucht und ich habe zig Firmen angerufen, bin dabei müde belächelt worden mit dem Hinweis, ja, so in 2-3 Wochen vielleicht. Und das war noch der schnellste Betrieb. Mhm. Andere haben die nächsten Termine im September frei. Hätte den Vorteil, man könnte auch gleich die Heizung mitwarten lassen. Und eine Firma verwies mich sogar auf das nächste Jahr. Bis dahin sei der Auftragskalender randvoll. Aber ich habe auch mit Christoph Branneis vom Verband Deutscher Kälte-Klimafachbetriebe gesprochen. Und er sagt, man kann Glück haben, wenn der Installationsaufwand nicht zu groß ist.
2: Wenn zum Beispiel die Außeneinheit auf einem Balkon platziert werden kann und nur wenige Meter Leitungen verlegt werden müssen zum Innengerät, dann ist das innerhalb eines Tages realisierbar.
1: Also einfach mal versuchen und ein paar Betriebe anrufen. Sonst sollte man ab Herbst fürs nächste Jahr planen, sagt Christoph Branneis.
0: Oder doch wieder in den Keller gehen. Thorsten, danke dir.

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1: Mit Danny Hoppe. Guten Tag. Seit Monaten wird darüber bei uns schon gestritten, ab wann dürfen Kinder und Jugendliche bei Social Media aktiv sein? Und wie können sie besser vor Hass, Hetze, Pornografie oder Mobbing geschützt werden? Mit diesen Fragen hat sich zuletzt eine Expertengruppe beschäftigt. Dabei rausgekommen sind insgesamt 56 Empfehlungen. Und die wurden heute Bundesfamilienministerin Prien überreicht. Malte Albrecht aus dem News-Team, was ein Social-Media-Verbot angeht, legen sich die Experten aber nicht so richtig fest.
2: Nee, sie schlagen stattdessen zwei Varianten vor. Bei der einen gibt es eine gesetzliche Altersgrenze von 13 Jahren. Kinder unter 13 dürften dann nur noch nachweislich kindgerechte und risikoarme Angebote nutzen. Für Teenager zwischen 13 und 18 sollen dann abgestufte Schutzstandards gelten, also dass bestimmte Funktionen nur genutzt werden können, wenn die Kinder ein bestimmtes Alter erreicht haben. Diese Variante bevorzugt auch Familienministerin Prien. Die zweite Option ist so ähnlich. Einzelne Funktionen werden für bestimmte Altersgruppen gesperrt, aber dabei gäbe es dann keine einheitliche gesetzliche Altersgrenze. In beiden Varianten sollten nationale Alleingänge vermieden werden, sagt die Kommission, weil sie zu wenig Wirkungskraft hätten bei den großen Konzernen. Es braucht also EU-weite Lösungen bei dem Thema. Außerdem hat sich die Kommission mit der Smartphone-Nutzung an Schulen beschäftigt. Die Fachleute empfehlen ein bundesweites Verbot der privaten Handynutzung bis einschließlich Klasse 7. Smartphones würden im Unterricht zu stark ablenken, die Konzentration beeinträchtigen und auch das soziale Miteinander in den Pausen erschweren.
1: Danke, Malte. Und jetzt weitere Meldungen im Überblick. Die aktuelle Hitzewelle in Europa fällt nach Angaben des Weltklimarats heftiger aus als in einigen Prognosen vorhergesagt. Die Nachrichtenagentur AFP hat ausgerechnet, dass allein heute mindestens 94 Millionen Menschen in Europa Temperaturen von mehr als 35 Grad erleben. Die meisten davon in Spanien und Frankreich. Am Landgericht Zweibrücken hat der Prozess um die tödliche Prügelattacke auf einen Zugbegleiter in Rheinland-Pfalz begonnen. Der 26-jährige Angeklagte hat den Angriff gestanden, bestritt aber eine Tötungsabsicht. Der Fall hatte bundesweit eine Debatte über zu wenig Sicherheit im Bahnverkehr ausgelöst. Die Bundesanwaltschaft ermittelt wegen möglicher Sabotageversuche an der Gasversorgung in Deutschland. Im Fokus steht eine ehemalige Tochterfirma des staatlichen russischen Energiekonzerns Gazprom. Es gab Durchsuchungen in Berlin und Frankfurt, aber keine Festnahmen. Den nächsten Dienstag dürften sich viele Autofahrer schon dick im Kalender angestrichen haben, um den Tank noch einmal richtig voll zu machen. Dann endet nämlich der Tankrabatt der Bundesregierung. Und der ADAC geht davon aus, dass die Spritpreise dann ziemlich schnell wieder um 17 Cent raufgehen. Zuletzt lag der Liter Super E10 im bundesweiten Schnitt bei 1,81 Euro, der Liter Diesel bei 1,73 Euro. Damit sind wir in etwa wieder auf dem Niveau vor dem Iran-Krieg. Der ADAC sagt, das sei zwar erfreulich, aber immer noch zu hoch. Und das waren die Nachrichten mit Danny Hoppe.
3: Danke dir, Danny. Und hier kommt das Radio Lippe Wetter. Lohnt sich immer noch, das Planschbecken aufzubauen? Es bleibt heiß. 31 Grad in Oerlinghausen, 32 in Istrup. Ganz viel Sonnenschein, kaum Wolken. Morgen ähnliche Temperaturen wie heute. Freitag und Samstag dann so 35, 36 Grad.
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3: 3 nach 4, der schnellste Verkehrs- und Blitzerservice für die ganze Region. Da haben wir einen Anrufer. Hallo.
4: Hier ist Jobst in Lemgo. Hier am Krankenhaus auf der B238 steht gegenüber dem alten Laval oder ehemaligen Laval der Blitzer. Bis dann.
3: Jo, danke fürs Melden. Kostenlos 0800 3x die 0 38 18. Und wir haben auch noch mehr Blitzer. In Lüchte, einer an der Höxter Straße. In Hornbad Meinberg an der Bahnhofstraße. 2x Detmold, Blomberger Straße und Siegfriedstraße. Und in Blomberg, Holstenhöfen, da Ortsdurchfahrt. Danke, dass ihr Bescheid sagt. Gute Fahrt.
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3: Mensch, wenn das so weitergeht mit dem Sommer, fühle ich mich bald wie die verbrannte Pizza aus Detmold. Seht ihr da das Foto bei unseren Nachrichten auf radiolippe.de? Lohnt sich, sage ich euch. Wir brauchen Abkühlung, ja, und die holen wir uns gleich in Freibad Lüchte. Unsere Sommertour durch Lippe. Hören wir in 10 Minuten hier, was da los ist in Lüchte. Ich bin Lars Niermann, genau, so. 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

0: Teddy Swims ist das, hier im besten Mix bei Radio Lippe, Mr. Know-It-All. Der Duft von Freibad-Pommes. Habt ihr auch sofort in der Nase, oder? Macht nur leider keine Geräusche, aber ich packe hier mal so ein bisschen Freibad-Geräuschkulisse dazu. Ah, schon haben wir doch das perfekte Sommersetting. Dominik Tegeler aus Doppelt Wach, der fängt das gerade im Freibad in Lüchte ein, im Schatten. Und er hat auch noch so ein paar Radio Lippe Wasserbälle da für euch.
1: Uni, wie oft warst du hier schon im Freibad?
2: Also, wir gehen hier eigentlich immer jedes Jahr hin. Ja.
1: Und jetzt, wenn es so heiß ist, natürlich noch mal mehr wahrscheinlich.
2: Ja.
1: Ist es dir denn schon zu heiß?
2: Ja.
1: Deswegen hier der Schattenplatz unterm Baum wahrscheinlich, ne?
2: Ja.
1: Aber ihr habt es doch eigentlich hier auch ganz bequem, ne? Was esst ihr? Macht ihr gerade hier einen Snack oder was macht ihr hier gerade?
2: Ja, wir machen erstmal eine Pause und ja, essen ein bisschen.
1: Und ich sehe noch trockene Haare anscheinend. Das heißt, du warst noch gar nicht im Becken anscheinend, oder?
2: Doch, ich war schon im Becken. Die sind nur jetzt schon getrocknet, weil ich bin hier schon ziemlich lange.
1: Ja, so heiß ist das auch, ne?
2: Ja.
1: Gut, ich will natürlich nicht, dass du überhitzt hier vor Anstrengung, aber wenn du magst, ich habe hier einen Radio Lippe Wasserball. Du kannst ihn ja mal ausprobieren im Wasser, ob er dir gefällt.
2: Okay.
1: Viel Spaß damit.
2: Danke.
1: Ila, wie oft warst du jetzt in letzter Zeit hier schon im Freibad?
3: Eigentlich die ganze Woche und
1: wirklich?
3: Ja, sehr oft schon.
1: Warum ist das hier so schön?
3: Weil es hier einen Sprungturm gibt und so zwei Becken, halt zwei große und ein Babybecken für die Kleinen und viel Wiese, wo man sich hinlegen kann.
1: Gibt noch eine Sache, die fehlte bis jetzt, die habe ich hier mitgebracht, nämlich den Radio Lippe Wasserball. Kannst du damit was anfangen?
3: Ja.
1: Ja?
3: Ja.
1: Mal ausprobieren, ne?
3: Ja.
1: Okay, viel Spaß damit.
3: Danke.
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2: Einen schönen Mittwoch noch. Heute gilt noch bis 19 Uhr eine amtliche Warnung des Deutschen Wetterdienstes vor Hitze für Lippe. Aufgrund dieser Hitze haben heute ja auch schon viele Schulen in Lippe nach der vierten Stunde Hitze freigegeben. Und nach unseren Infos gibt es auch schon an einigen Schulen die Überlegung, am Freitag komplett Hitze freizugeben. Und der Hitzeschutz gilt natürlich auch für Tiere hier bei uns in Lippe. Wegen der Temperaturen verringert die Adlerwarte Berlebeck in Detmold die Zahl der Flugshows. Bis einschließlich Samstag fallen die Flugshows um 13 Uhr und um 15 Uhr aus, hieß es heute Mittag von der Stadt. Die Vormittagsflugshow um 11 Uhr findet aber statt. Der Eichenprozessionsspinner treibt jetzt auch in Augustdorf sein Unwesen. Nester des Insekts seien an mehreren Stellen in Augustdorf entdeckt worden. Betroffen seien derzeit Bereiche am Schlingsbruch, im Eichenweg sowie im Umfeld des Waldfriedhofs. Und auch die Gemeinde Augustdorf warnt nochmal vor den feinen Brennhaaren der Raupen des Eichenprozessionsspinners, die bei Menschen und Tieren gesundheitliche Beschwerden auslösen können. Ab heute könnt ihr wieder Funklöcher im Mobilfunknetz in Lippe melden. Bei der zweiten bundesweiten Mobilfunkmesswoche könnt ihr über eine App der Bundesnetzagentur Stellen mit schlechtem Empfang melden. Mehr Infos dazu gibt's auf radiolippe.de. Und das Wetter: Freitag bis zu 35 Grad, Samstag bis zu 36 Grad. Es bleibt also heiß in Lippe.
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0: Hitze überall. Bitte Vorsicht auf der A2 Richtung Hannover. Da steht ein brennendes Fahrzeug zwischen Bad Eilsen und Rehren Richtung Hannover. Geblitzt wird bei uns in Blomberg, Holstenhöfen habt ihr gemeldet. Dann in Detmold an der Blomberger Straße und an der Siegfriedstraße. Auch in Hornbad Meinberg, erstmal an der Bahnhofstraße und weiter in Pfahlhausen an der Steinheimer Straße. In Lemgo noch ein Blitzer an der Rintelner Straße und in Lüchte an der Höxter Straße. Unsere Hotline hier fürs Melden ist kostenlos. 0800 3x die 0 38 18. Ich bin Lars Niermann.
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3: Und unserer Freibad-Tour durch Lippe, die geht weiter. Heute ist mein doppelt wach-Kollege Dominik Tegeler im Freibad in Lüchte. Und mit dabei hat er natürlich wieder die knallroten Radio Lippe Wasserbälle. 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
4: Ja, ich habe den ganzen Tag drauf gewartet, 6 Stunden.
5: Danke.
4: Das ist sehr lieb. Dank.
3: Also schaut heute in Lüchte vorbei. Da trefft ihr Dominik und sichert euch euren Radio Lippe Wasserball. Das ist die Freibad-Tour durch Lippe.
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0: Schönen Nachmittag euch. Radio Lippe ist hier. Und wenn ich morgens zu Hause in Salzuflen an der Bäckertheke stehe, sie ist immer schon da. Die Bild, ja, liegt da auf dem Tresen. Und natürlich lesen wir alle die Schlagzeile vorne drauf. Für sie bricht der Bachelor die Staffel ab. Rosenhammer. Ein guter Grund, dann vielleicht doch nur die Brötchen zu kaufen.
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2: Die Bild-Zeitung ist wie Billigfleisch. Keiner will's kaufen und irgendwie sind die Regale doch immer ganz schön leer. Aber hey, ich will nichts Falsches sagen, mit der Bild, da legst du dich nicht an. Die sind ja besser organisiert als der BND. Ja, die haben über uns alle Infos, die sonst gar keiner mitkriegen soll. Du hast eine Affäre mit dem Bruder deiner Frau? Das wissen die. Der Hamster deiner Kinder, der ist gar nicht 18 Jahre alt, sondern einfach nur Hamster Nummer 9? Das wissen die. Du hast letztens Pappe in die Restmülltonne vom Nachbarn entsorgt? Das weiß sogar dein Nachbar, Alter. Klar, die Bild kann aber auch ein Karrieresprungbrett sein. In der Wissenschaft nennt man das den Pocher-Effekt. Aber ich will gegen dieses Schmierblatt gar nichts sagen. Wirklich, ich will den Mist ja nicht bewerten. Und ich sag auch bestimmt nicht, dass da nur Müll drin steht. Nein, wäre ja auch heuchlerisch. Ich hole mir selbstständig die Bild. Ja, denn mit nichts kriegst du nasse Schuhe besser trocken als mit Zeitungspapier. Wusstet ihr eigentlich, dass es Oktopusarten gibt, bei denen die Weibchen die Männchen nach der Paarung essen? Also hütet euch vor Frauen mit 8 Armen. Und immer dran denken, wenn ich fragt, bleibt Bild.
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1: Mit Danny Hoppe. Guten Tag. 34, 37, 38 oder sogar 40 Grad. Die Temperaturen in NRW kennen zurzeit nur eine Richtung nach oben. Und die aktuelle Hitzewelle steuert auf Rekordwerte für den Juni zu. Das sorgt auch an den Schulen für Probleme. Unterricht bei solchen Temperaturen ist oft nur schwer möglich. Deshalb hat das NRW-Schulministerium jetzt die Hitzefreiregeln ausgeweitet und gelockert. Malte Albrecht aus dem News-Team. Auch für die Schülerinnen und Schüler der Oberstufe soll es jetzt verkürzten Unterricht und Hitze freigeben.
2: Genau, bisher galt das vor allem für die Jahrgänge darunter, aber jetzt können auch an Gymnasien, Gesamtschulen und Berufskollegs die Schulstunden zum Beispiel auf 30 Minuten verkürzt werden, damit dann am Nachmittag alle hitzefrei bekommen. Das kann jede Schule für sich selbst entscheiden. Die Regelung gilt erstmal bis zum Schuljahresende, Ende Juli. Die Gewerkschaft Erziehung und Wissenschaft findet das schon mal nicht schlecht, sie sieht darin aber nur einen ersten Schritt. Die Schulen müssten besser auf die Folgen des Klimawandels vorbereitet werden, heißt es. Dazu gehörten verbindliche Hitzeschutzkonzepte und Investitionen in die Schulgebäude.
1: Ja, nicht nur bei uns ist es so heiß. In einigen anderen Ländern in Westeuropa sind die Temperaturen sogar noch höher.
2: Ja, der Weltklimarat sagt, dass die aktuelle Hitzewelle teilweise heftiger ausfällt als von Wissenschaftlern vorhergesagt. Europa müsse sich wegen der Erderwärmung auf weitere Extremsituationen einstellen. Nach Berechnungen der AFP erleben heute mindestens 94 Millionen Menschen in Europa Temperaturen von mehr als 35 Grad, die meisten von ihnen in Spanien und Frankreich. In der französischen Bretagne fiel heute Morgen wegen eines Überhitzten Transformators sogar in Zehntausenden Haushalten der Strom aus. Die Weltgesundheitsorganisation fordert die Regierungen angesichts der zunehmenden Hitzewellen dringend auf, mehr in den Hitzeschutz zu investieren und den Klimaschutz voranzutreiben.
1: Danke, Malte. Und jetzt weitere Meldungen im Überblick. Familienministerin Prien will eine gesetzliche Altersgrenze von 13 Jahren für soziale Medien wie TikTok, Instagram oder Snapchat. Das hat sie am Mittag in Berlin mitgeteilt. Die zuständige Expertenkommission wollte sich dagegen nicht auf ein Verbot festlegen. Sie empfiehlt außerdem ein Handyverbot in Schulen bis zur 7. Klasse. Bis zum Ende des Jahres sollen die Pläne zur Rentenreform umgesetzt werden. Das hat Bundeskanzler Merz im Bundestag bei einer Regierungsbefragung angekündigt. Er verteidigte die geplante Anhebung des Renteneintrittsalters. Wenn die Menschen länger lebten, müssten sie wenigstens einen Teil davon auch länger arbeiten, sagte er. Nach dem Fund eines toten Babys im baden-württembergischen Renningen wird jetzt gegen die Mutter ermittelt. Es gäbe keine Hinweise auf eine Entführung des Säuglings, teilte die Polizei mit. Die 32-jährige Mutter soll das tote Kind mutmaßlich selbst am Ortsrand abgelegt haben. Die meisten von uns kennen es wahrscheinlich. Man ist unterwegs und telefoniert und plötzlich ist mal wieder das Netz weg, weil man im Funkloch gelandet ist. Das Bundesdigitalministerium und die Bundesnetzagentur wollen jetzt wissen, wo diese Funklöcher alle sind. Sie starten eine einwöchige Mitmachaktion unter dem Hashtag #CheckDeinNetz. Jeder, der ein Smartphone hat, kann über die App Mobilfunkcheck Funklöcher melden. Mit den Daten sollen die Netzbetreiber dann ihre Netze verbessern. Und das waren die Nachrichten mit Danny Hoppe.
3: Danke dir. Rüber geht's zum Radio Lippe Wetter. Da kann man schon ins Schwitzen kommen. 31 Grad in Kircheide, 32 in Schmedissen gerade. Sonne weiter bis in den Abend, kaum eine Wolke. Ja, und morgen natürlich auch wieder das gleiche Bild. Und übermorgen und am Wochenende dann bis 36 Grad.
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3: Der schnellste Verkehrs- und Blitzerservice für die ganze Region. Mit Blitzern in Blomberg habt ihr gemeldet. Holstenhöfen. Dann in Detmold an der Blomberger Straße und Siegfriedstraße. In Hornbad Meinberg hier ein Blitzer an der Bahnhofstraße. Einer auch in Pfahlhausen, Steinheimer Straße, in Lemgo an der Rintelner Straße. Und geblitzt wird auch in Lüchte an der Höxter Straße. Habt ihr uns gemeldet über unsere kostenlose App? Einfach da eintragen. Oder hier anrufen. Auch kostenlos. 0800 3x die 0 38 18.
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3: Verrückte Sache, in Augustdorf wirbelt Heu durch die Luft. Habt ihr da beobachtet und ein kleines Video geschickt? Da sind so schwarze Punkte überall zu erkennen am blauen Himmel. Und das ist wohl Heu oder Stroh, wie so eine Art Windhose. Ist wohl ein Wetterphänomen, was gerade bei Hitze, Sonnenschein und Windstille entsteht, wird auch Heuteufel genannt. Ja, nichts Schlimmes, sieht aber lustig aus, ne, wenn der Heu einfach so durch die Luft schwebt. In Augustdorf. Vielleicht mal die Augen offen halten, ob euch das auch auffällt. Schon spannend, was dieser Sommer so alles bringt hier in Lippe. Ich bin Lars Niermann.
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0: 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Ich wollte eigentlich dieses Wochenende nochmal Spargel kochen, aber kochen bei 36 Grad, ich weiß nicht. Außerdem ist die Spargelsaison ja ab heute offiziell zu Ende. 24.06. Spargelsilvester ist traditionell letzter Erntetag, damit die Pflanzen bis zum Winter auch neue Kraft sammeln können. Habt ihr bei Judith Brenntrup heute Morgen gehört, in Doppelt wach?
1: Ach, das geht irgendwie immer viel zu schnell. Schon das Ende der Spargelsaison. Was macht das mit euch? Mögt ihr das auch?
2: Ich bin irgendwie erst so seit 4-5 Jahren im Spargelgame mit dabei. Vorher war es irgendwie nicht so mein Leibgericht, aber mittlerweile esse ich das echt super gerne.
3: Es erinnert einen eigentlich so immer an früher, an so ein schönes Familienessen, wenn die ganze Familie zusammenkommt. Es war eigentlich immer so der Anlass, Spargelsaison beginnt. Und dann war es immer so, man trifft sich mit der Familie, isst zusammen.
0: Ja, alles weggekocht jetzt. Ab sofort nur noch Eis.

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0: Life is a roller coaster. Ronan Keating hier im besten Mix bei Radio Lippe. 17.30 Uhr. Frank Schröder ist jetzt dran. Wissen, was wichtig ist.
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2: Ja, schönen guten Tag. Wir hier in der Redaktion haben uns schon gefragt, warum die Viecher nur in Detmold auftauchen. Eben gerade kam dann auch die Warnung vor Eichenprozessionsspinnern aus Augustdorf. Nester des Insekts seien an mehreren Stellen entdeckt worden. Betroffen seien derzeit Bereiche am Schlingsbruch, am Eichenweg sowie im Umfeld des Waldfriedhofs. In Detmold sind ja gerade die Freibäder in Hiddesen und Piwizeide wegen des Eichenprozessionsspinners geschlossen. Da sollen die Raupen morgen entfernt werden, hieß es gerade aus Detmold. Hitzeschutz gilt in Lippe natürlich auch für Tiere. Wegen der Temperaturen verringert die Adlerwarte Berlebeck in Detmold die Zahl der Flugshows. Bis einschließlich Samstag fallen die Flugshows um 13 Uhr und um 15 Uhr aus, hieß es eben gerade von der Stadt. Die Vormittagsflugshow um 11 Uhr findet aber weiter statt. Anderswo in OWL ist die Situation mit der Hitze schon etwas heikler. Der Versorger in Reda-Wiedenbrück und Riedberg hat die Trinkwasserampel in beiden Kommunen in unserem Nachbarkreis Gütersloh auf rot geschaltet. Die Netzauslastung liege in Spitzenzeiten bei über 95%. Wasser darf da jetzt nur für Trinken, Lebensmittelzubereitung, Körperpflege, Toilettenspülung und Haushaltsreinigung genutzt werden. Ja, und dann sind wir beim Wetter. Der Wasserverbrauch wird auch in den kommenden Tagen hoch sein. Die Temperaturen gehen sogar noch weiter rauf, bis zu 35 Grad am Freitag.
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0: Die A2 in Richtung Hannover. Da haben wir Stau zwischen Reda-Wiedenbrück und Kreuz Bielefeld. Unfall hier 3 Kilometer Stau und eine Viertelstunde plus. Geblitzt wird in Lemgo, habt ihr gemeldet, an der Rintelner Straße. Auch in Lüchter an der Höxter Straße. Dann in Hornbad Meinberg, Bahnhofstraße und auch in Hornbad Meinberg-Pfahlhausen an der Steinheimer Straße. Auch in Detmold hier an der Blomberger Straße. Vielen Dank fürs Bescheid sagen, kostenlos über 0800 3x die 0 38 18. Ich bin Lars Niermann.
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0: Was wäre ein Sommer ohne Freibäder? Trockene Angelegenheit, ja. Wir von Radio Lippe sind auf Freibad-Tour diese Woche. Dominik Tegeler ist da unterwegs. Heute in Lüchte bringt Radio Lippe Wasserbälle mit. Beziehungsweise du bist jetzt schon komplett balllos, oder?
1: Jo, Feierabend in Lüchte. Ich hab nichts mehr. Ich bin froh, dass ich meine Ballpumpe dabei hatte oder beziehungsweise hier eine installiert war, glücklicherweise, weil heute, glaube ich, war ich hier irgendwie locker dreistellig bei den verteilten Bällen im Freibad. Wahnsinn, was für eine Sommer-Freibad-Energie hier in diesem Freibad. Das hat richtig Spaß gemacht. Ich habe richtig Bock auf die nächsten Tage.
0: Genau, geht ja weiter. Wo bist du morgen?
1: Ja, ich bin in Blomberg morgen. Das ist dann auch das erste Freibad, was wir besuchen, wo wir eingeladen wurden. Es ist ja völlig verrückt. Seit Montag schreiben uns Freibäder, Leute, die da in Verantwortung sind, ey, kommt zu uns. Ich habe auch schon von Anrufern gehört, auch von Kiddies, die angerufen haben in der Redaktion und gesagt haben, kommt hierhin, kommt dahin, unbedingt hierhin vorbeikommen. morgen wird es passieren. Also Blomberg, wir wurden eingeladen. Wir nehmen die Einladung gerne an. Ich freue mich auf euch.
0: Dominik Tegeler, morgen gibt's neue Wasserbälle. Danke dir.
2: Diesmal.

0: Radio Lippe, gleich mit Pitbull für euch. Fireball gibt's direkt vor den Nachrichten. Danach ist Jonas Rieck dran. Der sorgt hier dafür, dass ihr nicht heiß lauft und bringt euch ganz entspannt in den Feierabend. Nach 6, ich bin Lars Niermann, bin raus für heute. Bis morgen, ciao.
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2: Mit Nico Hartmann. Am Abend beginnt bei der Fußball-WM der letzte Vorrundenspieltag, an dem alle Partien zeitgleich ausgetragen werden. Um 21 Uhr trifft die Schweiz auf Gastgeber Kanada. Parallel spielen Bosnien und Katar gegeneinander. Während in der Gruppe B noch alle Teams weiterkommen können, ist Haiti in der Gruppe C bereits ausgeschieden und um 0 Uhr gegen Marokko klarer Außenseiter. Parallel hofft Brasilien gegen Schottland auf den zweiten WM-Sieg. In der Gruppe A spielen dann um 3 Uhr unserer Zeit Tschechien gegen Gastgeber Mexiko und Südafrika gegen Südkorea.
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3: Mit Danny Hoppe, guten Abend. TikTok, Instagram und Snapchat gehören für viele Kinder und Jugendliche fest zum Alltag dazu, vielleicht aber nicht mehr lange, denn Bundesfamilienministerin Prien will eine gesetzliche Altersgrenze. Das hat sie heute in Berlin angekündigt. Vorher hatte eine Expertengruppe Vorschläge zum Thema Social Media gemacht. Malte Albrecht aus dem News-Team, für wen soll das Verbot gelten?
4: Also Prien spricht sich dafür aus, dass Kinder und Jugendliche soziale Netzwerke erst ab 13 Jahren eigenständig nutzen dürfen, es sei denn, es handelt sich um nachweislich kindgerechte und risikoarme Angebote. Das Ganze soll mit einer wirksamen Alterskontrolle verbunden werden. Für Jugendliche bis 18 soll es abgestufte Schutzmaßnahmen geben. Prien hätte es am liebsten, dass die Regelung europaweit gilt. Falls das nicht zustande kommt, würde sie nationale Regelungen vorbereiten. Hintergrund sind Sorgen über problematische Inhalte, Mobbing und überlange Nutzungszeiten. Nach Einschätzung von Experten zeigen rund 300.000 Jugendliche schon Anzeichen von Suchtverhalten.
3: Ja, ein Verbot ist unter den Fachleuten aber umstritten.
4: Genau, die von der Ministerin eingesetzte Expertenkommission hat zwar 56 Empfehlungen vorgelegt, sie konnte sich bei der Frage einer festen Altersgrenze aber nicht einigen. Eine Alternative wäre, je nach Risiko einzelner Plattformen oder Funktionen unterschiedliche Altersbeschränkungen festzulegen. Einig sind sich die Fachleute dagegen darin, dass vor allem die Plattformbetreiber stärker in die Pflicht genommen werden müssen, etwa durch sichere Voreinstellungen und den Verzicht auf besonders suchtfördernde Funktionen.
3: Danke, Malte. Und jetzt weitere Meldungen im Überblick. In Frankreich gibt es den ersten Ebola-Fall. Das Virus wurde bei einem Arzt, der aus der Demokratischen Republik Kongo zurückkam, nachgewiesen. Er sei isoliert worden, teilte das französische Gesundheitsministerium mit. Die Weltgesundheitsorganisation warnt vor Panik. Das Risiko für den Rest der Welt bleibe niedrig, heißt es. In Deutschland nehmen immer mehr junge Menschen Kokain. Das zeigt eine neue Studie des Bundesinstituts für öffentliche Gesundheit. Demnach hat außerdem fast jeder fünfte 18- bis 25-Jährige schon einmal mindestens eine illegale Droge konsumiert. Vor dem letzten deutschen WM-Gruppenspiel deutet sich an, dass Außenverteidiger Nathaniel Brown gegen Ecuador nicht spielen wird. Er hat wegen leichter Adduktorenbeschwerden nicht am Abschlusstraining teilgenommen. Für ihn dürfte morgen wohl der Leipziger David Raum spielen. In Europa werden diese Woche fast täglich neue Hitzerekorde gemessen, jetzt auch in Spanien. Dort wurden die heißesten Junitage seit mehr als 70 Jahren gemessen. Im Norden des Landes, in der kleinen Ortschaft Tama, kletterte das Thermometer auf fast 44 Grad. Das hat die nationale Wetterbehörde mitgeteilt. Auch in Frankreich wurden an der Atlantikküste ähnlich hohe Temperaturen erreicht. Die französische Bahn stellt wegen der extremen Hitze dort deshalb tagsüber zum Teil den Verkehr ein. In einigen Regionen fahren keine Regionalzüge mehr. Zum einen sollen Eisenbahnanlagen geschont werden. Zum anderen gibt es die Sorge, dass die Klimaanlagen in älteren Zügen den hohen Temperaturen nicht gewachsen sind. In der Bretagne waren außerdem fast 70.000 Haushalte ohne Strom. Der Grund war ein überhitzter Generator. Und das waren die Nachrichten mit Danny Hoppe.
5: Der Sommer hat keine Bremse. Morgen wird's wie heute mit rund 33 Grad auch wieder richtig heiß. Da geht aber tatsächlich noch mehr. Freitag dann 36, 37 Grad. Und auch am Wochenende Schatten suchen und genug trinken. Es wird noch heißer.
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5: Radio Lippe läuft bei euch mit dem schnellsten Verkehrs- und Blitzerservice. Heute Abend wird noch geblitzt bei euch in Lüchte, Höxter Straße, in Lemgo, Rintelner Straße, in Detmold an der Blomberger Straße, in Hornbad-Meinberg, Bahnhofstraße und in Pfahlhausen steht auch noch eine Steinheimer Straße. Gute Fahrt durch diesen Mittwochabend euch.
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5: Es ist ein Rätsel, wie es Menschen geben kann, die selbst bei solchen Temperaturen nach einem harten Arbeitstag nach Hause kommen und so aussehen, als ob sie gerade geduscht hätten, top gestylt und überhaupt nicht verschwitzt. Falls ihr nicht zu dieser Sorte Mensch gehört, dann herzlich willkommen im Club, ich auch nicht. Und es ist auch ein Rätsel, was Nick Kershaw mit diesem Songtext hier eigentlich rüberbringen wollte. Die Antwort ist, er wollte gar nichts rüberbringen, wirklich. Deswegen hat er das Ding auch genau so genannt. The Riddle, das Rätsel, hier zum Start in diese Spätschicht. Schön, dass ihr da seid.

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0: Neuer Sound von Michael Schulte für euch. Lovesick heißt die Nummer, die wir gerade gehört haben. Um gleich 17:45.
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0: Guck mal, gestern Abend habe ich hier noch rumgeheult. Ich habe gar keine Ahnung von Fußball. Ich mache trotzdem bei einem WM-Tippspiel mit. Woher soll ich denn wissen, wie die ganzen Mannschaften spielen? Ich weiß es doch nicht. Ja, ja, guck mal einer an. Gestern Nacht, Kolumbien, Kongo. Hat Kolumbien 1-0 gewonnen, ratet mal, wer auch 1-0 getippt hat. Und das andere Spiel gestern Nacht, Panama gegen Kroatien, haben 0-1 gespielt, Kroatien hat gewonnen, ratet mal, wer auch 0-1 getippt hat. Ja, und fast hätte ich auch England-Ghana richtig getippt, wenn England noch ein Tor geschossen hätte, ganz zum Schluss, hatte ich 1-0 getippt. Ja, und auf Portugal habe ich halt auch getippt, ne? So wie 95% aller wahrscheinlich auch. So, heute die Phase an des dritten Gruppenspiels. Das heißt, die Spiele sind gleichzeitig. Da haben wir heute Abend Schweiz gegen Kanada, 21 Uhr. Und dann parallel Bosnien-Herzegowina gegen Katar, auch 21 Uhr. Und dann um 0 Uhr Marokko gegen Haiti. Und gleichzeitig Schottland gegen Brasilien. Ja, dann überlege ich mir wieder, was ich da tippe, ne?

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0: mit Frank Schröder. Schönen späten Mittwoch wünsche ich. Da bewirbt sich einer für das unbeliebteste Insekt des Jahres. Auch die Gemeinde Augustdorf warnt jetzt vor Eichenprozessionsspinnern. Nester des Insekts seien in den Bereichen am Schlingsbruch, im Eichenweg sowie im Umfeld des Waldfriedhofs entdeckt worden. In Detmold sind ja gerade die Freibäder in Hiddesen und Piwizeide wegen des Eichenprozessionsspinners geschlossen. Da sollen die Raupen morgen entfernt werden, hieß es. Hitzeschutz gilt in Lippe selbstredend, auch für Tiere. Wegen der Temperaturen gibt es an der Adlerwarte Berlebeck in Detmold weniger Flugshows. Bis einschließlich Samstag fielen die Shows um 13 und um 15 Uhr aus. Die Vormittagsflugshow um 11 Uhr finde aber statt. Ja, das macht Sinn. Es wird nämlich noch heißer bei uns. Für morgen hat der Deutsche Wetterdienst eine amtliche Warnung vor extremer Hitze für Lippe ausgesprochen. Hitzetipps gibt's bei uns auf radiolippe.de und die Nachrichten für Lippe gibt's auch auf radiolippe.de.
1: Das Wetter gibt weiter Vollgas. Morgen nochmal in der Spitze so 33 Grad, bevor der Freitag dann mit bis zu 36, 37 Grad noch heißer wird. Und am Wochenende könnte das Thermometer tatsächlich sogar noch ein Stück weiter nach oben klettern und Hitzerekorde brechen. Wahnsinn. Radio Lippe läuft bei euch mit dem schnellsten Verkehrs- und Blitzerservice. Heute Abend wird noch geblitzt bei euch in Lüchte, Höxter Straße, in Lemgo, Rintelner Straße, in Detmold an der Blomberger Straße, in Hornbad-Meinberg, Bahnhofstraße und in Pfahlhausen steht auch noch eine Steinheimer Straße. Gute Fahrt durch diesen Mittwochabend euch.
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1: Eine ganz entspannte Kiste machen wir hier heute Abend. Wenn das Wetter schon so aufdreht, dann müssen wir das ja nicht auch noch tun. Ne? Ganz locker, flockig und ohne uns stressen zu lassen. Holy Humberstone für euch im besten Mix. To love somebody. Schön, dass ihr dabei seid.

0: In the Dark hier für euch gespielt am Mittwochabend im besten Mix. Sophie and the Giants zusammen mit Purple Disco Machine.
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0: Ich habe jetzt ganz neue Musik dabei von Olivia Dean für euch. So easy to fall in love heißt die Nummer. Übersetzt, so einfach sich zu verlieben. Ja, es erinnert mich an ein Reel, was ich letztens bei Instagram gesehen habe. Da stand sinngemäß, gesundes Verlieben ist nicht anstrengend und stressig. Nein, das fühlt sich leicht und mühelos an. Ja, wenn Vertrauen einfach grundsätzlich da ist, auch Verletzlichkeit durchaus eine Rolle spielen darf, ne? Ohne direkt irgendwie Angst zu haben, verurteilt zu werden, gehört halt einfach eben auch mit dazu. Genau der perfekte Mix aus Leidenschaft und Spannung und auf der anderen Seite irgendwie aber klar auch Sicherheit, Beständigkeit in einer Partnerschaft. Ja, so soll es doch sein, ne? Also können wir uns eine Scheibe abschneiden von Olivia Dean, die genau dieses Gefühl besingt in dieser unfassbar tollen Nummer. Ich mag sie sehr gerne jetzt hier für euch.
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1: Mit Danny Hoppe, guten Abend. Der Gruppensieg ist schon sicher, trotzdem will die deutsche Fußballnationalmannschaft morgen den dritten Sieg im dritten Vorrundenspiel einfahren. Gegner in New York ist dann Ecuador. Einer der deutschen Shootingstars wird aber wohl nicht dabei sein, nämlich Nathaniel Brown. Er hat am letzten Teamtraining heute nicht teilnehmen können, wegen leichter Adduktorenbeschwerden. Nico Hartmann im WM-Studio, ansonsten waren alle Spieler dabei und obwohl es morgen nicht mehr um viel geht, nimmt man das Spiel nicht auf die leichte Schulter.
2: Nein, Julian Nagelsmann will alles dafür tun, dass seine Spieler nicht weniger als 100% geben morgen. Er hat im Abschlusstraining am späten Nachmittag unserer Zeit auch nochmal detailliert an der Gegnervorbereitung gefeilt. Man erwartet trotz der schwachen Ergebnisse der Ecuadorianer mit 0:1 gegen die Elfenbeinküste und vor allem dem 0:0 gegen Curaçao eine spiel- und kampfstarke Mannschaft, die in der Südamerika-Qualifikation nur 5 Gegentore und 2 Niederlagen kassiert hat. Und natürlich um die letzte Chance fürs Weiterkommen spielen wird. Später reist die DFB-Elf nach New Jersey in die Nähe des Spielorts New York. Und in der Nacht unserer Zeit wird Bundestrainer Julian Nagelsmann gemeinsam mit Torjäger Dennis Undaff den Medien Rede und Antwort stehen. Im Fokus dabei sicherlich die mögliche Rotation. Wird Nagelsmann einigen Akteuren nun Spielpraxis geben, jetzt wo der Gruppensieg sicher ist? Und wer wird es sein? Oliver Baumann im Tor, Nick Woltemade im Sturm, Amiri im Mittelfeld. Es verdichten sich auf jeden Fall die Anzeichen, dass der dreifache Torschütze Dennis Undaff ein Startelf-Mandat erhalten wird. Abwarten, ob Nagelsmann dazu Stellung beziehen wird.
1: Danke, Nico. Und jetzt weitere Meldungen im Überblick. Bundesfamilienministerin Prien ist für eine Altersgrenze für soziale Medien wie TikTok, Instagram oder Snapchat. Sie schlägt ein Verbot für unter 13-Jährige vor. Sie hoffe, dass man sich auf europäischer Ebene einige. Ansonsten werde sie eine eigene Regelung für Deutschland vorbereiten. Das sagte Prien am Mittag in Berlin. Ab sofort ist für alle Schülerinnen und Schüler in NRW hitzefrei möglich, auch für Ältere an Gymnasien, Gesamtschulen und Berufskollegs. Das Schulministerium in Düsseldorf hat die Regelungen dazu gelockert. Zum Beispiel können jetzt Unterrichtsstunden auf 30 Minuten verkürzt werden. Wer morgen bei Kaufland einkaufen möchte, muss womöglich mit Einschränkungen rechnen. Die Gewerkschaft Verdi hat die Beschäftigten von mehr als 100 Filialen zum Warnstreik aufgerufen. Trotz des Streikaufrufs sollen nach Angaben von Kaufland alle Filialen regulär geöffnet haben. Die wirtschaftliche Lage ist alles andere als gut. Dazu kommen viele globale Krisen. Trotzdem sind die Menschen in Deutschland weiter in Reiselaune. Das zeigt der neue Urlaubsplanungsindex, den der Deutsche Tourismusverband heute in Berlin vorgestellt hat. Demnach planen 62% der Menschen in den nächsten 3 Monaten mindestens eine Reise. Gerade auch Ziele innerhalb Deutschland seien weiterhin hoch im Kurs, sagt der Verband. Die hohen Kerosin- und Spritpreise haben dagegen kaum Auswirkungen auf die Urlaubsplanung. Für 87% der Befragten spiele das bei ihrer Reise überhaupt keine Rolle, heißt es. Und das waren die Nachrichten mit Danny Hoppe.
3: Zum Wetter brauche ich gar nicht so viel zu sagen, außer es bleibt wirklich, wirklich heiß. Auch morgen bis 33 Grad, dann Freitag sogar 36, 37 Grad in der Spitze. Und auch am Wochenende sieht das überhaupt nicht nach Abkühlung aus. Ganz im Gegenteil, es könnte sogar noch heißer werden.
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3: Radio Lippe läuft bei euch mit dem schnellsten Verkehrs- und Blitzerservice. Heute Abend wird noch geblitzt bei euch in Lüchte, Höxter Straße, in Lemgo, Rintelner Straße, in Detmold an der Blomberger Straße, in Hornbad-Meinberg, Bahnhofstraße und in Pfahlhausen steht auch noch einer Steinheimer Straße. Gute Fahrt durch diesen Mittwochabend euch.
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3: Ich möchte gerne bei dieser Nummer jetzt jemanden neben mir im Arm haben und nach rechts und links schunkeln. Wobei auf der anderen Seite bei den Temperaturen irgendwie auch nicht. Lady Gaga und Bruno Mars für euch. Die with a smile. Wir machen das einfach gedanklich. Gedanklich schunkeln wir hier zusammen. Ah.

0: Bon Jovi für euch am Mittwochabend um gleich 7:15.
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0: Ich habe von euch Tipps gesammelt, was ihr macht, um eure Schweißdrüsen bei diesem Wetter ein bisschen zu beruhigen. Lifehacks gegen das Schwitzen. Sandra hat dazu geschrieben, dass sie an solchen Tagen lauwarmen Tee trinkt und das ihren Körper beruhigt. Viel mehr, als wenn sie sich was Kaltes reinkippt. Habe ich tatsächlich schon häufiger gehört, werde ich auf jeden Fall mal ausprobieren. Interessant fand ich auch, was Charlotte Holtkamp hier aus der Redaktion erzählt hat. Sie nutzt Männerdeo, weil sie das Gefühl hat, dass das den Schweiß irgendwie mehr unterdrückt und weil es abgesehen davon noch ganz gut riecht. Und dann habe ich noch mit Julian telefoniert.
3: Ja, was mir tatsächlich in den vergangenen Tagen geholfen hat, das war kühles Wasser an die Unterarme. Das hat tatsächlich geholfen und ich hatte das Gefühl, dass ja, der Körper generell ein bisschen abgekühlt ist und eben nicht nur der Bereich. Deswegen,
0: ist das eher so versehentlich passiert, so im Büro, so beim Händewaschen, so versehentlich den Unterarm so komplett nass gemacht und dann, oh, ist ja cool. Jetzt aber mal geht's, ja. Oder wie ist es passiert?
3: Nee, das war tatsächlich zu Hause gerade abends und so. Wenn man dann nach Hause kommt, hatte ich schon das Gefühl, dass ich so ganz gut abkühlen konnte.
0: Das wird später direkt ausprobiert. Bevor ich hier aus dem Sender gehe, werde ich erstmal meine Unterarme kalt abspülen. Sehr cool. Genießt die heißen Tage, hoffentlich so schweißfrei es geht.
3: Ja, vielen Dank.
0: Bis dann, ciao.
3: Ciao.
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1: Mit Frank Spöder, schönen späten Mittwoch wünsche ich. Da bewirbt sich einer für das unbeliebteste Insekt des Jahres. Auch die Gemeinde Augustdorf warnt jetzt vor Eichenprozessionsspinnern. Nester des Insekts seien in den Bereichen am Schlingsbruch, im Eichenweg sowie im Umfeld des Waldfriedhofs entdeckt worden. In Detmold sind ja gerade die Freibäder in Hiddesen und Piwizeide wegen des Eichenprozessionsspinners geschlossen. Da sollen die Raupen morgen entfernt werden, hieß es. Hitzeschutz gilt in Lippe selbstredend, auch für Tiere. Wegen der Temperaturen gibt es an der Adlerwarte Berlebeck in Detmold weniger Flugshows. Bis einschließlich Samstag fielen die Shows um 13 und um 15 Uhr aus. Die Vormittagsflugshow um 11 Uhr finde aber statt. Ja, das macht Sinn. Es wird nämlich noch heißer bei uns. Für morgen hat der Deutsche Wetterdienst eine amtliche Warnung vor extremer Hitze für Lippe ausgesprochen. Hitzetipps gibt's bei uns auf radiolippe.de und die Nachrichten für Lippe gibt's auch auf radiolippe.de.
2: Der Sommer hat keine Bremse. Morgen wird's wie heute mit rund 33 Grad auch wieder richtig heiß. Da geht aber tatsächlich noch mehr. Freitag dann 36, 37 Grad. Und auch am Wochenende Schatten suchen und genug trinken. Es wird noch heißer. 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

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Die Nummer hab ich gleich, Dry Safe spiele ich direkt nach diesem Klassiker hier aus den 80ern. Madonna kommt dafür euch eingeflogen mit Material Girl hier in der Spätschicht. Eurer Show am Abend. Schön, dass ihr da seid.

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Herzlich willkommen zur Spätschicht, eurer Show am Abend mit mir, Jonas Rieck. Schön, dass ihr dabei seid. Ja, Fußball ist ja auch noch nicht, ne? Falls ihr euch gerade eben routiniert vor den Fernseher geflitzt habt, weil eigentlich wäre jetzt Zeit, ne? Müsst ihr ein Spiel laufen, aber da war nix. Ja, wir sind im dritten Gruppenspiel angekommen und die laufen ja immer gleichzeitig, damit da keine Mannschaft strategisch spielt, weil es geht da ja richtig um was im letzten Spiel der Gruppenphase. Deswegen geht's erst um 21 Uhr gleich weiter. Und das direkt mit zwei Spielen parallel. Und bis dahin verbringen wir einfach nur eine gute Zeit hier zusammen, um wenigstens gleich ein bisschen Fußballstimmung hier aufkommen zu lassen. Habe ich aber den offiziellen WM-Song mitgebracht. Shakira und Burna Boy mit Die Die spiele ich uns direkt nach No Doubt mit It's My Life. Und davon noch Guns N' Roses für euch mit Knockin' on Heaven's Door. 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
1: Ich bin Thomas Bleskin. Familienministerin Prien plädiert für eine gesetzliche Altersgrenze von 13 Jahren für die eigenständige Nutzung sozialer Medien wie TikTok, Instagram oder Snapchat. Prien bezog sich dabei auf eine Empfehlung der Expertenkommission Kinder- und Jugendschutz in der digitalen Welt.
2: Die gesetzliche Altersgrenze von 13 Jahren ist allerdings nur ein Vorschlag der Expertenkommission. Alternativ wurde darüber diskutiert, über den EU Digital Services Act bestimmte Dienste oder einzelne Funktionen für bestimmte Altersgruppen zu beschränken. Worin sich die Kommission aber einig ist, das Thema muss auf europäischer Ebene geregelt werden. Und am Ende müssten besonders auch die Plattformbetreiber in die Pflicht genommen werden. Kinder und Jugendliche einfach aus der digitalen Welt auszusperren, sei kein Schutz. Fiona Reinhardt, Nachrichtenredaktion.
1: Deutschlands Handynetze sind besser geworden, aber mancherorts ist die Verbindung immer noch ziemlich schlecht. Über eine App sollen Nutzer jetzt genau diese Funklöcher melden. Unter dem Hashtag Check dein Netz starten das Bundesdigitalministerium und die Bundesnetzagentur eine einwöchige Mitmachaktion.
3: Bundesdigitalminister Wildberger spricht vom großen Netztest. Und da ist jeder Handynutzer aufgerufen, mitzumachen. Denn aktuell gibt es immer noch Orte in Deutschland, an denen keines der großen Handynetze von Telekom, Vodafone und O2 standardmäßig funktioniert. Das sind immer noch gut 786 Quadratkilometer. Über die App Mobilfunkcheck sollen wir diese Woche melden, wo die Funklöcher sind. Das hilft den Anbietern und der Bundesnetzagentur einzustufen, wie die Situation vor Ort ist. Und sorgt am Ende dafür, dass die Netzabdeckung in Summe besser wird. Tanja Wagner, Nachrichtenredaktion.
1: Bundeskanzler Merz dringt auf eine Verabschiedung der geplanten Rentenreform noch in diesem Jahr. Im Bundestag warb er für eine zügige Umsetzung der Vorschläge einer Expertenkommission, die unter anderem eine schrittweise Anhebung des Renteneintrittsalters vorsehen. Merz verteidigte die Pläne erneut und wies Vorwürfe einer Rentenkürzung zurück. Nach dem Fund eines toten Säuglings in Renningen bei Stuttgart richtet sich der Verdacht nun gegen die Mutter des Kindes. Nach Angaben von Polizei und Staatsanwaltschaft gibt es bislang keine Hinweise auf die zunächst gemeldete Entführung. Stattdessen wird gegen die 32-Jährige wegen des Verdachts des Vortäuschens einer Straftat ermittelt. Und das waren die Nachrichten mit Thomas Bleskin.
4: Das Wetter gibt weiter Vollgas. Morgen nochmal in der Spitze so 33 Grad, bevor der Freitag dann mit bis zu 36, 37 Grad noch heißer wird. Und am Wochenende könnte das Thermometer tatsächlich sogar noch ein Stück weiter nach oben klettern und Hitzerekorde brechen. Wahnsinn.
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4: Radio Lippe läuft bei euch mit dem schnellsten Verkehrs- und Blitzerservice. Heute Abend wird noch geblitzt bei euch in Lüchte, Höxter Straße, in Lemgo, Rintelner Straße, in Detmold an der Blomberger Straße, in Hornbad Meinberg, Bahnhofstraße und in Pfahlhausen steht auch noch eine Steinheimer Straße. Gute Fahrt durch diesen Mittwochabend euch.
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4: Das brauche ich jetzt für diesen Mittwochabend. So einen richtig schönen Dermot Kennedy habe ich uns hier mitgebracht mit Giants. 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

Hello, hello, Viertel nach acht haben wir es gleich an diesem Mittwochabend, wo sich viele von euch vielleicht, genauso wie ich, ziemlich durchgenudelt fühlen dürften bei der Hitze. Da fühlt man sich alles andere als cool und fresh. Deswegen bringe ich hier in der Spätschicht eurer Show am Abend das Kontrastprogramm. Spiel uns Cool and the Gang mit Fresh. Ja, freuen wir uns gemeinschaftlich auf die Dusche gleich, ne? Hey, schön, dass ihr dabei seid.

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1: mit Frank Schröder. Schönen späten Mittwoch wünsche ich. Da bewirbt sich einer für das unbeliebteste Insekt des Jahres. Auch die Gemeinde Augustdorf warnt jetzt vor Eichenprozessionsspinnern. Nester des Insekts seien in den Bereichen am Schlingsbruch, im Eichenweg sowie im Umfeld des Waldfriedhofs entdeckt worden. In Detmold sind ja gerade die Freibäder in Hiddesen und Piwizeide wegen des Eichenprozessionsspinners geschlossen. Da sollen die Raupen morgen entfernt werden, hieß es. Hitzeschutz gilt in Lippe selbstredend, auch für Tiere. Wegen der Temperaturen gibt es an der Adlerwarte Berlebeck in Detmold weniger Flugshows. Bis einschließlich Samstag fielen die Shows um 13 und um 15 Uhr aus. Die Vormittagsflugshow um 11 Uhr finde aber statt. Ja, das macht Sinn. Es wird nämlich noch heißer bei uns. Für morgen hat der Deutsche Wetterdienst eine amtliche Warnung vor extremer Hitze für Lippe ausgesprochen. Hitzetipps gibt's bei uns auf radiolippe.de und die Nachrichten für Lippe gibt's auch auf radiolippe.de.
2: Zum Wetter brauche ich gar nicht so viel zu sagen, außer es bleibt wirklich, wirklich heiß. Auch morgen bis 33 Grad, dann Freitag sogar 36, 37 Grad in der Spitze. Und auch am Wochenende sieht das überhaupt nicht nach Abkühlung aus. Ganz im Gegenteil, es könnte sogar noch heißer werden. Radio Lippe läuft bei euch mit dem schnellsten Verkehrs- und Blitzerservice. Heute Abend wird noch geblitzt bei euch in Lüchte, Höxter Straße, in Lemgo, Rintelner Straße, in Detmold an der Blomberger Straße, in Hornbad-Meinberg, Bahnhofstraße und in Pfahlhausen steht auch noch eine Steinheimer Straße. Gute Fahrt durch die

0: Schönen Mittwochabend, ihr Lieben. Gleich habe ich für euch Sabrina Carpenter mit Espresso hier im besten Mix dabei.
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0: Heute war heiß, morgen wird heiß und ab Freitag wird's noch heißer. Wir sprechen über Hitze und wie wir damit am besten umgehen, sammeln Tipps und Lifehacks gegen Schwitzen. Wie kühlen wir uns ab? Ey, erzählt mir mal, wie macht ihr es?
3: Ein Ventilator an die Füße stellen, denn wenn die Füße kalt sind, fühlt man sich auch rundum wohl.
4: Mein Abkühlungstipp Nummer 1, ins Kino, da ist immer die Klimaanlage an.
5: Viel trinken.
4: Ich esse total gerne Wassermelonen momentan, das ist eine tolle Abkühlung und ein Fußbad mit kaltem Wasser.
6: Nicht rumstöhnen, einfach hinnehmen, wie es ist.
0: Könnte es ja auch sowieso nicht ändern, ne? Müssen wir auch irgendwie so hinnehmen. Wobei ich das mit den Füßen interessant fand, ne? Habe ich schon ein paar Mal gehört, kalte Füße sollen helfen, ne? Das probiere ich mal aus.
2: Nein.

0: Wenn ihr mögt, dann macht ihr euch gleich ab 9 ganz entspannten Mittwochabend hier zusammen mit Markus Steinacker, der übernimmt hier das Ruder. Und wenn ihr auch mögt, dann hören wir uns morgen wieder. Ich bin Jonas Rieck, bis dahin, eine gute Zeit. Tschüss.
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0: ja nix.
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2: Ich bin Thomas Bleskin. Bundesfamilienministerin Prien will in Deutschland ein Social-Media-Verbot für Kinder einführen, allerdings nur bis zum Alter von 13 Jahren und mit Ausnahmen, etwa für Messenger-Dienste. Prien bezieht sich hierbei auf die Empfehlung einer Expertenkommission.
3: Kinder stoßen im Netz auf viele Gefahren, heißt es von der Expertenkommission, darunter Pornos, Mobbing oder Cybergrooming. Hinzu kommen die besorgniserregenden Nutzungszeiten. Etwa 1 Million Jugendliche würden digitale Medien auf problematische Weise nutzen. Um sie besser zu schützen, schlägt die Kommission härtere Regeln für Plattformen vor, sowie Handyverbote an Schulen und eine gesetzliche Altersgrenze. Die wird gerade auch in vielen anderen EU-Ländern diskutiert, teilweise mit noch strengeren Ansätzen. Auf EU-Ebene gibt es eine eigene Expertengruppe, die im Juli ihre Vorschläge vorlegen soll. Fiona Reinhardt, Nachrichtenredaktion.
2: Das Bundesamt für Sicherheit in der Informationstechnik warnt vor einer wachsenden Bedrohung durch KI-gestützte Cyberangriffe. BSI-Präsidentin Plattner sprach von einer neuen Phase der Cybersicherheit und erwartet in den kommenden Jahren eine deutlich angespanntere Lage. Sicherheitsbehörden sehen digitale Attacken bereits heute als Ausdruck geopolitischer Spannungen. In Frankreich ist eine erste Erkrankung im Zusammenhang mit dem Ebola-Ausbruch in der Demokratischen Republik Kongo nachgewiesen worden. Ein Arzt, der aus dem afrikanischen Land zurückkehrte, sei positiv getestet worden, hieß es vom französischen Gesundheitsministerium.
4: Schon mehr als 1000 Menschen haben sich in der Demokratischen Republik Kongo mit Ebola infiziert und jetzt gibt es auch einen Fall in Frankreich. Allerdings war der Mann vorher für die Arbeit im Kongo und zwar genau dort, wo die Krankheit rumgeht. Sein Zustand ist stabil und auch wenn es für den Mann direkt ins Krankenhaus ging, schauen die Behörden in Frankreich jetzt, ob es Kontaktpersonen gibt, die dann 3 Wochen zu Hause in Quarantäne müssen. Ebola-Fieber kann lebensbedrohlich sein und wird durch Körperkontakt und auch Kontakt mit Körperflüssigkeiten übertragen. In Europa schätzen die Behörden das Ansteckungsrisiko aber als gering ein. Aus Paris, Rachel Sommer.
2: Bundeskanzler Merz dringt auf eine Verabschiedung der geplanten Rentenreform noch in diesem Jahr. Im Bundestag warb er für eine zügige Umsetzung der Vorschläge einer Expertenkommission, die unter anderem eine schrittweise Anhebung des Renteneintrittsalters vorsehen. Merz verteidigte die Pläne erneut und wies Vorwürfe einer Rentenkürzung zurück. Das waren die Nachrichten mit Thomas Bleskin.
5: Das Wetter. Das Hochsommerwetter hält sich noch. Auch morgen gibt's wieder Sonne satt und bis zu 38 Grad. Dazu bleibt's auch noch trocken. Am Freitag bilden sich dicke Wolken und Gewitter. Dazu wird's sogar noch drückender, bis 40 Grad. Diese Nacht kühlt's kaum unter 20 Grad. Die Tiefstwerte liegen zwischen 24 und 18 Grad.
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5: Und es staut sich noch auf der A1 Osnabrück Richtung Münster. Zwischen Lattbergen und Greven 2 Kilometer, 3 Minuten plus. Auf der A2 Dortmund Richtung Hannover. Zwischen Bad Eilsen und Rehrem 2 Kilometer, 10 Minuten extra. Die A3 Oberhausen Richtung Köln. Zwischen Kreuzbreitscheid und Kreuzratingen Ost 1 Kilometer Stau, 8 Minuten plus. Die A43 Wuppertal Richtung Recklinghausen. Zwischen Kreuz Wuppertal Nord und Sprockhövel bisschen dichter Verkehr, 1 Minute plus. Und dasselbe gilt für die A46 Düsseldorf Richtung Heinsberg, zwischen Kapellen und Grevenbruch auch gerade stockender Verkehr und 1 Minute plus. Gute Fahrt.
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5: Mit Markus Steinacker, schönen Abend euch und Spargelfans müssen jetzt erstmal stark sein. Die Spargelsaison ist offiziell beendet. Mit dem heutigen Johannistag geht traditionell die deutsche Spargelsaison zu Ende. Aber, und jetzt kommt die schöne Wendung, weil das Angebot an Spargel noch groß ist, sinken die Preise für Spargel jetzt kräftig. Und alle Spargelfans so Himmel auf Erden.

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0: Ja, und es ist ja nicht nur ein Musikfest, es ist auch ein Zeichen für Vielfalt, für Lebensfreude. Und ein deutscher DJ darf da natürlich nicht fehlen. Kollege Jonas Mikolajczak, stellt ihn euch vor.
3: Schmeiß gute Laune, Top-Beats, Lebensfreude und ganz viel Stolz in einen Topf und du erhältst Felix Jähn. Die deutsche DJ-Szene ohne Felix Jähn? Unvorstellbar. Egal ob im Radio oder auf der Bühne. Seine Songs sind absolute Stimmungsmacher. Kein Wunder, dass er und Europop-Legende Cascada mit ihrem aktuellen Hit einen der Sommerhits des Jahres geliefert haben. Und nicht nur musikalisch passt Felix Jähn perfekt zum Rainbow Festival. 2018 erst das Outing als bisexuell und seit 2024 präsentiert sich Felix Jähn aktiv als nicht-binäre Person. Seitdem ist er ein Leuchtfeuer für die queere Kultur in Deutschland. Das Rainbow Festival ist für Felix Jähn nicht nur ein Auftritt, sondern auch ein Statement.
4: Weil ich weiß, wie schwer es sein kann und wie schwer es auch teilweise für mich war, in unserer Gesellschaft offen ein LGBTQIA+-Member zu sein. Von daher finde ich es immer schön, wenn man in so einem Kontext zusammenkommen kann und beieinander ist und sieht, dass man nicht alleine ist und friedlich miteinander feiern kann.
3: Das Rainbow Festival quasi in Person. Deswegen freuen wir uns drauf, Felix Jähn am 27. Juni am Fühlinger See in Köln begrüßen zu dürfen.
0: Absolut. Und hier kommen sie natürlich für euch. Felix Jähn und Cascada, Boy You Turn Me.

Ja, es ist wahr. Heute ist der 24. Juni. Das heißt, noch genau ein halbes Jahr bis Weihnachten. Und da kann man wirklich mal sagen, KI ist doch für was gut. Weihnachtliche Songs auf Sommer getrimmt aus der Redaktion für euch. Gleich hier.

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Eieiei, habt ihr in den Kalender geguckt? Heute ist der 24.06. Bedeutet, heute in 6 Monaten ist schon wieder Weihnachten. Höchste Zeit für Weihnachtslieder, aber auf unsere Art sommerlich.

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1: Ich bin Dirk Zeitler. Bundesfamilienministerin Prien will auch in Deutschland ein Social-Media-Verbot für Kinder einführen. Allerdings nur bis zum Alter von 13 Jahren und mit Ausnahmen etwa für Messenger-Dienste. Für Jugendliche zwischen 13 und 18 Jahren möchte die CDU-Politikerin abgestufte Schutzkonzepte bei der Nutzung von TikTok, Instagram und Co. Prien bezieht sich hierbei auf die Empfehlung einer Expertenkommission.
2: Kinder stoßen im Netz auf viele Gefahren, heißt es von der Expertenkommission, darunter Pornos, Mobbing oder Cybergrooming. Hinzu kommen die besorgniserregenden Nutzungszeiten. Etwa 1 Million Jugendliche würden digitale Medien auf problematische Weise nutzen. Um sie besser zu schützen, schlägt die Kommission härtere Regeln für Plattformen vor, sowie Handyverbote an Schulen und eine gesetzliche Altersgrenze. Die wird gerade auch in vielen anderen EU-Ländern diskutiert, teilweise mit noch strengeren Ansätzen. Fiona Reinhardt, Nachrichtenredaktion.
1: 2 Wochen vor dem NATO-Gipfel in Ankara haben die größeren europäischen Partner den Willen zur Stärkung des Bündnisses bekräftigt. Wir stehen gemeinsam für eine NATO, die stark und einig die Sicherheit im euroatlantischen Raum wahrt, im Interesse aller Alliierten. Zweitens, wir wollen die Allianz erneuern, wir stärken ihren europäischen Pfeiler, sagte Bundeskanzler Merz in Berlin beim Spitzentreffen der sogenannten E5 der größeren europäischen Mitgliedstaaten. Die Bundesanwaltschaft ermittelt gegen einen Russen wegen möglicher Sabotageversuche an der Gasversorgung in Deutschland. Einsatzkräfte durchsuchten in Berlin und Frankfurt am Main Räumlichkeiten. Im Fokus der Ermittlungen steht eine ehemalige Tochterfirma des staatlichen russischen Energiekonzerns Gazprom.
3: Es geht um einen Zeitraum zu Beginn des Ukraine-Kriegs. Damals wollte ein angeblich neuer Eigentümer die Gazprom Germania aus dem Nichts heraus liquidieren, hieß es von der Bundesanwaltschaft. Das hätte die Gasversorgung in Deutschland in einer ohnehin kritischen Phase weiter erschweren können. Denn Gazprom Germania verfügte zu dem Zeitpunkt über mindestens 1/4 der deutschen Speicherkapazitäten für Erdgas. Das Bundeswirtschaftsministerium bekam Wind von der geplanten Aktion und verhinderte sie. Tanja Wagner, Nachrichtenredaktion.
1: Die Trikots der deutschen Fußballnationalmannschaft verkaufen sich zur laufenden Weltmeisterschaft so gut wie nie zuvor. Nach Angaben von Adidas werden voraussichtlich mehr als 3 Millionen Deutschland-Jerseys abgesetzt. Das seien dreimal so viele wie bei der WM in Katar vor 4 Jahren.
4: Das Wetter.
5: Nichts Neues beim Wetter. Es bleibt heiß, auch morgen wieder bis knapp an die 40-Grad-Marke. Dazu auch wieder viel Sonne, nur wenige Wolken oder so ein bisschen diesig. Diese Nacht kühlt es auch nicht mehr so ganz krass runter. 24 bis Minimum 18 Grad. Am Freitag wird es sogar noch drückender bis 40. Dann müssen wir uns auch auf erste Hitzegewitter einstellen.
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5: 10 Uhr durch und wir haben immer noch ein bisschen was. Die A2 Dortmund Richtung Hannover. Zwischen Bad Eilsen und Rehren 1 Kilometer Stau, 6 Minuten plus. Die A3 Oberhausen Richtung Köln zwischen Kreuz Breitscheid und Kreuz Ratingen Ost. Dichter Verkehr, 2 Minuten braucht ihr dadurch. Und nochmal die A3 Oberhausen Richtung Köln. Weiter zwischen Kreuz Hilden und Solingen nochmal 1 Kilometer Stau, seid ihr in 10 Minuten durch. Gute Fahrt.
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5: Wäre ja schon schön, wenn man in diesen Tagen nicht nur stöhnen und ächzen muss unter den Temperaturen, sondern wenn es einen auch mal schüttelt oder man eine Gänsehaut kriegt. Gut, mit den Temperaturen, das kriegen wir nicht so hin, aber mit unserem aktuellen Serientipp. Es geht um den Thriller Prisoner auf der Flucht. Wir hören gleich mal drüber. Ich bin Markus Steiner. Keinen entspannten Abend.
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0: bei den Temperaturen. Dunkelst du am besten alles ab, legst dich mit einem kühlen Handtuch auf der Stirn auf die Couch und guckst eine Serie. Die hier zum Beispiel. Prisoner auf der Flucht. Startet heute Abend im Ersten. Alternativ stehen auch alle 6 Folgen schon in der ARD-Mediathek zur Verfügung. Kollege Jörg Albrecht macht den Seriencheck.
1: Hey, hey, hey, da ist sie ja. Macht mal ein bisschen Stimmung. Begrüßen wir Amber zurück an Bord.
2: Amber ist zurück aus dem Mutterschaftsurlaub. Zurück in ihrem Job als Justizbeamtin, in dem sie Gefangene quer durch Großbritannien transportiert. Nach reiner Routine sieht anfangs auch Ambers erste Arbeitstag nach der Babypause aus, bis sie und ihr Kollege einen zusätzlichen Auftrag übernehmen müssen.
3: Wir sollen noch jemanden abholen.
1: Ihr werdet einen Häftling in der Nähe von St. David's abholen und der Polizei in London übergeben. Und ihr kriegt Polizeischutz.
2: Nicht ohne Grund. Der Gefangene ist Kronzeuge in einem spektakulären Prozess. Tibor Stone, bislang gut versteckt in einem Safehouse, soll in einem Prozess gegen den Chef eines Verbrechersyndikats aussagen, was der verhindern will. Er hat Leute darauf angesetzt, Stone zu liquidieren.
4: Wann haben die euch gesagt, dass man mich verlegt? Ihr seid hierfür nicht ausgebildet. Ihr seid dem Ganzen doch überhaupt nicht gewachsen.
2: Naja, dann besteht ja immer noch die Möglichkeit, über sich hinauszuwachsen. Genau das wird Amber auch tun, als der Transfer in einen Hinterhalt gerät.
5: Sichern Sie Stone!
6: Fahrzeug 1, hören Sie mich!
2: In letzter Sekunde gelingt es ihr, sich zu retten und Stone aus dem Transporter zu befreien.
5: Wir müssen hier weg!
6: Was soll denn das?
5: Damit sie nicht weglaufen.
2: Aneinander gekettet fliehen sie vor einer Killerin, die ihnen auf den Fersen ist.
7: Wie ist die Lage? Läuft alles rund?
5: Ich hab ihn noch nicht.
2: Leonie Behner spielt die gnadenlose Jägerin in einer temporeichen, aber auch etwas formelhaften Serie. Am Ende kann die mehr mit ordentlich inszenierter Action glänzen, als mit Logik. Spannender jedenfalls, als das eine oder andere Gekicke in diesen Tagen, ist Prisoner auf der Flucht allemal.
0: Prisoner auf der Flucht, heute Abend im Ersten ab 11:30 oder in der ARD-Mediathek.
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1: Mit Markus Steinacker und vergesst Energy Drinks oder Supplements. Wenn ihr erfolgreich im Sport sein wollt, esst Suppe. Das hat einem südkoreanischen Fußballspieler bei der WM jetzt wirklich geholfen. Eine neue Geschichte aus dem Abseits. Gleich hier bei mir.

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0: Profisportler geben Millionen für ihre Körper aus. Wobei einer von ihnen isst ganz einfach Suppe.
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0: Südkorea spielt jetzt diese Nacht das letzte Gruppenspiel und kann sogar noch ins 16. Finale. Das alles dank eines Sieges im ersten Spiel 2:1 gegen Tschechien nach Rückstand. Getroffen hat da ein ganz besonderer Stürmer, weil er immer schön artig seinen Teller aufgegessen hat. Kollege Stefan Rey erklärt uns auf.
2: Naja, streng genommen hat der Fußballer Hyun Jo-oh den Suppenteller aufgegessen bzw. ausgetrunken. Aber erstmal von Anfang an. Der südkoreanische Stürmer musste schon früh in seiner Karriere heftige Rückschläge erleiden. Klassischer Pechvogel eben. Gebrochener Oberarm, Wadenverletzung, Kreuzbandriss und so weiter und so fort. Aber in den letzten Jahren hat sich Hyun Jo-oh zurückgekämpft und das mit der wirklich rührenden Unterstützung seines Vaters. Der hat nämlich extra für die Genesung seines Sohnes ein Restaurant eröffnet, in dem er Shuotang verkauft. Das ist eine besonders kräftige und nährstoffreiche Fischsuppe, die in der südkoreanischen Kultur als Heilmittel gilt. Ja, und von dieser Asterix-Zaubertranksuppe sollte Hyun Jo-oh so viel wie nur möglich schlürfen. Ja, immer rein mit dem guten Zeug.
3: Oh, das wär's. Jetzt braucht er nur noch heiß serviert zu
4: mir. Her damit!
2: Und, was soll ich sagen, hat anscheinend geholfen. Mit einem späten 2:1 hat er bei seinem WM-Debüt erstmal ganz entspannt das Spiel gedreht. Und ich sag mal, wenn die Südkoreaner den Vater jetzt nicht als Mannschaftskoch einstellen, dann weiß ich auch nicht.
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1: Ich bin Dirk Zeitler. Nach dem bundesweiten Ausfall des Zugverkehrs in der Nacht hat die Deutsche Bahn erste Details zur Ursache genannt. Demnach war der planmäßige Tausch einer technischen Komponente beim digitalen Bahnfunksystem Auslöser für die Probleme. Eine deutschlandweite Störung des Systems hatte gestern am späten Abend für rund 2 Stunden Stillstand bei der Bahn gesorgt.
2: Das Verständnis für die Probleme mit der technischen Komponente hält sich in Grenzen. Wenn es an Hardware oder einem Update-Problem eines Servers gelegen habe, müsse die Bahn dafür sorgen, dass sich sowas nicht wiederholt, so die klare Erwartung von Bundesverkehrsminister Schnieder. Die Probleme zeigen, dass die Systeme der Bahn dringend modernisiert werden müssen, sagt der Vorsitzende des Verkehrsausschusses im Bundestag, Al-Wazir. Viele Reisende hatten durch den Unfall in der Nacht festgesessen. Vor den Bahnhofsinformationen hatten sich extrem lange Warteschlangen gebildet. Thomas Thonfeld, Nachrichtenredaktion.
1: Die Gespräche zwischen den USA und dem Iran dürften nach den Worten von US-Außenminister Rubio in der kommenden Woche weitergehen. Nach seinem Kenntnisstand würden die technischen Gespräche am Montag oder Donnerstag fortgeführt. Rubio geht davon aus, dass erneut in der Schweiz verhandelt wird. Bundesfamilienministerin Priem will auch in Deutschland ein Social-Media-Verbot für Kinder einführen, allerdings nur bis zum Alter von 13 Jahren und mit Ausnahmen etwa für Messenger-Dienste. Für Jugendliche zwischen 13 und 18 Jahren möchte die CDU-Politikerin abgestufte Schutzkonzepte bei der Nutzung von TikTok, Instagram und Co. Priem bezieht sich hierbei auf die Empfehlung einer Expertenkommission.
3: Kinder stoßen im Netz auf viele Gefahren, heißt es von der Expertenkommission, darunter Pornos, Mobbing oder Cybergrooming. Hinzu kommen die besorgniserregenden Nutzungszeiten. Etwa 1 Million Jugendliche würden digitale Medien auf problematische Weise nutzen. Um sie besser zu schützen, schlägt die Kommission härtere Regeln für Plattformen vor, sowie Handyverbote an Schulen und eine gesetzliche Altersgrenze. Die wird gerade auch in vielen anderen EU-Ländern diskutiert, teilweise mit noch strengeren Ansätzen. Fiona Reinhardt, Nachrichtenredaktion.
1: Die Trikots der deutschen Fußballnationalmannschaft verkaufen sich zur laufenden Weltmeisterschaft so gut wie nie zuvor. Nach Angaben von Adidas werden voraussichtlich mehr als 3 Millionen Deutschland-Jerseys abgesetzt. Das seien 3-mal so viele wie bei der WM in Katar vor 4 Jahren.
4: Das Wetter.
5: Das Hochsommerwetter hält sich noch. Auch morgen gibt's wieder Sonne satt und bis zu 38 Grad. Dazu bleibt's auch noch trocken. Am Freitag bilden sich dicke Wolken und Gewitter. Dazu wird's sogar noch drückender, bis 40 Grad. Diese Nacht kühlt's kaum unter 20 Grad. Die Tiefstwerte liegen zwischen 24 und 18 Grad.
4: NRW Verkehr.
5: Immer noch einiges los. Wir haben die A2 Dortmund Richtung Hannover zwischen Bad Eilsen und Rehren. 2 Kilometer Stau, 7 Minuten plus. Die A3 Oberhausen Richtung Köln zwischen Kreuzhilden und Solingen. 1 Kilometer Stau, 9 Minuten plus. A4 Köln Richtung Olpe zwischen Overath und Bielstein. 3 Kilometer, 4 Minuten plus. Die A44 Dortmund Richtung Kassel zwischen Geseke und Büren. Dichter Verkehr, 2 Minuten extra. Und die A46 Heinsberg Richtung Wuppertal zwischen Neuss-Üdesheim und Düsseldorf-Bilk, dichter Verkehr, 1 Minute plus. Kommt gut durch.
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5: Mit Markus Steinacker und mit Ray Dalton und Alvaro Soler jetzt im besten Mix. Manila. Da wäre ich jetzt auch gerne. Wobei, ich glaube, von den Temperaturen her macht auch keinen großen Unterschied.

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4: Habt ihr es gelesen? Sarah Kern startet bei Erotikplattform OnlyFans einen Neuanfang. Sie sagt ja, auch mit 57 ist mein Körper noch ein Ferrari. Das nenne ich mal selbstbewusst, oder? Okay, dann würde ich aber vielleicht das auch erstmal bei mobile.de versuchen und nicht bei OnlyFans. So nach dem Motto, guter Gebrauchter mit wenig Laufleistung. Nicht ganz günstig im Unterhalt, Werkstatt gepflegt, keine Unfallschäden, keine versteckte Mängel. Ein echter Klassiker für Liebhaber. OnlyFans, ja nee, ist klar. Das machst du, wenn du schon alles andere durch hast. Ne? RTL-Dschungel, zweimal Playboy, Sommerhaus der Stars, QVC, dann ist OnlyFans die letzte Station vor richtiger Arbeit. Aber komm, wenn man es kann, so optisch, hä? Warum nicht? Ich verdiene da ja auch im Monat fünfstellig. Einfach so nebenbei. Warum? Weil ich auch nackt höllisch gut aussehe. Und der Sarah traue ich das auch zu. Also, wenn sie bei mir ein Abo abschließt, dann schließe ich auch bei ihr eins ab. Quasi Follow für Follow. Oder wie du dir, so ich mir.
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Ach, es ist herrlich, dieser Tage hier bei uns in der Redaktion. Du läufst durch die Gegend und willst irgendwas Banales machen, irgendwas Belangloses, Alltägliches. Ich sag mal zum Beispiel, füllst Kaffee in die Kaffeemaschine ein, dann hörst du aus dem Hintergrund ein kräftiges Map. Kollegin Laura Potting steht da und sagt dir, das ist falsch, du musst das anders machen. Was wir alles falsch machen im Alltag, ist gerade unsere aktuelle Serie. Und da hören wir gleich nochmal ein bisschen mehr von Laura. Ist ja auch schön zu wissen, wie wir es richtig machen. Ne? Richtig.

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0: Wusstet ihr, dass man Erdbeeren immer mit diesem grünen kleinen Deckelchen obendrauf noch waschen muss? Ja, sonst dringt beim Waschen Flüssigkeit ein und verwässert den Geschmack der Erdbeere. Reis sollte man auch waschen, bevor man ihn kocht. Unsere Kollegin Laura Potting hat das festgestellt und noch viel mehr. Es gibt viele, viele Dinge, die sie all die Jahre lang falsch gemacht hat. Hat sie für euch zusammengefasst und hier kommt noch ein bisschen Nachschlag.
1: Also jetzt mal im Ernst, viel hilft viel, oder? Auch beim Waschen. Wie ich mein Waschmittel dosiere, ja, also wenn es überläuft, dann höre ich schon auf zu schütten. Ja, das ist auf jeden Fall falsch. Waschmittel sollte nicht überdosiert werden. Das kann nämlich Rückstände auf euren Klamotten hinterlassen und sogar auch in der Maschine. Das Zeug lagert sich da ab, kann irgendwann zu komischen Gerüchen in der Maschine führen oder sogar zu Problemen mit der Technik. Hinten auf der Verpackung des Waschmittels steht ja eigentlich auch, wie man das Zeug dosieren soll. Aber ganz ehrlich, dann soll ich da nach dem Härtegrad vom Wasser dosieren? Ja, keine Ahnung. Härtegrad. Als ich eben duschen war, hat es zumindest nicht wehgetan. Da ich keine Ahnung von Härtegraden habe, gehe ich einfach vom Schlimmsten aus und dosiere dementsprechend. So Pi mal Daumen, also einen Liter für einen Waschgang. Naja, ist natürlich leicht übertrieben. Du kannst aber tatsächlich den Härtegrad in den meisten Gegenden einfach googeln und danach dann das Waschmittel dosieren. So einfach ist es tatsächlich. Hätte ich das mal vorher gewusst. So, und dann noch eine Frage an euch. Wenn ihr dann im frisch gewaschenen Bettzeug gepennt habt und der Wecker klingelt, macht ihr dann das Bett, wenn ihr aufgestanden seid? Ich bin zwar sehr stolz auf euch, ihr kleinen Streber, aber das ist tatsächlich gar nicht mal so gut. Während wir schlafen, verlieren wir nämlich Feuchtigkeit. Wenn wir dann morgens aufstehen und die Decke akkurat über unser ganzes Bett breiten, am besten noch eine Tagesdecke drüber, schließen wir die Feuchtigkeit und die Wärme im Bett ein und das bedeutet Party für Hausstaubmilben. Daher seid verrückt! Lasst das Bett mal ungemacht oder schlagt die Decke zurück, sodass eure Matratze trotzdem auslüften kann. In diesem Sinne, es lebe das Chaos.
0: Absolut. So, und jetzt seid ihr gefragt. Habt ihr auch so Beispiele, Lifehacks oder Dinge, die ihr immer falsch gemacht habt? Dann meldet euch bei uns. Geht ganz einfach über unsere Homepage.
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1: Ich bin Dirk Zeigler. Nach dem bundesweiten Ausfall des Zugverkehrs in der Nacht hat die Deutsche Bahn erste Details zur Ursache genannt. Demnach war der planmäßige Tausch einer technischen Komponente beim digitalen Bahnfunksystem Auslöser für die Probleme. Eine deutschlandweite Störung des Systems hatte gestern am späten Abend für rund 2 Stunden Stillstand bei der Bahn gesorgt.
2: Das Verständnis für die Probleme mit der technischen Komponente hält sich in Grenzen. Wenn es an Hardware oder einem Update-Problem eines Servers gelegen habe, müsse die Bahn dafür sorgen, dass sich sowas nicht wiederholt, so die klare Erwartung von Bundesverkehrsminister Schnieder. Die Probleme zeigen, dass die Systeme der Bahn dringend modernisiert werden müssen, sagt der Vorsitzende des Verkehrsausschusses im Bundestag, Al-Wazir. Viele Reisende hatten durch den Unfall in der Nacht festgesessen. Vor den Bahnhofsinformationen hatten sich extrem lange Warteschlangen gebildet. Thomas Thonfeld, Nachrichtenredaktion.
1: Die Gespräche zwischen den USA und dem Iran dürften nach den Worten von US-Außenminister Rubio in der kommenden Woche weitergehen. Nach seinem Kenntnisstand würden die technischen Gespräche am Montag oder Donnerstag fortgeführt. Rubio geht davon aus, dass erneut in der Schweiz verhandelt wird. Bundesfamilienministerin Priem will auch in Deutschland ein Social-Media-Verbot für Kinder einführen, allerdings nur bis zum Alter von 13 Jahren und mit Ausnahmen etwa für Messenger-Dienste. Für Jugendliche zwischen 13 und 18 Jahren möchte die CDU-Politikerin abgestufte Schutzkonzepte bei der Nutzung von TikTok, Instagram und Co. Priem bezieht sich hierbei auf die Empfehlung einer Expertenkommission.
3: Kinder stoßen im Netz auf viele Gefahren, heißt es von der Expertenkommission, darunter Pornos, Mobbing oder Cybergrooming. Hinzu kommen die besorgniserregenden Nutzungszeiten. Etwa 1 Million Jugendliche würden digitale Medien auf problematische Weise nutzen. Um sie besser zu schützen, schlägt die Kommission härtere Regeln für Plattformen vor, sowie Handyverbote an Schulen und eine gesetzliche Altersgrenze. Fiona Reinhardt, Nachrichtenredaktion.
1: Zum Sport. Die Schweiz hat Gastgeber Kanada den Gruppensieg bei der Fußball-WM entrissen. Die Eidgenossen setzten sich im direkten Duell in Vancouver mit 2:1 durch. Mit einem 3:1 in Katar hat sich Bosnien-Herzegowina den Traum von der K.O.-Runde bei der WM so gut wie erfüllt.
4: Das Wetter. Wenn ihr nicht schlafen könnt, könnte es an diesen Temperaturen liegen. 24 Grad, also auch wieder jetzt eine tropische Nacht. Und nachher der Tag, der kratzt dann wirklich an der 40-Grad-Marke. 39 Grad, nur Sonnenschein. Die Sonne ballert wirklich den kompletten Donnerstag. Und am Freitag kriegen wir dann die 40 Grad.
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4: Und damit willkommen mitten in der Nacht, kurz nach Mitternacht, Tropennächte bei uns in NRW. Wer nicht schlafen kann, kein Problem. Ich kann's auch nicht. Wir sind bei euch jetzt mit Bibi Rexha.

0: bei den Temperaturen, ey, nicht zu viel bewegen, nicht zu hektisch werden. Das ist sehr, sehr gut, ja. Heute wieder bis zu 36 Grad und es wird noch heißer. Ja, wir haben ein Hochdruckgebiet mit dem wunderschönen Namen Hartmut. Ja, wenn der Sommer knallt in Deutschland, dann muss man ihn Hartmut nennen. So ist es, das heißt wirklich so. Jetzt fragen wir uns natürlich alle, ja komm, warm, morgen richtig heiß, ja. Leute, was machen wir?
1: Schön ruhig halten, alle Fenster zuhalten, Rollos runter, was natürlich nicht sehr schön ist. Und dann ab und zu ein bisschen Eis essen oder sich irgendwo was Kaltes, Eis hinlegen.
2: Ja. Zu Hause unter der Dusche, kaltes Fußbad, Obst, leichtes Essen.
3: Und zur Abkühlung werden wir nachher ein alkoholfreies Weizenbier trinken.
4: Wenn man durch den Wald spazieren geht, ne, da kann man, hat man immer noch die frische Luft.
5: Schatten, Wald. Nicht viel machen, wenn man es irgendwo hinkriegen kann.
6: Ja, und vielleicht zum See fahren und ins Wasser springen.
0: Ja, super Tipps. Das machen wir alles. Erst gehen wir in den Wald, dann springen wir in den See, dann gehen wir nicht nach draußen, dann machen wir die Rollos runter und dann trinken wir ein kaltes, alkoholfreies Weizen. So, wir freuen uns. Hartmut, vielen Dank. Schön, dass du da bist und den Sommer zu uns nach NRW bringst. Beim nächsten Mal vielleicht, ja, nicht direkt in den fünften Gang schalten, okay?
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Ihr habt's gehört, bis zu 24 Grad, auch wieder in dieser Nacht. Schlafen fällt da schwer. Da kannst du ja fast froh sein, wenn ihr gerade in so einer Nachtschicht hängt, ja? Kannst du ja eh nicht schlafen. Wobei, ich muss ganz ehrlich sagen, wenn du eine Nachtschicht hast und dann musst du tagsüber nachher bei diesen 39 Grad, die da für heute erwartet werden, schlafen, wird's nicht besser. Aber egal was ist, Musik hilft immer.

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0: Holly Humberstone und To Love Somebody. Was für ein Name. Holly Humberstone, oder? Damit wirst du normalerweise Comicfigur. Oder du musst bei Harry Potter irgendwie mitspielen in irgendwelchen Büchern und Filmen. Holly Humberstone, ja? Lehrerin in Hogwarts. So stelle ich mir das vor. To Love Somebody, neu bei uns im besten Mix. Und ich freue mich auf nachher. 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
1: Ich bin Dirk Zeitler. Bundesfamilienministerin Prien will auch in Deutschland ein Social-Media-Verbot für Kinder einführen. Allerdings nur bis zum Alter von 13 Jahren und mit Ausnahmen etwa für Messenger-Dienste. Für Jugendliche zwischen 13 und 18 Jahren möchte die CDU-Politikerin abgestufte Schutzkonzepte bei der Nutzung von TikTok, Instagram und Co. Prien bezieht sich hierbei auf die Empfehlung einer Expertenkommission.
2: Kinder stoßen im Netz auf viele Gefahren, heißt es von der Expertenkommission, darunter Pornos, Mobbing oder Cyber-Grooming. Hinzu kommen die besorgniserregenden Nutzungszeiten. Etwa 1 Million Jugendliche würden digitale Medien auf problematische Weise nutzen. Um sie besser zu schützen, schlägt die Kommission härtere Regeln für Plattformen vor, sowie Handyverbote an Schulen und eine gesetzliche Altersgrenze. Die wird gerade auch in vielen anderen EU-Ländern diskutiert, teilweise mit noch strengeren Ansätzen. Fiona Reinhardt, Nachrichtenredaktion.
1: 2 Wochen vor dem NATO-Gipfel in Ankara haben die größeren europäischen Partner den Willen zur Stärkung des Bündnisses bekräftigt. Wir stehen gemeinsam für eine NATO, die stark und einig die Sicherheit im euroatlantischen Raum wahrt. Im Interesse aller Alliierten. Zweitens, wir wollen die Allianz erneuern. Wir stärken ihren europäischen Pfeiler, sagte Bundeskanzler Merz in Berlin beim Spitzentreffen der sogenannten E5 der größeren europäischen Mitgliedstaaten. Die Bundesanwaltschaft ermittelt gegen einen Russen wegen möglicher Sabotageversuche an der Gasversorgung in Deutschland. Einsatzkräfte durchsuchten in Berlin und Frankfurt am Main Räumlichkeiten. Im Fokus der Ermittlungen steht eine ehemalige Tochterfirma des staatlichen russischen Energiekonzerns Gazprom.
3: Es geht um einen Zeitraum zu Beginn des Ukraine-Kriegs. Damals wollte ein angeblich neuer Eigentümer die Gazprom Germania aus dem Nichts heraus liquidieren, hieß es von der Bundesanwaltschaft. Das hätte die Gasversorgung in Deutschland in einer ohnehin kritischen Phase weiter erschweren können. Denn Gazprom Germania verfügte zu dem Zeitpunkt über mindestens ein Viertel der deutschen Speicherkapazitäten für Erdgas. Das Bundeswirtschaftsministerium bekam Wind von der geplanten Aktion und verhinderte sie. Tanja Wagner, Nachrichtenredaktion.
1: Zum Sport. Die Schweiz hat Gastgeber Kanada den Gruppensieg bei der Fußball-WM entrissen. Die Eidgenossen setzten sich im direkten Duell in Vancouver mit 2:1 durch. Mit einem 3:1 in Katar hat sich Bosnien-Herzegowina den Traum von der K.O.-Runde bei der WM so gut wie erfüllt.
4: Das Wetter. Eine tropische Nacht, in der wir gerade hängen. 24 Grad, kaum eine Wolke jetzt am Himmel, natürlich auch kein Niederschlag. Und es ist also richtig heftig und es wird nachher noch heftiger. Bis zu 39 Grad an diesem Donnerstag werden erwartet. Dazu nur Sonne, Sonne, Sonne, Sonne. Und auch am Freitag geht's so weiter. Dann erreichen wir sogar die 40-Grad-Marke.
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0: Euch eine schöne Nacht. Wir haben Musik im Gepäck für euch dabei. Jetzt zum Beispiel von Maria Mena und All This Time. Kommt gut durch diese Nacht.
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0: 36 Grad und es wird noch heißer. Es hört einfach nicht auf mit der Hitze, ja? Morgen sind wir dann auch schon bei 39 Grad. Ihr wollt es wahrscheinlich noch heißer, oder? Dann freut euch auf Freitag 40 Grad. Die Sonne strahlt so sehr, dass selbst H.P. Baxter von Scooter, der kauft sich gar keine Blondtönung mehr vom Rossmann. Durch die Sonne brennen die Haare sich von selbst blond.
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0: Hähnchenschnitzel und es wird noch heißer, heißer. Heißer, heißer. Ich schlafe nachts nicht so gut. Heißer, heißer. Dachgeschossbewohner, rest in peace. Heißer, heißer. Ich lebe jetzt in der Tiefkühltheke. Heißer, heißer. Viel zu heiß, um noch Sachen zu rufen. Ich leg mich jetzt neben die Fischstäbchen. Tschüss.
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1: Ich bin Dirk Zeitler. Bundesfamilienministerin Prien will auch in Deutschland ein Social-Media-Verbot für Kinder einführen. Allerdings nur bis zum Alter von 13 Jahren und mit Ausnahmen etwa für Messenger-Dienste. Für Jugendliche zwischen 13 und 18 Jahren möchte die CDU-Politikerin abgestufte Schutzkonzepte bei der Nutzung von TikTok, Instagram und Co. Prien bezieht sich hierbei auf die Empfehlung einer Expertenkommission.
2: Kinder stoßen im Netz auf viele Gefahren, heißt es von der Expertenkommission, darunter Pornos, Mobbing oder Cyber-Grooming. Hinzu kommen die besorgniserregenden Nutzungszeiten. Etwa 1 Million Jugendliche